0: nur wieder dieser Lausebengel sein, der auf dem Weg in die Speisekammer ist. Na, warte, ich werde dir helfen. So, dann wollen wir mal. Was treibt der Junge da bloß? Die Geräusche kommen aus Mr. Ashcroft's Arbeitszimmer. Wenn ich Amal dort erwische, ziehe ich ihm die Hammelbeine lang. Was ist das für ein stechender Geruch, so wie Benzin? Wer sind Sie? Oh mein Gott, ist das etwa Benzin in dem Kanister? Legen Sie um Gottes Willen das Feuerzeug weg. Sie bringen uns noch um.
1: Das hättest du dir ersparen können, du Miststück. Was musst du auch des Nachts hier herumschnüffeln? Komm, lass uns von hier verschwinden.

0: Was ist denn nun los? Ach du meine Güte, das Telefon läutet. Wer ruft mich denn mitten in der Nacht an? Hoffentlich ist nichts Schlimmes passiert. Hallo? Wer ist denn da?
1: Miss Rutherford, sind Sie es? Ashcroft hier.
0: Am Apparat? Was kann ich für Sie tun, Sir Henry? Es ist doch hoffentlich nichts passiert.
1: Man hat heute Nacht einen Brandanschlag auf mein Haus verübt.
0: Ach du meine Güte, wer macht denn so etwas?
1: Das ist allerdings noch nicht alles. Miss Quaid muss die Täter bei ihrem Vorhaben überrascht haben. Sie haben sie niedergeschlagen und dabei lebensgefährlich verletzt. Sie liegt im Koma. Die Ärzte kämpfen zurzeit um ihr Leben.
0: Das ist ja schrecklich. Was ist mit dem Jungen? Ihm ist doch hoffentlich nichts geschehen.
1: Amal ist außer Gefahr. Er hat zwar eine leichte Rauchvergiftung, aber ansonsten ist er wohlauf. Er ist von dem Lärm der Täter wach geworden und konnte sich noch rechtzeitig ins Freie retten.
0: Das freut mich zu hören. Wenigstens ist dem Kind nichts geschehen.
1: Ja, ein wahrer Lichtblick zwischen den ganzen grauenvollen Ereignissen. Miss Rutherford, ich sage es ganz gerade heraus. Ich könnte Ihre Hilfe gebrauchen.
0: Ich bin eine ältere Dame. Wie könnte ich Ihnen helfen? Aber wenn es mir möglich ist, können Sie natürlich auf meine Hilfe zählen.
1: Ich stehe in Ihrer Schuld. Lassen Sie uns darüber sprechen, wie Sie mir helfen können.
0: Ja?
1: Ich möchte Amal aus der Schusslinie nehmen.
0: Was schwebt Ihnen vor, Sir Henry?
1: Ich möchte, dass Amal Salisbury für ein paar Tage verlässt. Dabei kommen Sie ins Spiel. Würden Sie mir den Wunsch erfüllen und Amal ein paar Tage bei sich aufnehmen? Für Kost und Regie in Ihrem Hause komme ich natürlich auf.
0: Aber natürlich helfe ich Ihnen. Bringen Sie den Jungen zu mir aufs Land. Ein wenig Leben kann mein Haus durchaus vertragen. Mortimer wird sich sicherlich auch freuen.
1: Mortimer? Sie meinen Ihren Mann?
0: Nein, Mortimer ist nicht mein Mann. Dafür ist er zu behaart und hat eine zu große Vorliebe für Mäuse. Das werden Sir Henry und der Junge sein. Sir Henry, da sind Sie ja. Ich habe Sie bereits erwartet.
2: Miss Rutherford, schön, Sie gesund und munter zu sehen.
0: Kommen Sie herein, du auch, Amal. Ich habe oben im ersten Stock bereits ein Zimmer für dich hergerichtet. Da kannst du erst mal deinen Koffer abstellen.
3: Vielen Dank, Mrs. Rutherford. Es ist wirklich nett von Ihnen, dass ich ein paar Tage bei Ihnen wohnen darf.
0: Und ich freue mich, mal wieder ein wenig frischen Wind in meinen vier Wänden zu haben. Und da wird sich sicherlich noch jemand freuen, dass du bei mir zu Besuch bist, nämlich mein Kater. Wenn er allerdings

0: auf sein Fressen warten muss, kann er sehr ungemütlich werden und wird zu einem wahren Quälgeist. Schluss jetzt! Du bekommst gleich etwas. Amal, du findest dein Zimmer oben auf dem Gang, die erste Tür links. Du kannst dein Gepäck dort abstellen und dann vielleicht ein wenig zum Spielen in den Garten gehen. Was meinst du?
1: Ja, gern. Ich bringe meinen Koffer schnell weg.
0: Sir Henry, wie geht es Mrs. Quaid?
2: Ihr Zustand ist unverändert. Sie liegt immer noch im Koma. Die Polizei ist sich mittlerweile sicher, dass man sie mit einem der Schürhaken, die sich am Kamin befanden, niedergeschlagen hat.
0: Wollen wir hoffen, dass sie schnell wieder auf die Beine kommt?
2: Sie befindet sich in guten Händen. Mehr können wir zurzeit nicht für sie tun.
0: Dann wollen wir das Beste für sie hoffen.
2: Miss Rutherford, was bin ich Ihnen schuldig dafür, dass Amal bei Ihnen wohnen darf?
0: Ich bitte Sie, Sir Henry. Ich mache das doch gern. Sie brauchen mir dafür doch nichts zu zahlen.
2: Nun gut, wie Sie meinen. Sobald es geht, werde ich Amal wieder abholen. Ich hoffe, man kann die Täter schnell ermitteln und ihrer gerechten Strafe übergeben.
0: Das hoffe ich auch.
1: Oh, der Garten ist ja riesig, Miss Rutherford. Ich habe ihn vom Fenster aus gesehen und einen Teich hat er auch. Das muss ich mir unbedingt aus der Nähe anschauen.
2: Möchtest du dich nicht, bevor du Miss Rutherfords Garten erkundest, von deinem alten Vater verabschieden?
1: Oh, ja, na klar. Bye, Dad.
2: Hat man da Töne?
0: Ich glaube, wir werden ihn nun eine ganze Zeit nicht mehr zu Gesicht bekommen.
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2: Ich muss Sie nun auch leider bereits wieder verlassen. Es gibt Dinge zu erledigen, die keinen Aufschub bedürfen. Ich möchte mich noch einmal herzlich bei Ihnen bedanken. Ich werde Sie heute Abend noch einmal anrufen und hören, ob alles in Ordnung ist.
0: Natürlich.
2: Auf Wiedersehen.
0: Auf Wiedersehen, Mr. Ashcroft.

0: Mortimer, ich warne dich. Deine Pfoten haben nichts auf dem Tisch zu suchen. So, nur noch wenige Minuten, dann sollte das Essen fertig sein. Amal, komm mal rein und deck den Tisch und vergiss nicht, dir die Hände zu waschen. Amal, die Karpfen sind auch nachher noch im Teich. Komm jetzt bitte herein und deck den Tisch. Dieser Junge, mich einfach zu ignorieren. Na, warte. Was war das? Das kam aus dem Garten. Amal! Amal, wo bist du? Junge, jetzt antworte mir doch. Amal, ist dir etwas passiert? Hast du dich verletzt? Oh, man schießt auf mich. Das kam vom Teich.
1: Hilfe, Miss Rutherford.
0: Das dort auf dem Rasen ist Blut. Jemand ist verletzt.
2: Sei ruhig.
0: Es hat keinen Sinn. Ich brauche Hilfe. Ich muss die Polizei rufen. Ich hole Hilfe. Ich muss sehen, wohin sie den Jungen bringen. Ansonsten haben wir keine Chance, den Jungen wiederzufinden. Da klettert ein maskierter Mann über die Mauer.
2: Verschwinde, du alte Schachtel. Oder ich jage dir eine Kugel in den Kopf.
0: Schon gut, ich bleibe, wo ich bin. Nur tun sie dem Jungen nichts.
2: Das werden wir noch sehen.
0: Ich muss mich beeilen. Ich muss sehen, was für einen Wagen die Entführer benutzen. Gut, dass die alte Gartenwand direkt an der Grundstücksmauer steht. So kann ich wenigstens über die Mauerkrone schauen und sehen, in was für einem Wagen sie den Jungen verschleppen. Oh Gott, meine alten Knochen. Sie haben den Jungen in einen schwarzen Austin gezerrt. Das Nummernschild ist kaum zu entziffern. X38 ist alles, was ich noch lesen kann. Auch wenn ich es nur ungern zugebe. Aber jetzt kann uns nur noch einer weiterhelfen. Inspektor Brewster.

0: Ich frage mich allen Ernstes, wie sie es immer wieder mit einer unglaublichen Sicherheit schaffen, in die gefährlichsten Situationen zu geraten. Diese Angelegenheit übertrifft allerdings bei weitem alles, was ich bisher mit Ihnen erleben durfte.
1: Wenn ich mir aussuchen könnte, was sich in meinem Umfeld so zuträgt, so können Sie gewiss sein, dass es wesentlich ruhiger zugehen würde.
2: Aber ich... Entschuldigen Sie bitte, wenn ich Ihren kleinen Plausch unterbreche, aber mein Sohn ist heute entführt worden. Und von Ihnen, Herr Inspektor, hätte ich nun gern gewusst, was die Polizei zu unternehmen gedenkt, um meinen Sohn aus der Hand der Entführer zu befreien, außer hier zu sitzen und gemütlich Tee zu trinken.
0: Ich darf doch sehr bitten, mäßigen Sie Ihren Ton, Mr. Ashcroft.
2: Sie dürfen gar nichts. Eine alte pensionierte Dame liefert Ihnen unter Lebensgefahr wichtige Anhaltspunkte und Sie sitzen hier in Ihrem Sessel und laden zum Kaffeekränzchen.
1: Sir Henry, ich bin mir sicher, Inspektor Brewster tut alles, was in seiner Macht liegt, um den Jungen schnellstmöglich wieder zu Ihnen zurückzubringen. Wir müssen leider ein wenig Geduld haben.
2: Sie haben recht, Miss Rutherford. Ich habe mich hinreißen lassen. Ich bitte um Entschuldigung, Herr Inspektor.
0: Schon gut. Ich kann Sie verstehen. Es ist sicherlich nicht leicht zu wissen, dass das eigene Kind entführt wurde.
1: Wissen Sie, was mich schon seitdem wir auf dem Polizeirevier angekommen sind, beschäftigt?
0: Nein, wie sollte ich? Aber Sie werden mich sicherlich gleich ins Bild setzen.
1: Die Entführer haben keinerlei Forderungen gestellt. Und dies finde ich mehr als beunruhigend, zumal Sir Henry ein sehr wohlhabender Mann ist.
2: Was wollen Sie damit andeuten, Miss Rutherford?
1: Dass Geld als Motiv für die Tat ausscheidet. Ich glaube, Amal ist in großer Gefahr.
0: Eine Frage, die mir im Kopf umhergeht, ist die, wie die Entführer davon erfahren haben, dass sich ihr Sohn Amal auf dem Land in Guts Hill aufhält.
2: Ich kann es mir nur so erklären, dass mein Haus seit dem Brandanschlag unter ständiger Beobachtung gestanden haben muss.
1: Oder man hat unser Gespräch am Telefon belauscht.
0: Beides wäre möglich. Ich werde die Kollegen in Salisbury bitten, ihr Telefon zu überwachen.
1: Inspektor, was hat eigentlich die Fahndung nach dem schwarzen Austin ergeben? Hat man bereits eine Spur von dem Wagen?
0: Leider nein, die bisherige Fahndung ist erfolglos verlaufen. Wir haben die Suche aber bereits auf ganz Südengland ausgedehnt und lassen auch die Flughäfen und Fähranleger überwachen. Es ist nur eine Frage der Zeit, bis wir den ersten Hinweis erhalten werden.
2: Ich hoffe, wir haben auch diese Zeit, Inspektor. Wenn Amal etwas zustößt, dann...
1: Sir Henry, es bringt uns nicht weiter, wenn wir uns gegenseitig drohen. Wir müssen einen kühlen Kopf bewahren.
0: Ich gebe Miss Rutherford recht. Wir müssen zusammenarbeiten und eine Lösung finden. Wenn Geld nicht das Motiv für diese abscheuliche Tat ist, frage ich mich, was die Gangster von Ihnen wollen. Ich tappe an dieser Stelle noch vollkommen im Dunkeln.
3: Inspektor, wir haben eben über Funk die Mitteilung erhalten, dass man den schwarzen Austin gefunden hat. In der Nähe des New Forest National Park.
0: Danke, Constable. Endlich haben wir eine Spur.
1: Dann sollten wir keine Zeit verlieren.
0: Mein Wagen steht direkt vor der Tür.
2: Miss Rutherford und ich werden Ihnen und Ihren Kollegen in meinem Wagen folgen. Ich möchte nur wissen, was diese Männer eigentlich von mir wollen.
1: Vielleicht sind es gar nicht Sie, von denen die Täter etwas wollen, sondern vielleicht wollen Sie etwas von Ihrem Sohn.
2: Grundgütige, was für eine verlassene Gegend das hier ist.
1: Wir befinden uns in unmittelbarer Nähe des Nationalparks. Da wundert es mich nicht, wenn wir kaum noch einem Menschen begegnen. Das Wetter dürfte sein Übriges dazu tun und auch die Wanderer und Touristen fernhalten.
2: Sie haben recht, es gießt wie aus Eimern. Jeder normale Mensch setzt bei diesem Wetter keinen Fuß vor die Tür.
1: Sehen Sie? Der Wagen der Polizei wird langsamer und biegt in den Waldweg dort ab.
2: Was wollen die Männer nur hier draußen mit meinem Sohn?
1: Das werden wir hoffentlich gleich erfahren. Sehen Sie, dort durch die Bäume sieht man die Lichter eines zweiten Polizeiwagens. Ich denke, wir haben unser Ziel erreicht.
2: Sie haben recht, wir sind auf einem Parkplatz angekommen. Brewster hat seinen Wagen neben dem Streifenwagen gestoppt.
1: Sehen Sie? Dort steht noch ein weiterer Wagen. Es ist der schwarze Austin, mit dem man Amal entführt hat.
2: Tatsächlich, dort steht ein weiterer Wagen. Vielleicht ist mein Junge noch in der Nähe.
1: Schnell, lassen Sie uns aussteigen und hören, was die Polizisten zu berichten haben.
2: Wir dürfen keine Zeit verlieren. Gottverdammt, es regnet immer noch Bindfäden. Na gut, es ist nicht zu ändern. Gehen wir.
0: Meine Herren, ich bin Inspektor Brewster von der Polizei in Guts Hill. Ich leite die Ermittlungen im Fall der Entführung des Sohnes von Sir Henry Ashcroft. Meine beiden Begleiter sind Sir Henry Ashcroft und Miss Rutherford. Sie war Zeuge der Entführung.
4: Ich bin Detective Sergeant Lester und das ist mein Kollege Constable Pierce.
0: Was haben wir hier, Lester? Gibt es schon einen Hinweis, wohin der Fahrer und seine Begleiter verschwunden sind?
4: Leider nein, ich bedauere.
0: Wer hat den Wagen hier entdeckt?
4: Ein Wildhüter des Nationalparks hat den Wagen hier entdeckt. Er fand es seltsam, dass die Türen des Wagens weit geöffnet waren und das noch bei diesem Wetter. Als er niemanden entdecken konnte, dem der Wagen gehört, hat er die Polizei verständigt. Etwa zur selben Zeit erhielten wir die Fahndungsmitteilung für einen schwarzen Austin mit diesem Kennzeichen. Als wir feststellten, dass dieser Wagen der von Ihnen gesuchte ist, haben wir Sie natürlich sofort verständigt.
0: Sehr gut. Haben Sie den Wagen bereits durchsucht?
4: Ja, haben wir. Aber wir haben nichts Besonderes entdecken können.
1: Herr Inspektor, sehen Sie diese Zigarettenstummel, die hier überall neben dem Wagen liegen?
0: Zigaretten was? Wie? Nein, ist mir nicht aufgefallen. Aber was hat das mit der Entführung zu tun?
1: Wahrscheinlich alles, Inspektor. Ich vermute, an diesem Ort hat jemand auf die Entführer gewartet. Dieser jemand scheint ein starker Raucher zu sein, der eine Marke raucht, die es in England nicht gibt. Das lässt vermuten, dass es sich um einen Ausländer handelt.
0: Das ist doch alles pure Spekulation. Diese Zigarettenstummel können auch von einem Wanderer oder einem Naturfreund sein.
1: Sicherlich. Nur hat derjenige dann nicht nur eine, sondern gleich 10 Zigaretten an diesem Ort geraucht. Außerdem ist diese Stelle hier neben dem Austin nicht so aufgeweicht wie der restliche Parkplatz.
0: Und welch tiefgründigen Hinweis gibt uns dieser Umstand?
1: Ganz einfach, dass bis vor kurzem hier ein weiteres Fahrzeug gestanden hat, in das unsere Entführer gemeinsam mit Amal umgestiegen sein müssen. Ich vermute, dass ein Komplize hier auf die Täter gewartet hat und man sich nun gemeinsam daran macht, sich außer Landes zu begeben.
4: Miss Rutherford könnte recht haben. Die Küste ist nicht mehr weit von hier.
1: Sie sollten auf jeden Fall diese Zigarettenstummel sicherstellen. Vielleicht helfen Sie, den Täter zu überführen.
0: Gut, schaden kann es sicherlich nicht. Und wenn es dazu beiträgt, den Fall zu lösen, dann soll es mir recht sein.
1: Ist es Ihnen recht, wenn ich auch noch einmal einen Blick in den Wagen werfe, Herr Inspektor? Es kann ja sein, dass vielleicht etwas übersehen worden ist.
0: Als ob Sie ein Nein aus meinem Mund akzeptieren würden. Tun Sie, was Sie nicht lassen können. Aber bemühen Sie sich bitte, keine Beweise zu vernichten. Ich würde jetzt gerne wieder in meinen Wagen steigen. Ich bin bereits ganz durchgeweicht.
1: Steigen Sie ruhig schon wieder in Ihren Wagen und leiten die Suche nach 3 Männern und Amal ein. Sie werden irgendwo in der Nähe versuchen, das Land zu verlassen. Ich durchsuche in der Zwischenzeit noch einmal den Wagen der Männer.
0: Geht in Ordnung. Ich werde in der Zwischenzeit alle Häfen der Umgebung überwachen lassen.
1: In Ordnung.
4: Kann ich Ihnen behilflich sein, Miss Rutherford?
1: Gerne, Sergeant. Sagen Sie, haben Sie bereits einen Blick in den Kofferraum des Wagens geworfen?
4: Ja, allerdings. Er ist leer bis auf das Reserverad. Wir haben nichts Besonderes entdecken können.
1: Dann haben Sie den Jungen wahrscheinlich nicht im Kofferraum transportiert, sondern auf dem Rücksitz mitgenommen.
4: Das können wir nicht mit Gewissheit sagen.
1: Lassen Sie uns doch einen Blick auf die Rückbank des Wagens werfen. Vielleicht ist Ihnen ja bei der Durchsuchung etwas entgangen.
4: Gern. Allerdings haben wir auch dort nichts Besonderes entdecken können. Aber Sie haben recht, ein zusätzliches Paar Augen, das den Wagen unter die Lupe nimmt, kann nicht schaden.
1: Dann wollen wir mal sehen, ob etwas übersehen wurde. Auf dem Boden ist nichts und wie es scheint, unter den Sitzen von Fahrer und Beifahrer auch nicht. Aber was haben wir denn hier zwischen den Polstern? Da ist etwas dazwischen gerutscht.
4: Haben Sie etwas entdeckt?
1: Ja, hier ist etwas. Ich hab es. Es ist ein Amulett.
4: Ein Amulett? Was für ein Amulett? Wie kommt es dorthin?
1: Das weiß ich leider auch nicht. Ich habe aber eine Vermutung. Lassen Sie uns zurück zu den anderen gehen.
4: Wie Sie meinen.
0: Haben Sie etwas von Interesse entdeckt?
1: In der Tat, das habe ich. Zwischen den Sitzen habe ich dieses Amulett gefunden.
2: Das Amulett gehört meinem Sohn. Er trug es, seit ich ihn damals in Indien adoptiert habe.
1: Somit wissen wir zumindest, dass Amal hier gewesen ist.
0: Leider nur ein schwacher Trost. Wir müssen versuchen, die Entführer zu erwischen, bevor sie das Land verlassen. Ich verstehe nur immer noch nicht, was das Ganze eigentlich soll. Wenn es um Geld ginge, hätten wir doch längst eine Lösegeldforderung erhalten.
1: Ich bin ganz Ihrer Meinung, was das Motiv der Entführung betrifft. Geld ist es jedenfalls nicht. Was allerdings das Amulett betrifft, das Amal getragen hat, so bin ich mir da nicht so sicher. Ich habe dieses Symbol darauf schon einmal irgendwo gesehen. Sir Henry, wissen Sie etwas darüber?
2: Nur, was ich bereits sagte. Amal trug es bereits, als ich ihn nach der Explosion in dem Restaurant fand. Ich gehe davon aus, dass er es von seinen Eltern erhalten hat. Da wir aber nicht wissen, wer sie waren, kann ich leider auch keine weiteren Angaben dazu machen.
1: Irgendwie werde ich das Gefühl nicht los, dass dieses Schmuckstück noch eine andere Bedeutung hat, die uns verborgen bleibt. Wenn ich nur wüsste...
0: Mit Verlaub, was soll diese merkwürdige Diskussion bringen? Sie bringt uns kein Stück weiter, um den Täter zu finden.
1: Das sehe ich etwas anders.
0: Sehen Sie, was Sie wollen. Ich werde damit meine Zeit nicht länger verschwenden.
2: Vergeben Sie hier nicht leichtfertig eine Chance, meinen Sohn zu finden?
0: Wohl kaum. Aber ich kann Miss Rutherford und Ihnen nicht verbieten, sich weiter damit zu befassen. Was soll dieses Amulett bei der Suche helfen?
1: Ich glaube, ich habe eine Idee, wer uns da weiterhelfen könnte. Sir Henry, würden Sie mich zu einem Telefon bringen? Ich muss einen Anruf tätigen. Da der Inspektor zu beschäftigt ist, sollten wir keine Zeit verlieren und selbst in diese Richtung ermitteln.
2: Ja, natürlich, Miss Rutherford. Wenn es hilft, meinen Sohn zu finden, fahre ich Sie, wohin Sie wollen.
1: Das wird nicht nötig sein. Eine Telefonzelle in der Nähe reicht vollkommen. Und denken Sie bitte an die Zigarettenstummel. Ich habe bereits eine Vermutung, woher sie stammen könnten.
0: Oh, was hat denn Ihr Blick in die Kristallkugel verraten? Können Sie mir vielleicht auch gleich die Lottozahlen vom Wochenende verraten?
1: Leider nein, Herr Inspektor. Aber ich bin mir ziemlich sicher, dass die Zigarettensorte aus Indien stammt. Hm. Aber das werden Sie mir nachher ja noch zerknirscht bestätigen.
0: Sehr unwahrscheinlich.
2: Indien? Wie kommen Sie auf Indien? Könnten es etwa Familienangehörige von Amal sein, die ihn entführt haben?
1: Bisher ist dies alles nur eine Vermutung, die es zu bestätigen gilt. Deshalb muss ich auf dem schnellsten Weg zu einem Telefon. Allerdings glaube ich nicht, dass es Angehörige des Jungen sind, die ihn entführt haben.
2: Dann sollten wir hier keine weitere Zeit verlieren. Steigen Sie ein.
1: Ich komme, Sir Henry. Herr Inspektor, Brokenhurst ist nicht weit von hier. Ich schlage vor, wir treffen uns dort in etwa 2 Stunden im örtlichen Pub und tragen unsere Ergebnisse zusammen.
0: Gut, meinetwegen.

0: Inspektor, wir sitzen hier drüben.
1: Ach, endlich im Trockenen. Ich hatte bereits Angst, mir würden noch Schwimmhäute wachsen bei dem Wetter. Hätte mich das nicht überrascht.
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5: Nun sind Sie ja in Warmen.
1: Ja.
5: Möchten Sie vielleicht noch etwas zu trinken bestellen, bevor ich Ihnen erzähle, was ich in Erfahrung bringen konnte?
1: Ist bereits geschehen. Erzählen Sie, was Sie für mich haben. Und bitte, nur die Fakten, keine wilden Spekulationen.
5: Ich werde es kurz machen, weil ich vermute, dass uns die Zeit davonläuft.
6: Nun erzählen Sie schon. Sie haben die ganze Fahrt über gesagt, ich solle mich gedulden, bis wir den Inspektor treffen.
5: Schon gut, schon gut. Also ich habe mit einem alten Bekannten in Cambridge telefoniert, der sehr lange an der Universität Orientalistik und Indologie unterrichtete.
1: Wen Sie alles so kennen?
6: Jetzt lassen Sie Miss Rutherford doch erzählen.
5: Also, wie ich bereits sagte, kam mir das Amulett, das Amal getragen hat, von irgendwo hier bekannt vor. Ich konnte nur nicht mehr genau sagen, woher. Auf der Fahrt zum Telefon fiel es mir dann wieder ein. Ich hatte es in einem Buch, was mir mein geschätzter Freund Professor Dr. Ephraim Poole geliehen hatte, gesehen.
1: Ja, und weiter?
5: Stimmt, Herr Inspektor. Für Ihre Geduld waren Sie ja noch nie bekannt. Ach. Also schilderte ich dem Professor die Vorkommnisse der letzten Tage und beschrieb ihm das Amulett, das ich gefunden hatte. Ich müsste dringend wissen, welche Bedeutung es habe. Und siehe da, der Professor konnte mir eine wirklich bemerkenswerte Geschichte dazu erzählen.
6: Ja, und weiter?
4: Sir?
1: Ah, da kommt mein Bier. Vielen Dank.
5: Also. Er sagte mir, dass das Amulett sehr wertvoll sei und es aus einem, jetzt halten Sie sich fest, meine Herren, indischen Königshaus stammen würde.
1: Was?
6: Wie bitte?
5: Ja, so ist es. Er sagte außerdem, dass nur der Erstgeborene und demzufolge der Thronerbe diesen Anhänger bei seiner Geburt bekommen würde.
6: Konnte Ihr Freund Ihnen auch sagen, woher in Indien dieses Maharaja-Geschlecht stammte?
5: Ja. Das konnte er tatsächlich. Die Königsfamilie, die dieses Amulett als Herrschersymbol verlieh, stammt aus dem Kaschmir.
6: Wollen Sie damit etwa andeuten, dass...
1: Ich komme nicht mehr ganz hinterher.
5: Ja, das kenne ich von Ihnen. Ja, Sir Henry hat ganz recht. Ich will damit andeuten, dass wir davon ausgehen müssen, dass Ihr Adoptivsohn der Angehörige eines indischen Adelsgeschlechts ist. Und nicht nur das. Wahrscheinlich ist er auch der letzte Überlebende dieser Familie.
6: Was bedeutet das? Was wird nun aus meinem Sohn?
1: Wir werden natürlich alles tun, Ihren Jungen wohlbehalten zu Ihnen zurückzubringen. Ob Königssohn oder nicht.
5: Ich schließe mich dem Inspektor an.
1: Was mich allerdings interessiert, wer steckt denn nun hinter dieser Entführung?
5: Eine oder mehrere Personen, die erfahren haben, dass Amal die Explosion überlebt hat und nun verhindern wollen, dass Amal nach Indien zurückkehrt und somit bekannt wird, dass die Familie nicht ausgestorben ist.
1: Aber aus welchem Grund? Soweit mir bekannt ist, gehört der Kaschmir zu Indien und Indien hat keinen König mehr. Also was bezwecken die Entführer?
5: Sie haben recht. Indien ist eine Demokratie. Aber wie mir Professor Poole sagte, haben die ehemaligen Maharaja noch einen enormen Einfluss in ihren ehemaligen Königreichen, den sie in der Regierung durchsetzen wollen. Der Kaschmir ist eine unruhige Provinz und die Familie von Amal stand immer loyal zur Regierung.
6: Moment, Sie meinen, dass politische Gegner der leiblichen Familie von Amal ihn entführt haben?
5: Ja. Das vermute ich. Zumal in wenigen Wochen in Indien gewählt wird.
6: Oh mein Gott. Das bedeutet, die Entführer wollen kein Geld oder irgendetwas anderes. Sie wollen meinen Sohn beseitigen, um ihre Machtposition nicht zu gefährden.
5: Ich befürchte, Sie liegen richtig mit Ihrer Vermutung. Amal ist eine Gefahr für die jetzigen Machthaber in der Region.
6: Ach. Oh mein Gott. Nun wird mir auch klar, warum man versucht hat, mein Haus niederzubrennen. Man hat versucht, Amal zu ermorden. Und auch der Versuch, Amal zu überfahren, ergibt nun einen Sinn.
1: Dieser Fall nimmt unerwartete Ausmaße an.
5: Herr Inspektor, was konnten Sie in den letzten 2 Stunden Neues in Erfahrung bringen?
1: Ich war in den letzten 2 Stunden ebenfalls nicht untätig.
5: Und konnten Sie die Spur der Täter weiterverfolgen?
1: Ja, das konnte ich. Ich weiß nun, wo die Männer mit dem Jungen außer Landes wollen.
6: Was tun wir dann noch hier? Wir müssen sofort aufbrechen und meinen Jungen befreien.
1: Immer mit der Ruhe, wir haben noch Zeit. Das Schiff wird erst in der Nacht auslaufen.
5: Wäre es nicht angebracht, von Anfang an zu berichten?
1: Ja, Sie haben recht. Wir haben direkt, nachdem wir den Parkplatz verlassen haben, die Fahndung ausgeweitet und in den Häfen der Umgebung die örtlichen Polizeistationen zu erhöhter Wachsamkeit aufgerufen.
5: Und? Hatten Sie Erfolg?
1: Das kann man wohl sagen. Etwa 1/2 Stunde, nachdem wir den Aufruf per Funk an die umliegenden Polizeistationen herausgegeben hatten, meldete sich die Polizeiinspektion von Lymington bei uns. Ein Fischer aus dem Ort berichtete von mehreren Männern, die ein Schiff chartern wollten, das sie zur französischen Küste bringen soll.
5: Aber was machte diese Männer so verdächtig?
1: Dazu komme ich jetzt. Die Männer waren ausschließlich dunkelhäutig und einer der Männer rauchte eine unbekannte Zigarettenmarke.
5: Aha. Dem entnehme ich, Sie haben die Zigarettenstummel prüfen lassen.
1: Ja, wir haben erfahren, dass es eine indische Sorte ist.
5: Ach, tatsächlich? Na, wie gut, dass die Polizei die Zigarettenstummel an sich genommen hat. Nicht wahr?
1: Ja, ja, schon gut. Sie haben wieder einmal recht. Auf jeden Fall erschienen die Männer dem Fischer sonderbar. Der Mann ging, nachdem die Fremden gegangen waren, mit seiner Geschichte zur Polizei, da ihm das alles mehr als komisch vorkam.
5: Ich hoffe, der Mann hat den Täter nicht abgesagt.
1: Nein, die Aussicht auf ein paar zusätzliche Pfund war dann doch zu lukrativ, als dass er darauf verzichten wollte. Wir haben noch ein paar Pfund draufgelegt und nun wird der Mann mit uns kooperieren und dafür sorgen, dass wir die Männer verhaften.
6: Aber wann wird das Boot ablegen? Wir können doch nicht einfach hier sitzen.
1: Immer mit der Ruhe. Das Boot wird erst kurz nach Mitternacht auslaufen. Also noch genügend Zeit, den Entführern eine Falle zu stellen, aus der sie nicht mehr entwischen können.
6: Bitte denken Sie an das Leben meines Sohnes. Ihm darf nichts geschehen.
1: Das Wohlergehen Ihres Sohnes hat für die Beamten höchste Priorität.
5: Ich hoffe, Sie haben Sir Henry und mich in Ihre Planung mit einbezogen.
1: Um meine Nerven nicht weiter zu strapazieren, habe ich Ihre Anwesenheit im Hafen von Lymington bereits eingeplant. Aber ich muss Sie warnen. Diese Männer sind extrem gefährlich und machen, wie wir gesehen haben, ohne Zögern von der Schusswaffe Gebrauch.
5: Keine Sorge. Wir werden vorsichtig sein. Aber wir müssen diese Gangster hinter Schloss und Riegel bringen und den Jungen retten.

0: Ich hoffe nur, es sind wirklich die Männer, die Amal entführt haben, die dieses Boot geschartert haben.
1: Ich bin mir sicher, dass wir am richtigen Ort sind. Ich kann mir nicht vorstellen, dass ausgerechnet heute Nacht eine weitere Gruppe von Indern auf einem Fischerboot das Land verlassen will.
0: Sie haben wohl recht. Bitte entschuldigen Sie. Diese Situation zerrt einfach an meinen Nerven.
1: Sie müssen sich nicht entschuldigen. Ich verstehe Ihre Sorge.
2: Alle Beamten sind auf ihren Positionen. Ich muss Sie beiden noch einmal darauf hinweisen, sich nicht einzumischen. Überlassen Sie das meinen Männern.
1: Wir werden uns daran halten.
0: Gut, sehen Sie. Da kommt ein Lieferwagen ohne Licht die Straße zum Kai herunter.
2: Das werden die Männer sein.
1: Ist der Besitzer des Fischerbootes informiert?
2: Er weiß Bescheid. Und er wird die Männer in ein Gespräch verwickeln, um sie abzulenken, sodass meine Männer zugreifen können.
1: Der Wagen hat am Pier angehalten.
0: Sehen Sie, sie haben den Laderaum geöffnet. Sehen Sie nur, ein dritter Mann mit einem Sack über den Rücken steigt aus.
2: Ich sehe es.
0: Wo ist Amal? Ich kann ihn nirgends entdecken.
1: Der Beutel auf dem Rücken hat sich bewegt. Sie haben den Jungen in den Sack gesteckt.
2: Sie kommen den Steg hinunter. Ruhe jetzt!
3: Wir haben dem Alten gesagt, wir sind zu viert. Versucht euch unauffällig zu verhalten. Wir haben es beinahe geschafft. Dann können wir die kleine Kröte endlich in aller Ruhe in die Heimat schaffen. Da wird man entscheiden, was mit ihm geschieht.
0: Oh mein Gott, haben Sie das gehört? Sie wollen ihn nach Indien schaffen. Wir müssen etwas unternehmen.
1: Noch etwas Geduld. Die Polizei wird jeden Augenblick eingreifen.
3: Hey, Alter, wach auf! Deine Passagiere sind da, hörst du?
2: Ich gebe nun den Befehl zum Zugriff. Ich glaube, wenn wir noch länger warten, wird es gefährlich für alle Beteiligten.
1: Gut, geben Sie das Signal.
4: Zugriff! Hier spricht die Polizei! Der gesamte Pier ist umstellt! Sie haben keine Möglichkeit zu fliehen! Widerstand ist zwecklos! Legen Sie die Waffen weg, oder wir machen von der Schusswaffe Gebrauch!
3: Wir haben den Jungen! Ziehen Sie Ihre Männer ab und lassen Sie uns gehen! Anderenfalls erschießen wir den Jungen.
4: Sie haben keine Chance. Geben Sie doch auf, Mann.
3: Niemals.
2: Euer Erwidern. Aber achten Sie auf den Jungen.
5: Ja, Sir. Jawohl, Sir.
1: Oh mein Gott. Wo sind wir nur hineingeraten?
6: Abführen. Und bringt den Jungen
7: komm
6: hier
7: zu
6: weg.
7: Mir.
8: Ja, Sir. Daddy.
7: Bist du
8: Daddy.
7: Verletzt? Geht es dir gut?
8: Daddy!
7: Ist alles okay mit dir?
8: Ja, mir geht es gut.
7: Komm, lass uns von hier verschwinden.
1: Ich bin so froh, dass dir nichts geschehen ist, mein Junge. Ich hätte es mir nie verziehen, wenn dir etwas zugestoßen wäre.
8: Mir geht es gut, Miss Rutherford. Die Männer haben mir nichts getan. Sie haben nur immer wieder von einem Sohn des Maharaja gesprochen, den man verschwinden lassen müsste. Keine Ahnung, von wem sie sprachen.
1: Es ist gut, mein Kind. Ruh dich jetzt aus und fahr mit deinem Vater nach Hause.
0: Miss Rutherford, ich stehe tief in Ihrer Schuld. Ohne Ihre Hilfe hätten wir Amal womöglich nicht lebend wiedergesehen.
1: Nicht doch. Ich bin froh, dass ich helfen konnte.
0: Darf ich Sie mit zurück nach Guts Hill nehmen? Es war ein langer Tag.
1: Sie dürfen. Einen kleinen Augenblick noch. Ich möchte mich noch vom Inspektor verabschieden. Gehen Sie ruhig schon voraus.
0: Gut, wir warten auf Sie. Amal, komm, wir gehen.
1: Ah, dort an dem Polizeiwagen ist ja der Inspektor. Geht es Ihnen gut, Inspektor?
9: Ja, mir ist nichts geschehen. Einer meiner Beamten hatte weniger Glück. Er und einer der Täter sind tot, ein weiterer ist schwer verwundet. Den dritten haben wir verhaften können.
1: Und das ganze Blutvergießen nur, um zu verhindern, dass ein kleiner Junge womöglich irgendwann erfahren könnte, dass er aus einer großen Familie stammt, die die Geschicke eines Landes mitbestimmten.
9: Politik war und ist von jeher ein schmutziges Geschäft, das leider immer wieder Unschuldige in Mitleidenschaft zieht. Gehen wir nach Hause, Miss Rutherford.
1: Gern. Gehen wir nach Hause.

0: Clifford, Clifford, du wirst es nicht glauben.
1: Mimi, was ist denn los?
0: Ich habe gewonnen.
1: Du hast gewonnen? Was hast du gewonnen? Ich verstehe nur Bahnhof.
0: Ich habe das Kreuzworträtsel der Times gelöst. Der erste Preis ist ein Wochenende im Norden Englands mit Besuch eines Bergwerks. Und jetzt kommt es. Die Besichtigung beinhaltet eine ausgiebige Führung durch die unterirdischen Gruben. Clifford, wir gehen unter Tage.
1: Sagtest du vier?
0: Aber natürlich. Meinst du, ich gehe ohne meinen geschätzten Freund Clifford auf Reisen? Sicher nicht. Und schon gar nicht, wenn ich tatsächlich mal etwas gewonnen habe. Das müssen wir doch gemeinsam auskosten.
1: Nun ja, ja. Wann beginnt denn diese Reise?
0: Schon übernächste Woche.
1: Ja, das ist zwar sehr kurzfristig, aber sollte dennoch machbar sein. Also werde ich dich nach Nordengland begleiten.
0: Ich freue mich und kann es jetzt schon kaum erwarten. Dann also bis übernächstes Wochenende.
1: Ich freue mich auch. Wie reisen wir denn in den Norden?
0: Die Anreise mit dem Zug ist ebenfalls Teil des Preises. Wir können also entspannt und in aller Ruhe meinen Gewinn genießen.
1: Ah, mit dem Zug. Dann steht unsere Reise wirklich nichts mehr im Wege. Also ich freue mich.
0: Ich mich auch. Dann sehen wir uns über...

0: Dass er den Laden vor die Wand gefahren hat.
1: Mich würde viel mehr interessieren, warum wir an einem Samstagmorgen hierher bestellt worden sind. Ist wieder einer dieser seltsamen Einfälle unseres lieben Direktors.
2: Ich denke, wir werden es bald erfahren. In wenigen Minuten ist es 10 Uhr.
1: Wer ist denn dieses ältere Pärchen, das dort auf uns zukommt? Kennt die jemand von euch?
0: Noch nie gesehen.
3: Guten Morgen, die Herrschaften. Gestatten Sie, dass ich mich vorstelle. Mein Name ist Rutherford und mein Begleiter ist Colonel Rollins.
1: Guten Morgen.
2: Auch Ihnen einen guten Morgen. Mein Name ist Dr. Eleanor Hargrave. Dieser Herr dort ist Ben Fagan.
0: Guten Morgen.
2: Und dies hier zu meiner Rechten ist Mr. George Bean.
1: Morgen.
3: Sind Sie auch wegen der Besichtigungstour hier?
0: Besichtigungstour? Was für eine Besichtigungstour?
2: Wir wissen nichts von einer Besichtigung.
1: Vielleicht erfahren wir nun, was wir alle hier machen.
4: Das klingt, als ob Sie gar nicht wüssten, was Sie hier eigentlich sollen. Gehe ich da recht in der Annahme?
0: Bis vor knapp 2 Monaten hätte ich es Ihnen sagen können. Da wäre um diese Uhrzeit hier mehr los gewesen.
4: Ich verstehe nicht ganz.
0: Na, ganz einfach, dann wäre hier gearbeitet worden. Aber seit gut 2 Monaten stehen hier die Räder still.
3: Aber wieso werden wir dann zu einer Besichtigung eingeladen?
5: Das kann ich Ihnen sicherlich erklären. Sie müssen unsere Gewinnerin Miss Rutherford sein.
3: Ja, richtig. Das bin ich und dies ist Colonel Rollins. Und mit wem haben wir das Vergnügen?
5: Oh, wie unhöflich von mir. Ich bin Jeremiah Talbot, der Direktor dieses Unternehmens.
1: Wohl eher warst, meines Wissens nach.
5: Na, wenn du dich da mal nicht geirrt hast, mein lieber George.
2: Aha, wie interessant.
0: Ist das eine Tatsache oder hat der Alkohol bloß wieder deinen Verstand vernebelt?
5: Ben, wie konnte ich nur deinen brillanten Humor vergessen?
2: Soweit mir bekannt ist, wurde das Bergwerk vor 2 Monaten geschlossen, woran du einen nicht unerheblichen Anteil hattest.
6: Ach, wie ich sehe, sind wir vollzählig. Dann können wir ja direkt mit unserer Führung beginnen.
1: Führung? Was soll dieser Unsinn? Wir haben hier jahrelang gearbeitet. Wir kennen diesen Ort sehr genau.
3: Das scheint mir ein lustiger Ausflug zu werden mit diesen Streithähnen.
4: Du hast recht. Die Herrschaften scheinen sich nicht unbedingt zu mögen.
5: Wenn ihr mich hättet ausreden lassen und mich nicht mit euren Nichtigkeiten unterbrochen hättet, hätte ich allen Anwesenden mitteilen können, warum sie hier sind.
0: Na, dann erzähl doch mal. Ich bin wirklich gespannt.
5: Es gibt einen neuen Investor für unser Bergwerk, der uns heute hierher bestellt hat, um mit ihm eine Begehung des Bergwerks zu unternehmen. Unser potenzieller neuer Geldgeber erwartet uns bereits unter Tage, wie er mir mitteilen ließ.
2: Nach so langer Zeit? Wer ist dieser Investor? Kennen Sie ihn?
5: Nicht persönlich, nur seine Schreiben. Aber vielleicht unser Führer, Mr. Waters?
6: Ich bedauere, ich hatte mit Mr. Baxter nur telefonischen Kontakt.
0: Wieso sind Sie eigentlich unser Führer und niemand vom früheren Personal?
6: Ich bin seit der Schließung für die Sicherheit auf dem Gelände und in den Stollen verantwortlich. Deshalb werde ich Sie begleiten.
3: Ich unterbreche Sie in Ihren Ausführungen nur ungern. Aber wie kommen Colonel Rollins und ich hierher?
5: Nun, das war meine Idee, ja. Jetzt, wo hier bald wieder alles in Schwung kommt, dachte ich mir, ein Preisausschreiben wäre genau das Richtige, um auch den Menschen dort draußen zu zeigen, dass es hier mit neuem Elan weitergeht. Was wäre da besser geeignet als 2 begeisterte Besucher unseres Bergwerks?
3: Da haben Sie vermutlich recht.
6: Wir sollten uns nun auf den Weg machen. Es wäre unhöflich, Mr. Baxter bereits am ersten Tag warten zu lassen.
5: Ach du meine Güte, es ist ja bereits nach 10. Beeilung, Beeilung, gehen wir zum Förderturm.
0: Ich verstehe immer noch nicht, was wir hier eigentlich sollen. Warum lädt man den ehemaligen Sicherheitschef des Unternehmens zu einem geschäftlichen Treffen ein?
5: In dem Schreiben, das ich von Mr. Baxter erhalten habe, wird ausdrücklich um die Anwesenheit von euch gebeten.
2: Schon ein wenig seltsam.
5: Na, gleich werdet ihr alle erfahren, warum man euch hergebeten hat. Vielleicht bekommt ihr ja alle eine Gehaltserhöhung bei Wiedereröffnung.
0: Stimmt. Wenn jemand allen Ernstes in Erwägung zieht, dich, Jeremiah, erneut als Direktor dieses Bergwerks einzusetzen, bei dem ist im wahrsten Sinne des Wortes alles möglich.
5: Gehen wir jetzt endlich. Ich möchte unseren Gönner nicht noch länger warten lassen. Kommen Sie. Sie auch, Miss Rutherford. Oh, so, jetzt ist aber Zeit für einen Schluck. Ah, mein Mund ist ja bereits ganz trocken.
4: Irgendwie hat diese Veranstaltung etwas Befremdendes für mich. Aber wir wollen uns nicht beschweren. Ein Direktor, der bereits am Morgen trinkt. Nun ja, die Anreise und das Hotel sind jedenfalls ganz vorzüglich gewesen. Also kein Grund zur Klage.
3: Stimmt. Diese Besichtigungstour hat etwas Merkwürdiges an sich. Na, dann machen wir das Beste daraus.

0: so hereinspaziert, den meisten der Anwesenden dürfte dieser Förderkorb ja noch vertraut sein. Ihnen, Miss Rutherford, versichere ich, es besteht kein Grund zur Besorgnis. Wir werden unser Ziel wohlbehalten erreichen.
1: Da bin ich mir sicher, Mr. Talbert. Wie tief unter der Erde liegen denn die Schächte dieser Anlage?
0: Oh, unsere Reise führt uns hinab auf eine Tiefe von mehreren hundert Metern. Eine enorme Tiefe, wie ich finde.
1: Allerdings, man kann sich kaum vorstellen, dass es Menschen gelungen ist, so tief in die Erde vorzudringen.
2: Man könnte glauben, wir befinden uns auf einem gemütlichen Ausflug, auf dem unser Trunkenbold von Direktor den netten Onkel spielt. Ich glaube, mir wird schlecht.
3: Ich weiß auch noch nicht, was ich von der ganzen Sache halten soll. Solange aber tatsächlich die Hoffnung besteht, unsere Jobs wiederzubekommen, bin ich bereit, diesen Zirkus mitzumachen.
2: Ja, der Job und das Geld, das waren ja schon immer die Eckpfeiler deines Lebens. Lass mich überlegen. War Geld nicht auch der Grund, der dafür gesorgt hat, dass du großzügig über den einen oder anderen Mangel hinweggesehen hast?
3: Oh, bitte nicht diese Schiene. Jeder ist seines eigenen Glückes Schmied. Und wenn ich eine Chance sehe, nutze ich sie auch.
1: Clifford, ich werde das Gefühl nicht los, dass jeder in dieser viel zu engen Kabine am liebsten den anderen an die Gurgel gehen würde. Und hast du gerade dieses Gespräch mitbekommen? Was meint Dr. Hargrave mit ihrer Äußerung?
4: Ja, die Luft knistert geradezu vor Anspannung. Ich bin nicht sicher, was ich von diesem seltsamen Gespräch halten soll.
1: Ich denke, es kann nicht schaden, etwas mehr über unsere Begleiter zu erfahren. Solange wir in diesem Korb sind, kann uns auch niemand aus dem Weg gehen.
4: Ja, wieso nicht? Betreiben wir etwas Konversation.
1: Mr. Bean, darf ich Sie etwas fragen?
5: Ja, natürlich, wieso auch nicht?
1: Sie scheinen ja alle mit Ausnahme von Mr. Waters früher hier gearbeitet zu haben. Liege ich da richtig?
5: In der Tat, wir sind alles Kollegen, die hier bis zur Schließung tätig waren.
1: In welcher Funktion waren Sie in diesem Bergwerk tätig, Mr. Bean?
5: Oh, ich war der, bin es vielleicht bald wieder, der Leiter der Grubenfeuerwehr der Schachtanlage.
1: Oh, das ist allerdings eine sehr verantwortungsvolle Tätigkeit.
5: Allerdings, das verlangt
3: nach einer fähigen Person, die diesen Job ausfüllt. Leider verfügte dieses Bergwerk nicht über eine derartige Person.
5: Was soll das bedeuten? Ich mache meinen Job sehr gewissenhaft.
3: Oh, bitte, George, wir wissen doch beide, was für ein fürchterlicher Versager du bist. In puncto Unfähigkeit wirst du nur noch von dem nichtsnutzigen Säufer, der sich Direktor nennt, überboten.
1: Was war denn Ihre Aufgabe, Mr. Fagin?
3: In meiner Verantwortung lag die Sicherheit der gesamten Anlage. Dies umfasste den Schutz der Arbeiter und den Erhalt des Bergwerks.
0: So, wir sind da.
1: Vielleicht finden wir ja etwas später noch Zeit, unsere Unterhaltung fortzusetzen.
3: Sicher, werde Ihnen hier unten nicht weglaufen. Aber halten Sie sich von diesem Stümper Bean fern. Wüsste nicht, wie der Ihnen weiterhelfen könnte.
1: Ich werde es mir merken.
0: So, da wären wir. Mr. Waters wird uns nun zu Mr. Baxter begleiten, wo ein kleiner Empfang für uns vorbereitet wurde. Im Anschluss werden wir dann mit der Besichtigung beginnen.
1: Was für eine ungehobelte Person dieser Fagin ist. Wie er im Beisein von Bean über ihn gesprochen hat. Unverschämt.
4: Ja, ich gebe dir recht. Die Manieren dieses Mannes lassen sehr zu wünschen übrig. Aber das ist nicht alles. Ich halte Mr. Fagin neben seinem schlechten Benehmen auch für sehr gefährlich.

0: Liebe Gäste, liebe Kollegen, ich heiße Sie alle herzlich auf Sohle 3 unserer Schachtanlage.
1: Können wir das abkürzen und uns endlich zu diesem ominösen Mr. Baxter begeben?
0: Ja, natürlich. Gehen wir.
1: Danke.
0: Und zuvor noch ein kleines Schlückchen für die Nerven.
2: Ich denke, es ist das Beste, dass ich an dieser Stelle übernehme und meiner Pflicht als Ihr Führer durch den unterirdischen Bereich des Werkes nachkomme.
0: Eine hervorragende Idee, Mr. Waters. Ja, tun Sie Ihre Pflicht.
2: Folgen Sie mir, es geht hier entlang.
3: Diese Halle ist wirklich beeindruckend. Wenn man sich überlegt, dass dies alles von Menschen geschaffen wurde, läuft mir ein leichter Schauer über den Rücken.
4: Ja, mir auch. Allerdings aufgrund der Kälte hier unten. Und ich kann mir nicht helfen. Irgendwie ist es ein wenig unheimlich. Das andauernde Getropf und die wenigen Lampen sorgen nicht gerade dafür, dass ich mich behaglich fühle. Komm, Mimi, ich möchte nicht den Anschluss an unsere Gruppe verlieren und womöglich alleine hier umherirren. Die anderen sind schon am Eingang zum Stollen. Ach du meine Güte.
3: Mr. Waters! Hat es seine Richtigkeit, dass der Förderkorb wieder hinauffährt?
2: Oh ja, natürlich. Nach einer festgelegten Zeit setzt sich der Korb wieder in Bewegung, um die nächste Gruppe von Arbeitern aufzunehmen, die bereits oben auf ihn warten. Das ist heute zwar nicht mehr der Fall, aber niemand hat die Zeitschaltuhr deaktiviert. Es ist also alles in bester Ordnung.
3: Na, dann ist es ja gut. Ich habe mich einfach erschrocken und dachte, jetzt sitzen wir hier fest. Aber nun bin ich erleichtert.
2: Alles in bester Ordnung. Folgen Sie mir, am Ende dieses Ganges werden wir bereits erwartet. So, hinter dieser Tür wird uns Mr. Baxter empfangen.
0: Ja, na endlich. Wird aber auch Zeit, dass ich unserem neuen Investor persönlich begegne.
2: Tja, dann wollen wir Sie nicht länger auf die Folter spannen. So, da wären wir. Mr. Baxter, dies... Nanu, hier ist ja niemand.
5: Man scheint uns aber erwartet zu haben. Auf dem Tisch dort ist ein Buffet aufgebaut und dort drüben steht ein Sektkühler mit einer Flasche Champagner und mehreren Gläsern.
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10: Stellt sich nur die Frage, wohin unser neuer Freund entschwunden ist.
2: Mr. Baxter wird sicherlich jeden Augenblick zur Tür hereinkommen und Sie willkommen heißen.
3: Etwas seltsam erscheint es mir trotzdem. Schließlich hat er bereits länger gewartet, als es geplant gewesen ist. Und immerhin wurden wir erwartet.
2: Nun ja, ich bin sicher, es kann nicht mehr lange dauern und Mr. Baxter wird durch diese Tür kommen.
11: Machen wir es uns doch erst einmal gemütlich, für unser leibliches Wohl ist doch mehr als gesorgt.
0: Ganz richtig. Und zu trinken ist auch genug da. Also, worauf warten wir?
11: Was man aus dem Steigerbüro alles machen kann mit ein paar Tischen und ein wenig Farbe?
5: Wusste gar nicht, dass du dich seit Neuestem für Innenarchitektur interessierst.
11: Tue ich doch auch gar nicht.
0: Nun wird erst einmal angestoßen. So wird uns sicher nicht langweilig, bis Mr. Baxter erscheint. Möchten Sie? Ja? Ja, bitteschön.
12: Ich für meinen Teil habe jetzt genug. Ich werde diesen Mr. Baxter suchen gehen und ihn auf sein seltsames Verhalten ansprechen. Ich kann meine Zeit auch besser verplempern als hier mit euch.
2: Ich denke, wir sollten hier warten. Ein Teil der Stollen ist nicht sicher und die Beleuchtung ist auch in einigen Bereichen abgeschaltet.
12: Das überlassen Sie mal schön mir, Mr. Reiseleiter. Ich habe hier unten schließlich gearbeitet.
2: Ich werde Sie nicht aufhalten, aber sagen Sie nicht, ich hätte Sie nicht gewarnt.
12: Oh, vielen Dank. Hat jemand Lust, mich zu begleiten? Nein? Wie schade.
11: Ich begleite dich.
12: Na, mit dem Leiter der Feuerwehr an meiner Seite kann ja nichts mehr schiefgehen. Also los, gehen wir.
0: In der Zwischenzeit sollten wir diesen hervorragenden Tropfen nicht verkommen lassen und miteinander anstoßen.
5: Ach, was soll's. Her mit dem Glas.
3: Mr. Waters, sind Sie Mr. Baxter eigentlich begegnet, als er Sie als unseren Führer engagiert hat?
2: Naja, jetzt, wo Sie es sagen, nein. Ich habe mich auf eine Zeitungsannonce hin telefonisch bei ihm gemeldet. Er hat auch nicht weiter nach meinen Referenzen gefragt und mich direkt eingestellt.
4: Also schon ein wenig seltsam, wenn Sie mich fragen.
3: Dann gehe ich recht in der Annahme, es hat noch niemand von Ihnen, Mr. Baxter, zu Gesicht bekommen.
4: Oh mein Gott, was war das?
5: Das klang wie George.
3: Wir sollten nachsehen. Es klang, als wäre er in höchster Not.
2: Ich gehe voran. Folgen Sie mir bitte vorsichtig. Wer weiß schon, wo sich Mr. Bean gerade aufhält.
4: Gehen wir.
13: George!
0: Bean!
13: George, wo bist du?
0: Wo George? Sind Sie, Mann?
13: George!
0: Bean!
13: George, wo bist du denn?
0: Wo stecken Sie?
13: George!
2: Das hat doch keinen Zweck.
3: Vielleicht ist er verletzt und kann sich nicht bemerkbar machen.
2: Sie haben recht.
4: Der Gang scheint sich da vorne zu verbreitern.
2: Wir nähern uns einem der Haltepunkte der Grubenbahn.
3: Eine Bahnlinie gibt es hier auch?
2: Allerdings, sie diente dazu, die abgebaute Kohle abzutransportieren und Werkzeug und Personal im Gegenzug an die Abbaustelle zu bringen.
0: Ist die Bahn in Betrieb?
2: Nicht, dass ich wüsste.
4: Tatsächlich. Dort verlaufen Schienen quer zu unserem Tunnel. Und was steht da vorne im Schatten?
2: Das ist eine Lore. Mit ihr hat man die Kohle transportiert.
5: Wie kommt eine einzelne Lore hierher? Und vor allem, wie kommt sie in das Endstück des Tunnels?
2: Seltsam.
0: Da! Ah! Was ist das dort unter der Lore?
3: Ich befürchte, es ist ein Mensch.
2: Schnell, wir müssen versuchen, die Lore zu bewegen.
4: Ich fasse mit an.
2: Sie auch, Torbett, los! Ja. Noch weiter! Genau!
4: Ja, und...
2: So, gleich haben wir es.
4: Also, versuchen wir es.
3: Oh mein Gott! Der Mann ist von der Lore überrollt und zerquetscht worden.
4: Noch ein Stück und... jetzt...
0: Es ist Bean!
5: Lasst mich nach ihm sehen.
4: Wie steht es um den Mann?
5: Sein Oberkörper ist von der Lore zermalmt worden. Ich fühle keinen Puls mehr. Hier kommt jede Hilfe zu spät. Er ist tot.
3: Eine abscheuliche Art, sein Leben auszuhauen.
2: Einen solchen Tod wünscht man seinem ärgsten Feind nicht.
3: Mr. Waters, wissen Sie, woher dieser Waggon gekommen ist?
2: Wir haben einige Loren in einer Art Depot zusammengefasst. Etwa 500 bis 600 Meter die Strecke entlang. Allerdings waren sie dort gesichert und können sich unmöglich von allein in Bewegung gesetzt haben.
3: Aber selbst wenn die Lore nicht ohne, dass jemand nachgeholfen hat, sich in Bewegung setzte, stellt sich doch die Frage, wie sie eine so hohe Geschwindigkeit erreichen konnte, um den armen Mr. Bean zu überrollen.
2: Oh, ich glaube, das kann ich erklären. Die Bahnstrecke steigt auf den ersten 2 Kilometern zunächst wieder an, bevor sie wieder in die Tiefe geht. Wenn ein solcher Waggon ungebremst die Strecke hierher zurückrollt, erreicht sie durch das Gefälle schon eine recht hohe Geschwindigkeit.
5: Was für eine Rolle spielt das schon? All die Spekulationen machen George nicht wieder lebendig.
3: Vollkommen richtig, Miss Hargrave. Aber ich finde, es spielt eine Rolle, ob wir hier von einem Unfall oder Mord sprechen.
4: Ich glaube, diese Frage kann ich Ihnen bereits jetzt beantworten.
2: Wie bitte?
4: Sehen Sie selbst. Jemand hat mit roter Leuchtfarbe etwas auf die Vorderfront des Waggons geschrieben.
0: Ja, Sie haben recht. Da steht etwas und die Farbe scheint in der Dunkelheit zu leuchten.
3: Furchtbar. Das muss das Letzte gewesen sein, was Mr. Bean in seinem Leben gesehen hat.
5: Ich fürchte, wer auch immer diese Worte dorthin geschrieben hat, kannte George persönlich.
0: Wie unheimlich dort steht. Du warst noch nie der schnellste George.
4: Ich stelle mir noch eine ganz andere Frage. Wo ist eigentlich Mr. Fagin? Auch er kannte schließlich den Toten persönlich.

0: wollen Sie damit andeuten, Fagin habe Mr. Bean auf dem Gewissen?
1: Ich gebe nur zu bedenken, dass Mr. Fagin gemeinsam mit Mr. Bean die Gruppe verlassen hat und wir ihn bisher noch nicht wieder gesehen haben. Somit ist alles möglich.
2: Ich gebe dir recht, Clifford. Aber ich glaube, die Grube zu verlassen und die Polizei über die Vorgänge hier unten zu informieren, hat höchste Priorität.
0: Ich stimme Ihnen zu. Wir kehren zurück zum Förderkorb und informieren umgehend die Polizei.
3: Aber wir können doch Fagin und diesen Mr. Baxter nicht einfach hier zurücklassen. Wer weiß, vielleicht ist ihm auch etwas zugestoßen.
2: Mag sein. Umso wichtiger ist es, auf dem schnellsten Wege Hilfe zu holen. Und langsam habe ich meine Zweifel, ob dieser Mr. Baxter überhaupt existiert.
4: Wieso denn das?
2: Keiner aus unserer Gruppe hat Mr. Baxter je persönlich getroffen. Vielleicht steckt er hinter diesem grauenvollen Mord.
0: Wir können uns hier noch lange die Köpfe heiß reden, aber das bringt uns auch nicht weiter. Wir müssen schnellstmöglich nach über Tage zurück.
2: Wie lange wird es etwa dauern, bis der Förderkorb wieder hier unten ist?
0: Es wird einige Zeit brauchen. Es gibt aber ein Telefon in der Halle, mit dem wir den Wachdienst vorab informieren können.
1: Dann nichts wie zurück zur Halle. Da ist auch bereits wieder das Büro, in dem Mr. Baxter auf uns warten sollte.
2: Dann ist es zum Glück ja nicht mehr sehr weit.
4: So, da wären wir. Dort drüben ist das Schaltpult für den Korb und in der kleinen Nische befindet sich das Telefon.
0: Sie rufen den Korb, Mr. Talbot. Ich kontaktiere den Sicherheitsdienst.
4: Wird gemacht. Was ist denn das?
2: Stimmt etwas nicht.
4: Jemand hat das Stromkabel durchtrennt. Ich kann den Korb nicht rufen. Ja, so wie es aussieht, scheinen wir hier festzusitzen.
2: Mr. Waters, wie steht es um das Telefon?
0: Wer auch immer dafür verantwortlich ist und den Korb lahmgelegt hat, wollte auf Nummer sicher gehen und hat auch die Telefonverbindung gekappt.
1: Das bedeutet, wir sind hier unten gefangen.
0: Es hat den Anschein. Wir können nur darauf hoffen, dass jemand bemerkt, dass wir nicht nach oben zurückgekehrt sind.
4: Es gibt noch ein weiteres Telefon.
0: Was sagen Sie da? Wo finden wir diesen Anschluss?
4: In der Wartungsstation. Sie ist etwa 2 Kilometer von hier entfernt. Wenn wir der Bahnstrecke folgen, gehen wir direkt darauf zu.
2: Dann sollten wir keine Zeit verlieren. Ich möchte keine Minute länger als nötig in dieser Grube verbringen.
0: Gehen wir. Je eher wir uns auf den Weg machen, desto schneller können wir auf Hilfe hoffen.
1: Das Licht ist ausgefallen. Es ist stockfinster.
0: Schalten Sie bitte alle Ihre Grubenlampen ein.
2: Oh mein Gott! Sehen Sie nur, dort drüben steht jemand im Eingang zum Stollen.
3: Beruhigen Sie sich, Miss Rutherford. Das ist Mr. Fagin dort drüben.
0: Sind Sie das, Fagin?
5: Natürlich bin ich es. Wen habt ihr denn erwartet?
2: Ich weiß nicht, wen wir erwartet haben.
5: Ist George der Trottel bei euch?
1: Mr. Bean ist nicht bei uns. Oder sollte ich vielleicht besser sagen, nicht mehr unter uns.
5: Was soll das heißen? Der Idiot hat sich kurz nachdem wir das Büro verlassen haben, von mir getrennt. Wolle sich von mir keine Vorschriften machen lassen. Als ich Baxter nicht finden konnte, habe ich ihn gesucht. Ohne Erfolg.
2: Die Suche nach Mr. Baxter ist nun zweitrangig. Mr. Bean ist ermordet worden.
5: Ermordet?
2: Richtig. Ermordet. Womit wir gleich bei 2 wichtigen Fragen wären.
5: Und die wären?
2: Wer ist der Täter und was ist sein Motiv?
5: Mag sein, aber ich kann Ihnen nicht ganz folgen, warum alle mich dabei so komisch anschauen.
2: Wirklich nicht, Mr. Fagin? Nun gut, dann will ich Ihnen ein wenig auf die Sprünge helfen. Auf Sie trifft beides zu. Sie kommen als Täter in Frage und Sie haben ein Motiv.
5: Jetzt machen Sie sich nicht lächerlich. Warum sollte ich George ermorden wollen?
3: Naja, besonders gemocht hast du ihn nicht gerade. Das ist ja wohl kein Geheimnis. Und seitdem wir uns heute wieder gesehen haben, hast du kein gutes Haar an ihm gelassen.
5: Aber deshalb bringe ich ihn doch nicht gleich um.
2: Zeit wäre zumindest mehr als genug gewesen. Aber wie dem auch sei, wir sollten uns nun zuerst darum kümmern, diesen grauenvollen Ort endlich verlassen zu können. Danach können wir immer noch überlegen, wer hinter dieser Tat stecken könnte.
5: Wer hat Sie hier eigentlich zum Wortführer ernannt?
0: Niemand, aber Miss Rutherford hat vollkommen recht. Wir müssen zusehen, dass wir von hier verschwinden.
5: Gut, gehen wir. Ich habe auch keine Lust, hier unten durch die Finsternis zu irren. Aber vielleicht besteht ja die Möglichkeit, wenigstens den Strom wieder einzuschalten.
0: Sofern Sie wissen, wo sich die Relaisstation befindet. Doch sollte die genauso aussehen wie das Telefon hier und das Bedienerpult des Förderkorbs, ist die Mühe eh umsonst.
5: Ein Versuch ist es allemal wert. Und ja, tatsächlich weiß ich, wo sich die Station befindet. Ich schlage vor, Sie machen sich auf den Weg zum zweiten Telefon und ich komme, sobald ich für Licht gesorgt habe, nach.
1: Wenn Sie so verhindern wollen, dass man Sie zum Tod von Mr. Bean vernimmt, so halte ich das für eine schlechte Idee.
5: Ja, ich kann Sie beruhigen. Dies ist der einzige Ausgang aus dem Bergwerk, also würde es mir wenig nutzen, wenn ich mich von Ihnen trenne. Sie brauchen also nicht zu befürchten, dass Ihnen Ihr Verdächtiger abhanden kommt, Sie Hobbydetektiv.
1: Das ist ja wohl eine Frechheit. Wie reden Sie mit mir, Mann?
5: Ach, Schluss jetzt, ich vergeude hier meine Zeit. Ich gehe jetzt und kümmere mich um den Strom. Ich komme danach.
0: Gut, gehen wir endlich los.
2: Hoffentlich war es nicht eine falsche Entscheidung, sich erneut zu trennen.

0: So. Nur noch dort vorne um die Ecke und ich bin da. Was bildet sich dieses senile Rentnerpärchen eigentlich ein? Mir den Mord an diesem Trottel in die Schuhe zu schieben? Wirklich unglaublich. So, da wären wir auch schon. Wahrscheinlich ist nur eine Sicherung oder sowas durchgeschmort. Mal sehen. Oh, verdammt. Da hat aber jemand ganze Arbeit geleistet. Als ob jemand in blinder Wut alles zertrümmert hätte. Tja, sieht so aus, als müssten wir auf Licht verzichten. Gut, ich sehe besser, dass ich zu den anderen komme. Wer sind Sie?
1: Du?
0: Was willst du mit der Spitzhacke?

0: Haben Sie das auch gehört?
1: Es war ja kaum zu überhören. Es klang, als ob jemand in Todesangst geschrien hätte.
2: Was sollen wir nun machen?
0: Wir sollten nachsehen, wer da geschrien hat. Und vor allem, warum.
3: Ich dachte, wir hätten beschlossen, zunächst Hilfe zu rufen.
0: Richtig. Doch die Lage hat sich geändert. Sollte es Mr. Fagin gewesen sein, der dort zu hören war, dann braucht er höchstwahrscheinlich dringend unsere Hilfe.
3: Gut, sehen wir nach, was geschehen ist.
4: Das müsste die Abzweigung gewesen sein, an der sich Mr. Fagin von uns getrennt hat.
0: Dann sollten wir keine Zeit verlieren. Sehen wir nach.
3: Entschuldigung, aber diesen Teilbereich der Stollen kenne ich nicht. Wir müssen vorsichtig sein, dass wir uns nicht verirren.
0: Wir müssen uns einprägen, welche Abzweigungen wir nehmen.
4: Ich glaube, das wird nicht nötig sein. Da drüben ist eine Tür in der Tunnelwand. Ich vermute, dies wird die Station sein.
3: Gut, verschaffen wir uns Gewissheit und sehen nach.
1: Ich glaube, mir wird schlecht.
3: Oh Gott. Sehen Sie besser nicht hin, Miss Rutherford. Das ist kein schöner Anblick.
0: Ach, dennoch möchte ich sehen, was geschehen ist.
4: Jemand hat den Toten gegen die Starkstromtransformatoren geworfen.
0: Und hat ihm zuvor eine Spitzhacke in den Körper getrieben.
2: Wie kommen Sie darauf?
0: Sehen Sie, dort an dem Schreibtisch lehnt ein solches Werkzeug und an den Spitzen klebt Blut.
1: Sehen Sie nur dort an der Wand. Schon wieder eine Botschaft in Leuchtfarbe.
0: Dort steht Ben Fagin. Sicherheit kann Leben retten.
4: Womit sich auch die Frage geklärt hat, wer der Tote ist. Die Identifizierung wäre auch nicht einfach geworden.
0: Bitte können wir den Raum verlassen. Ich ertrage diesen Anblick nicht länger.
3: Ja, nichts dagegen.
0: Ich stelle mir die Frage, was diese Botschaften zu bedeuten haben. Der Mörder scheint seine Opfer offenbar gut zu kennen. Haben Sie eine Idee, was diese Botschaften zu bedeuten haben, Mr. Tolbert?
2: Ich? Wie könnte ich?
0: Sie kannten die beiden Toten bereits vor diesem Tag. Genauso wie Miss Hargrave. Es könnte ja sein, dass der Täter auch Sie kennt.
1: Aber das kann doch auch bloßer Zufall sein.
0: Richtig. Aber auch das Gegenteil könnte der Fall sein. Außerdem gebe ich zu bedenken, dass Colonel Rollins und ich die einzigen in dieser Gruppe sind, die nicht von unserem ominösen Mr. Baxter hier eingeladen wurden.
3: Was wollen Sie damit andeuten?
0: Ich vermute, der Täter kennt mit der Ausnahme von Ihnen, Mr. Waters, alle anderen Teilnehmer unserer Exkursion persönlich. Sie waren nötig, um für die Gruppe als Führer zu fungieren und dem Ganzen einen zusätzlichen Anschein von Glaubwürdigkeit zu verleihen.
4: Das liegt nahe, dass der Mörder in der Vergangenheit der anwesenden ehemaligen Angestellten dieses Bergwerks zu suchen ist, nicht wahr?
0: Ich sehe, wir sind zum selben Ergebnis gekommen, Clifford.
1: Aber wer sollte ein Interesse daran haben, uns umzubringen?
0: Diese Frage stelle ich Ihnen, Miss Hargrave.
2: Ich kann mir einfach nicht vorstellen, was in unserer Vergangenheit geschehen sein könnte, dass man mir nach dem Leben trachtet.
0: Ich bin mir sicher, dass das Motiv für diese Taten dort zu finden ist. Und ich bin mir mittlerweile ziemlich sicher, dass der Mörder und Mr. Baxter ein und dieselbe Person sind.
2: Aber wieso sollte Mr. Baxter mich töten wollen?
0: Ich bezweifle, dass Baxter sein richtiger Name ist. Und genauso wenig glaube ich, dass er daran interessiert ist, das Bergwerk wieder zu öffnen.
1: Sie meinen, das alles hier war von langer Hand geplant, um uns hierher zu locken?
0: Genau das. Mit dem einzigen Zweck, sie alle hier zu ermorden. Alles war von Anfang an inszeniert. Die Führung, der Empfang und die Aussicht, dass sie ihre Jobs zurückerhalten. Nur, dass Colonel Rollins und ich hier ebenfalls sein würden, war vom Mörder nicht geplant. Diesen Umstand haben wir Mr. Tolbert zu verdanken.
2: Wenn das stimmt, ist es umso wichtiger, dass wir endlich Kontakt zur Oberfläche aufnehmen.
0: Ich wüsste nur zu gern, was diese Botschaften bedeuten.
4: Tja, mir bleibt der Sinn dieser Nachrichten leider verborgen.
0: Mr. Tolbert, bitte ganz kurz. Welche Aufgabe hatte Mr. Fagin noch gleich, als das Bergwerk noch in Betrieb war?
2: Er war für die Sicherheit der Grube verantwortlich. Sowohl die Instandhaltung der unterirdischen Anlagen als auch die Sicherheit der Arbeiter lag in seiner Verantwortung.
0: Hat er seine Pflichten irgendwann einmal vernachlässigt?
2: Vernachlässigt? Nein. Wie kommen Sie darauf?
0: Weil ich mir die ganze Zeit die Frage stelle, worauf diese Botschaften anspielen, die der Täter hinterlässt. Eine Möglichkeit wären die beruflichen Aufgaben der Ermordeten. Mr. Fagin oblag die Sicherheit der Anlage. Und eben jenes Wort finden wir auch dort drüben an der Wand wieder. Sicherheit.
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1: Ich weiß, dass Fagin ab und zu Geld angenommen hat.
0: Was für Geld, Miss Hargrave?
1: Na, Geld, wenn es darum ging, ein Auge zuzudrücken, wenn Maschinen erneuert werden mussten oder Stollen eigentlich vorübergehend hätten geschlossen werden müssen, um sie zu sanieren. Stattdessen aber wurde die Arbeit in diesen Teilen der Grube sogar intensiviert, damit wir die Förderquoten halten konnten. Da hat Ben dann großzügig beiseite gesehen, wenn die Summe stimmt.
0: Sehr interessant. Dies könnte tatsächlich ein Hinweis sein, warum er ermordet wurde. Hatte er Partner, die er hintergangen haben könnte bei seinen Geschäften?
1: Wohl kaum. Ben war ein Geizkragen. Immer besonders darauf bedacht, dass es ihm gut geht. Andere Menschen interessierten ihn wirklich nicht.
0: Ich kann mir nicht helfen, aber das klingt ein wenig verbittert.
1: Oh ja, ich bin verbittert. Schließlich habe ich 2 Jahre meines Lebens an diesen Kerl verschwendet. Ich weiß also, wovon ich spreche.
4: Dafür, dass Sie einmal eine Beziehung mit dem Toten geführt haben, hält sich Ihre Trauer aber sehr in Grenzen, wie mir scheint.
1: Der Geiz war nicht das Einzige, was unsere Beziehung vergiftete. Und nun genug davon.
3: Können wir bitte endlich weitergehen und versuchen, die Polizei zu rufen?
4: Ja, verlieren wir keine Zeit.

0: befürchte, wir sind alle in großer Gefahr.
1: Sehe ich ganz genauso, Mimi. Wenn wir erst einmal in dieser vermaledeiten Station sind, werden wir die Türen verbarrikadieren und auf Hilfe warten.
0: Der Täter hat das alles hier lange im Voraus geplant. Wir können nur hoffen, dass er das zweite Telefon in seinen Plänen nicht berücksichtigt hat. Es wäre wirklich hilfreich zu erfahren, warum er einen solchen Hass auf die ehemaligen Mitarbeiter hat, dass er sie ermordet und dann noch auf eine derart bestialische Art und Weise.
1: Mimi, das ist es. Der Zusammenhang.
0: Der Zusammenhang? Ich sehe noch keinen Zusammenhang.
1: Na, ganz einfach. Der Zusammenhang ist die gemeinsame Arbeit. Der Täter kennt nicht nur die Opfer, er hat mit ihnen zusammengearbeitet. Die Verbindung ist der Beruf. Und das erklärt auch, warum er sich hier unten so gut auskennt.
0: Clifford, jetzt fällt es mir wie Schuppen von den Augen. Du hast recht, dass ich nicht darauf gekommen bin.
2: Es kann nicht mehr sehr weit sein. Wenn mich meine Erinnerung nicht trügt, können es nur noch wenige hundert Meter sein.
0: Dann sollten wir uns beeilen. Ich möchte endlich aus diesem Tunnellabyrinth heraus. Clifford, bitte erinnere mich an diesen Tag. Sollte ich wieder leichtfertig Gewinne aus Preisausschreiben annehmen wollen?
1: Ja, also, ich werde mein Bestes geben.
0: Was ist passiert? Clifford!
1: Ich bin hier, Mimi! Ist dir was geschehen? Bist du verletzt?
0: Ich glaube nicht. Aber ich habe meine Lampe verloren.
2: Ich habe meine noch. Mal sehen, ob sie noch funktioniert.
0: Ein Glück. Sie funktioniert.
1: Miss Hargrave, sind Sie verletzt?
3: Ich habe einen Schlag an den Kopf bekommen. Ansonsten nur ein paar Schürfwunden, wie es aussieht.
0: Wo ist Mr. Tolbert?
1: War er nicht direkt hinter uns?
2: Dann kommt jede Hilfe zu spät, wenn ich mir diesen Trümmerberg so anschaue.
0: Mr. Tolbert! Können Sie mich hören? Wenn ja, machen Sie sich bemerkbar.
2: Er liegt unter den Trümmern. Das hat doch keinen Zweck.
1: Wie konnte das überhaupt passieren? Dass so einfach der Tunnel einstürzt.
4: Hallo! Ich. Hört mich irgendjemand?
0: Mr. Tolbert! Hören Sie mich? Wie geht es Ihnen?
4: Miss Rutherford, sind Sie das?
0: Ja, ich bin es. Sind Sie verletzt?
4: Nein, ich bin unverletzt. Die Strecke ist direkt vor mir eingestürzt. Zum Glück ist mir nichts passiert.
0: Was machen wir nun? Ich denke, wir sollten Hilfe holen. Und Sie warten dort, wo Sie jetzt sind. So lange, bis wir Ihnen Hilfe schicken.
4: Ich glaube, das wird nicht nötig sein. Es gibt noch einen anderen Weg, wie ich zu Ihnen gelangen kann. Es ist zwar ein Umweg, aber in, sagen wir, weniger als 20 Minuten sollte ich an der nächsten Abzweigung wieder auf Sie treffen.
0: Gut. Wir werden dort auf Sie warten.
4: Ich mache mich jetzt sofort auf den Weg. Wünschen Sie mir Glück, dass alles gut geht.
1: Ja. Ja, wir drücken Ihnen die Daumen.
2: Ich weiß nun auch, wieso die Decke so urplötzlich nachgegeben hat. Jemand hat die Stützbalken manipuliert.
0: Unser Mörder scheint mit allen Tricks zu arbeiten, um uns ins Jenseits zu befördern.
1: Machen wir uns besser auf den Weg, um Mr. Tolbert zu treffen. Miss Hargrave, soll ich Ihnen helfen?
3: Danke, es geht schon. Gehen wir.

0: Leute, wir warten nun bereits fast eine geschlagene Stunde hier auf Mr. Talbot. Wir sollten nachsehen, wo er bleibt.
1: Stimmt. Vielleicht ist ihm etwas zugestoßen. Oder er hat sich bei dem Einsturz doch verletzt.
2: Gehen Sie voraus, Mr. Waters. Sie haben eine der letzten beiden funktionierenden Grubenlampen. Ich bilde mit meiner Lampe das Schlusslicht.
1: Wissen Sie, wohin dieser Tunnel führt, Mr. Waters?
0: Nein, ich kenne nur die Hauptrouten und einige der wichtigen Nebenstrecken, aber wohin dieser Tunnel führt, weiß ich leider nicht. Da er aber einen Bogen zu schlagen scheint, dürfte er tatsächlich die Einsturzstelle umgehen.
2: Sehen Sie nur. Dort vorn scheint sich der Tunnel zu verbreitern.
3: Das sieht aus, als wäre dort vorn eine Halle oder eine natürliche Höhle.
1: Tatsächlich, ein riesiges Gewölbe. Und was glitzert dort im Lichtschein?
0: Also wenn mich nicht alles täuscht, dann ist das Wasser.
3: Davon habe ich damals die Arbeiter reden hören. Sie sind durch Zufall bei einer Bohrung auf diesen See gestoßen. Er ist recht groß, aber sehr flach, wenn ich mich richtig erinnere.
0: Die Tiefe ist, werden wir gleich wissen. Wenn mich nicht alles täuscht, sehe ich dort drüben den Eingang zu einem Stollen.
1: Oh mein Gott! Sehen Sie doch nur! Dort drüben an der Höhlenwand. Knapp oberhalb der Wasserlinie.
2: Oh nein, nicht schon wieder. Es ist eine weitere in Leuchtfarbe geschriebene Nachricht. Bei dem wenigen Licht, das wir noch bei uns führen, scheint sie fast in der Dunkelheit zu schweben.
1: Dieses Mal steht dort: Zu viel trinken kann tödlich sein.
0: Ich sehe nur zum Glück keine weitere Leiche. Vielleicht war der Täter dieses Mal ein wenig voreilig.
1: Ich fürchte, Sie irren sich. Sehen Sie nur, dort drüben treibt etwas im Wasser.
0: Kommen Sie, Rollins, verschaffen wir uns Gewissheit. Miss Rutherford, nehmen Sie die Lampe und leuchten Sie dort hinüber. Wo bleiben Sie denn, Colonel?
2: Ich komme ja schon. Ich hätte nicht gedacht, dass ich mir unter Tage noch nasse Füße holen würde. Zum Glück reicht mir das Wasser nur bis an die Knöchel.
0: Sogleich habe ich den Gegenstand erreicht. Leuchten Sie ein wenig mehr zu mir hin, Miss Rutherford. Ja, so ist es gut. Danke.
2: Bin gleich bei Ihnen.
0: Oh mein Gott. Es ist tatsächlich Mr. Talbot.
2: Kommen Sie. Kommen Sie, drehen wir ihn um.
0: Furchtbar. Diese weit aufgerissenen Augen.
2: Es hat den Anschein, als wäre er ertrunken.
0: Schwierig bei dem niedrigen Wasserstand. Ich vermute, er ist ertränkt worden.
2: Dann ergibt die neue Botschaft auf eine makabre Art einen Sinn.
0: Ja, Sie haben recht. Bringen wir den Toten ans Ufer. Dann können wir ihn uns näher anschauen.
2: Ja, gut. Wird gemacht.
0: Helfen Sie mir.
2: Sie. Packen wir an. Und...
0: Oh, gleich haben wir es geschafft.
2: Ja. So legen wir ihn hier. Auf den Tunnel wohl. So.
1: Der Mörder hat ein weiteres Mal zugeschlagen. Er ist uns jedes Mal einen Schritt voraus und schafft es immer wieder, einen von uns von der Gruppe zu trennen.
4: Jetzt auch noch Talbot. Jetzt fehle nur noch ich und wir sind alle tot. Mausetot.
1: Dies gilt es zu verhindern.
4: Wie denn? Er holt sich einen nach den anderen von uns, ohne dass wir ihn überhaupt zu Gesicht bekommen haben. Wir werden hier unten alle elendig krepieren.
2: So beruhigen Sie sich doch. Wir müssen jetzt einen kühlen Kopf bewahren. Ansonsten spielen wir dem Mörder in die Hände.
1: Auch diese Botschaft hat mehrere Bedeutungen.
0: Tatsächlich?
1: Ja. Einerseits deutet sie auf die Art hin, wie Mr. Talbot zu Tode gekommen ist. Auf der anderen spielt sie auf eine seiner Charakterschwächen an, das übermäßige Trinken.
4: Aber warum? Was steckt dahinter?
1: Ich denke, es hat irgendetwas mit einer bestimmten Person oder einem Ereignis zu tun, in das sie alle vier verwickelt gewesen sind.
2: Wenn ich den Gedanken einmal aufgreifen darf, so habe ich das Gefühl, Sie haben in der Vergangenheit irgendjemanden, vielleicht auch ohne Ihr Wissen, großen Schaden zugefügt. Und diese Person rächt sich nun an Ihnen auf grausame Art und Weise.
4: Ich ertrage das alles nicht länger. Ich habe niemandem etwas zuleide getan. Ich will nur noch fort von diesem furchtbaren Ort.
1: Miss Hargrave, wir müssen versuchen, ruhig zu bleiben. Wenn wir die Grube verlassen wollen, sehe ich unsere einzige Möglichkeit darin, dem Mörder eine Falle zu stellen.
0: Eine Falle? Wir wissen doch noch nicht einmal, wo er sich gerade aufhält.
1: Das können wir aber ändern, wenn wir den richtigen Köder auslegen.
2: Köder? Du denkst doch nicht etwa daran, ne?
1: Doch, genau das denke ich. Wir müssen ihm Miss Hargrave als Köder anbieten. Sie ist die Letzte aus unserer Gruppe, der Mörder nach dem Leben trachtet. Auch wenn er die übrigen wohl kaum entkommen lassen wird.
4: Ich habe mich wohl verhört. Ich werde mich nicht absichtlich in Gefahr begeben, um diesen Mörder anzulocken. Ich will nicht enden wie die anderen.
1: Das werden Sie auch nicht. Wir müssen einen Ort finden, an dem der Mörder uns in die Falle geht und wir ihn überrumpeln können.
0: Ich hab's. Die große Halle, in der die ganzen ausrangierten Maschinen stehen. Da können wir den Täter stellen und überwältigen. Es gibt dort genug Möglichkeiten, sich zu verstecken.
2: Ja. Miss Hargrave könnte vortäuschen, sich verletzt zu haben und nicht mehr laufen zu können. Wir anderen haben sie dort zurückgelassen, um schneller Hilfe rufen zu können und sie später dort abzuholen. Sie könnte, um den Mörder anzulocken, vor Schmerzen schreien. So denkt er, hoffentlich leichtes Spiel zu haben und wird unvorsichtig.
1: So machen wir es. Sofern auch Miss Hargrave einverstanden ist. Colonel Rollins und Mr. Waters werden sich geeignete Verstecke suchen und den Mörder, sobald er auftaucht, überwältigen.
4: Ich habe wohl kaum eine Wahl, wenn ich lebend aus dieser Geschichte herauskommen möchte.
2: Sie brauchen keine Angst zu haben. Wir werden die ganze Zeit in Ihrer Nähe sein.
0: Sie sollten sich ebenfalls ein Versteck suchen, Miss Rutherford, und dieses erst wieder verlassen, wenn wir den Mann gestellt haben.
1: Wo denken Sie hin? Ich werde in der Zeit, in der Sie unseren Mörder zu fassen bekommen, die Wartungsstation aufsuchen und Hilfe anfordern.

0: Meinen Sie, der Täter wird noch hier erscheinen? Wir warten bereits über eine Stunde und nichts tut sich.
1: Ich sehe es wie Miss Rutherford. Ich kann mein Bein. Diese Gelegenheit wird sich der Mörder nicht entgehen lassen.
0: Mein Bein. Sie spielt ihre Rolle wirklich ausgezeichnet. Nur diese Finsternis macht mich wahnsinnig. Ich wünschte, wir könnten die Chromlampe benutzen.
1: Bleiben Sie ruhig. Ich glaube, mein Bein. Wir müssen nicht mehr allzu lange auf unseren mysteriösen Attentäter warten. Und dann schnappen wir ihn uns.
0: Was halten Sie da eigentlich die ganze Zeit umklammert?
1: Eine alte Schaufel. Die werde ich dazu benutzen, unseren Freund kampfunfähig zu machen. Moment mal. Hören Sie das?
0: Sie haben recht. Ich kann mein Bein das sind Schritte. Nicht mehr bewegen.
1: Er kann nicht mehr weit entfernt sein.
2: Mein Bein.
1: Sehen Sie. Dort vorne ist ein schwacher Lichtschein zu erkennen.
0: Steh jetzt. Sonst hört er uns noch und schimpft womöglich Verdacht.
2: Sind Sie das, Mr. Waters? Haben Sie endlich Hilfe rufen können?
3: So leicht. Ihr macht es mir so leicht.
2: Rollins, sind Sie das? Lassen Sie die Scherze, ich bin verletzt.
3: Einer nach dem anderen wird mir auf dem Silbertablett gereicht. Und dieses Mal ohne, dass ich nachhelfen muss.
2: Du hast all diese Menschen auf dem Gewissen. Was haben wir dir denn bloß getan?
3: Das weißt du nicht. Du willst mir allen Ernstes erzählen, du weißt nicht, was ihr mir angetan habt?
2: Christopher, es war ein Unglück. Wir alle haben damals Freunde und Familienangehörige verloren.
3: Ein Unglück, sagst du, du Miststück? Wie recht du doch hast. Ein Unglück, an dem ihr alle euren Anteil hattet. Ihr habt vielleicht Freunde verloren. Doch ich habe dabei meinen Sohn verloren.
2: Aber es war ein Unglück. Niemand von uns ist schuld an seinem Tod.
3: So? Das sehe ich anders. Ihr alle habt euren Teil dazu beigetragen. Jeder einzelne von euch.
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3: Aber nun werdet ihr alle dafür büßen. Bean, dieser Trottel, weil er fast 2 Stunden gebraucht hat, um die Rettungsmaßnahmen der Grubenwehr einzuleiten, was vielen das Leben gekostet hat. Fagin, dieser geldgeile Mistkerl, weil er über die Sicherheitsmängel hinweggesehen hat, die dazu führten, dass der Stollen einstürzte und wir hier unten verschüttet wurden. Tolbart, der nichts als den nächsten Drink im Kopf hatte und seinen Rausch ausschlafen musste, anstatt weitere Hilfskräfte anzufordern. Und letztendlich du, die meinem Sohn, nachdem er fast 15 Stunden durchgehalten hatte, den Rest gegeben hat, weil du in ach so großer Trauer warst, weil die Beziehung zu Fagin den Bach runtergegangen war und du aus diesem Grund unter Medikamenten standest und so meinem Sohn eine zu hohe Dosis an Schmerzmitteln verabreicht hast.
2: Das ist nicht wahr. Ich wollte deinen Sohn retten und nicht töten. Es tut mir leid.
3: Dafür ist es zu spät. Ihr alle werdet für eure Taten büßen. Und bei dir werde ich da keine Ausnahme machen. Zeit zu sterben, Frau Doktor.
9: Und jetzt auf ihn, bevor noch jemand zu Schaden kommt.
3: Auf ihn! Ja. Bis zum Teufel! Wer sind Sie? Verdammt, ich hätte es wissen müssen!
2: Ist das genug?
9: So, das war's.
10: Sie haben ihn mit dem Eisenrohr bewusstlos geschlagen.
2: Ich habe mir nicht mehr anders zu helfen gewusst.
9: So, es ist gut.
1: Von ihm geht nun keine Gefahr mehr aus.
10: Er kommt wieder zu sich.
2: Sehen Sie nur, von dort drüben kommen mehrere Lichter auf uns zu.
1: Mimi! Bist du das?
11: Ja, Clifford, ich bin es. Und in meiner Begleitung sind ein halbes Dutzend Sicherheitsbeamte der Grube.
1: Na, hervorragend. Die Herren können sich gleich um den Mörder kümmern und ihn verhaften. Wir konnten ihn bereits unschädlich machen.
11: Zuvor habe ich noch ein paar Fragen an den Mann.
2: Sein Name ist Pike. Christopher Pike.
11: Mr. Pike, gehe ich recht in der Annahme, dass Sie unter dem Namen Baxter als angeblicher Investor das alles hier inszeniert haben?
12: Ja, ach, vollkommen richtig. Ich habe alle hier zusammenkommen lassen, um sie für den Tod meines Sohnes büßen zu lassen, den diese feinen Herrschaften mit zu verantworten haben.
11: Nur mit Colonel Rollins und mir haben Sie nicht gerechnet, nicht wahr?
12: Nein, davon hat mir Tolbert erst berichtet, als es bereits zu spät war und ich nicht mehr anders planen konnte. Aber auch so habe ich meine Genugtuung bekommen.
11: Und die Nachrichten, die Sie an den Tatorten zurückließen, waren Anspielungen auf die Fehler, die die Ermordeten Ihrer Meinung nach besaßen oder gemacht hatten.
12: Vollkommen richtig. Ich hatte eigentlich darauf gehofft, dass jemand aus eurer Gruppe darauf kommt, wofür ich sie leiden ließ. Aber man kann nicht alles haben.
11: Aber wie konnten Sie wissen, dass Mr. Fagin die Relaisstation aufsuchen würde?
12: Oh, das konnte ich nicht wissen. Es war ein Zufall. Ich habe sie in der großen Halle belauscht, als sie sich darüber unterhielten, das Licht wieder einzuschalten. Das bescherte mir die Möglichkeit, den Abgang von Mr. Fagin ein wenig effektvoller zu gestalten.
11: Ich glaube, ich habe genug gehört. Ich möchte nun endlich zurück ins helle Tageslicht.
1: Ach, ich wünsche mir nichts mehr, als endlich in saubere und vor allem trockene Kleidung zu schlüpfen und in unserem Hotel vor dem Kamin einen kleinen Sherry zu trinken. Dies erscheint mir genau das Richtige zu sein. Nach solch einem Tag.
11: Dem kann ich nichts mehr hinzufügen und würde mich gern anschließen.
1: Na dann, verlassen wir diesen traurigen Ort.

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0: verdammte Töle. Warum muss sie sie ausgerechnet bei solch einem Wetter davon ab? Na warte, wenn ich dich in die Finger bekomme. Shelly, hierher bei Fuß. Shelly, komm verdammt noch mal hierher.
1: Verdammte. Gleich bin ich auf dem Gelände des alten Herrenhauses und das in dieser finsteren Nacht. Ach, wenn ich diesen dämlichen Köder in die Finger bekomme.
0: Shelly, hierher! Und hör auf mit diesem Gekläffe!
1: Verdammt! Was war das?
0: Shelly! Komm endlich her, damit wir von hier verschwinden können!
1: Nanu! Was ist denn das? Es brennt Licht im alten Herrenhaus? Sollte doch was dran sein an den Geschichten? Das flackert so seltsam. Oh, nichts wie weg hier! Was liegt denn dort am Waldrand?
2: Mein Gott, es ist Shelly.
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0: Also es war wirklich eine hervorragende Idee von dir, Mimi, heute gemeinsam Abend zu essen. Ich könnte dieses vorzügliche Essen allerdings noch weitaus mehr genießen, wenn du deine Nase endlich aus dieser Zeitung nehmen würdest.
1: Ja, natürlich. Was immer du sagst, du hast vollkommen recht.
0: Sag mal, kann es sein, Mimi, dass du mir gar nicht zugehört hast? Ich habe fast das Gefühl, als säße mein längst verstorbener Mann am Tisch gegenüber. Dessen Interesse galt auch öfters der Times als meiner Person.
1: Was? Wie bitte? Was hast du gesagt, Audrey, Liebes?
0: Ich sagte, ich könnte das...
1: Also ich finde es geschmacklos.
0: Du findest es geschmacklos, dass ich nicht gewillt bin, einen Monolog mit der Zeitung zu führen?
1: Was? Nein. Oh, ich war noch immer ganz in Gedanken. Nein, ich finde es einfach nur geschmacklos, das Empire zu ruinieren, indem man es mit Blüten überschwemmt.
0: Also sag mal, wie kommst du ausgerechnet jetzt auf Gartenarbeit? Draußen ist es Herbst und bald Winter. Nicht unbedingt die Zeit für Arbeit im Freien und schon gar nicht für irgendwelche Blüten.
1: Wie kommst du jetzt auf Gartenarbeit? Ach so, nein, ich meine Papierblüten. Falschgeld.
0: Falschgeld?
1: Genau. Falschgeld. Zurzeit wird England von einer wahren Flut von falschen 5- und 10-Pfund-Noten überschwemmt. Scotland Yard und die Bank of England rufen die Bevölkerung zu erhöhter Wachsamkeit auf.
0: Ja, aber wie soll ein Laie wie ich erkennen, dass man ihm womöglich Falschgeld untergeschoben hat?
1: Na, ganz einfach. Die Scheine sehen zwar täuschend echt aus, doch es fehlt ihnen das Wasserzeichen. Und ob eine Pfundnote ein Wasserzeichen hat, lässt sich sehr einfach feststellen. Nämlich, indem man den Schein gegen das Licht hält.
0: Oh.
1: Wenn dann kein Wasserzeichen erkennbar ist, so handelt es sich um Falschgeld.
0: Ach, jetzt, wo du das sagst, klingt es wirklich sehr einfach.
1: Das ist es auch.
0: Aber nun ist es gut. Lass uns über etwas Erfreulicheres reden. In deiner Zeitung wird doch sicherlich auch etwas Aufmunterndes oder vielleicht sogar Amüsantes geschrieben stehen. Hm? Vielleicht eine neue, pikante Geschichte aus dem Königshaus?
1: Oh, ich fürchte, da werde ich dich enttäuschen müssen. In dieser Ausgabe finden sich fast nur Artikel über Verbrechen, Mord und Totschlag. Allen voran der Ausbruch mehrerer Schwerverbrecher aus Dartmoor letzte Nacht. Außerdem möchte ich zu bedenken geben, dass die Times kein Klatschblatt ist, das im Privatleben der königlichen Familie umherschnüffelt.
0: Ach, es wäre ja auch zu schön gewesen, wenn in den Zeitungen mal etwas Positives gestanden hätte. Und dann noch dieser Ausbruch aus Dartmoor.
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0: Also, da darf ich gar nicht drüber nachdenken. So weit ist das Gefängnis von hier ja auch nicht entfernt. Sag mal, steht dort etwas, ob man schon die entflohenen Sträflinge wieder hat dingfest machen können?
1: In der Tat. Mehr als die Hälfte sitzt bereits wieder hinter schwedischen Gardinen. Allerdings sind die weitaus gefährlichsten der Ausbrecher auch weiterhin noch auf freiem Fuß.
0: Oh Gott, das ist ja grauenvoll. Brutale Verbrecher, die einfach frei durch das Land streunen und unschuldige Bürger womöglich um Leib und Leben bringen? Mein Gott, was sind das für Zeiten? Steht dort, was den Männern zur Last gelegt wurde?
1: Oh ja. Es scheint den Anschein zu haben, als seien es alles durch die Bank Männer, die wegen Mordes verurteilt wurden.
0: Was? Um Himmels Willen, Mörder, sagst du? Du, wir sollten nach Hause gehen und die Türen verrammeln und darauf warten, dass Scotland Yard seine Pflicht tut.
1: Aber Audrey, nun beruhige dich erst einmal. Wir sind hier auf dem Land, weit weg von London. Und nun bestelle ich uns ein Sherry. Dir wird deinen Nerven gut tun. Hätte ich gewusst, dass... Ah!
5: Mein Hund. Der Geist hat meinen Hund getötet. Ich,

0: mein Gott, der Mann ist ohnmächtig geworden. Ja, so ruft doch jemand einen Arzt.
1: Komm, Audrey, lass uns sehen, ob wir helfen können.
0: Ja.
1: Der Mann blutet stark aus einer Kopfwunde. Hat schon jemand einen Arzt verständigt?
2: Der Wirt hat bereits einen Krankenwagen rufen lassen. Es wird aber ein wenig dauern, bis dieser hier eintrifft. Einige der Straßen sind wegen der starken Regenfälle unpassierbar geworden.
1: Audrey, hilf mir, dem Mann etwas unter den Kopf zu legen. Wir müssen versuchen, die Wunde zu reinigen. Sie ist ganz mit Schmutz verkrustet.
0: Hier, nimm dieses Stuhlkissen. Wir schieben es vorsichtig unter seinen Kopf. Ja, heb an.
2: Ich habe mir etwas heißes Wasser und ein sauberes Tuch geben lassen. Damit können Sie die Wunde reinigen.
1: Oh, vielen Dank.
0: Der Mann ist immer noch ohne Bewusstsein. Hoffentlich hat er sich nicht ernsthaft verletzt.
1: Mal sehen. Vielleicht gelingt es mir, ihn aus seiner Ohnmacht zu wecken. Sir, können Sie mich hören? Sir, geht es Ihnen gut? Was ist passiert?
0: Ich glaube, er kommt zu sich.
1: Kennt hier jemand zufällig diesen Mann?
2: Ich bin mir nicht ganz sicher, aber ich meine, das ist der alte Gavin. Er wohnt außerhalb des Dorfes auf seiner Koppel, ganz in der Nähe des verlassenen Herrenhauses.
1: Herrenhaus? Mir war gar nicht bekannt, dass es hier in der Umgebung ein Herrenhaus gibt.
3: Wie bin ich hier?
1: Aber das ist nun erst einmal nebensächlich.
3: Wie bin ich hierher gekommen?
1: Sie sind in Sicherheit. Sie befinden sich in einem Gasthaus.
3: Wie komme ich hierher? Oh, mein Kopf, alles dröhnt und... Oh, verdammt, tut das weh.
1: Es scheint mir ganz so, als seien Sie niedergeschlagen worden. Oh, irgendwo im Freien.
3: Jetzt erinnere ich mich. Ich habe meinen Hund gesucht. Er ist mir bei Einbruch der Dunkelheit weggelaufen. Meine Suche hat mich dabei in die Wälder um das alte Herrenhaus geführt.
1: Was passierte dort?
3: Ich habe Licht gesehen. Im Haus, es flackerte seltsam. Aber dort wohnt niemand mehr, seit über 30 Jahren nicht mehr.
1: Das erklärt allerdings immer noch nicht, wie Sie zu der Kopfwunde und wahrscheinlich einer ausgewachsenen Gehirnerschütterung gelangt sind.
3: Im Wald habe ich die gute alte Sally Cleffen gehört. Ich habe nach ihr gerufen, aber sie hörte nicht. Also bin ich bis an den Waldrand, dort, wo der Wald auf den verwilderten Garten des Herrenhauses trifft.
0: Ja, nur weiter. Was geschah dann? Was ist denn mit Ihrem Hund geschehen? Wo ist Sally jetzt?
3: Plötzlich hörte ich den Hund winseln und dann war auf einmal alles still. Ich fand den Hund in einem Gebüsch weggeworfen, wie ein Stück Müll. Gerade als ich mir das Tier anschauen wollte, hat mich etwas aus dem Unterholz angesprungen und niedergeschlagen. Wer tut denn so etwas? Einen armen, harmlosen Hund umbringen?
1: Sagten Sie gerade etwas und nicht jemand?
3: Ja, ich sagte etwas. Sie haben richtig gehört. Das war kein Mensch, der mich da im Wald angesprungen hat. Das Ding hat geknurrt wie ein Tier und es war unwahrscheinlich schnell. Mehr ein Schatten als eine Gestalt. Und ehe ich mich überhaupt wehren konnte, ja, da gingen bei mir auch schon die Lichter aus.
1: Das klingt wirklich seltsam. Allerdings glaube ich nicht an übersinnliche Erscheinungen und bin mir deshalb sicher, dass es eine rationale Erklärung für all das gibt. Es war ganz sicher ein Mensch, der Sie dort im Wald überfallen hat.
3: Was wissen Sie schon? Sie waren ja schließlich nicht dabei. Ich sage, dort draußen im Wald und im alten Herrenhaus geht etwas vor sich. Vielleicht ist das Böse dorthin zurückgekehrt oder sogar Schlimmeres. Ihr kennt alle die Geschichten, die man sich über das Haus erzählt. Ich spinne mir nicht zurecht.
1: Da wir nicht aus dem Ort sind, was erzählt man sich denn über das Herrenhaus?
3: Das sind Dinge, über die man besser nicht spricht. Und wenn Sie nichts darüber wissen, umso besser. Ich werde mich nun auf den Weg nach Hause machen. Vielen Dank, dass Sie sich meine Wunde angesehen haben.
0: Wir haben einen Krankenwagen gerufen. Ihre Wunde ist sehr groß. Da sollte sich besser ein Arzt ansehen.
3: Ach, Papalapap, ein wenig Ruhe und eine Mütze voll Schlaf und ich bin wieder wie neu. Außerdem muss ich mich um meine Schafe kümmern.
1: Sie sollten sich zumindest medizinisch versorgen lassen.
3: Eher geben Sie ja doch keine Ruhe. Ich werde mich gleich vom Arzt versorgen lassen.
1: Sehr vernünftig von Ihnen.
0: Aber wie geht es nun weiter, Mimi? Also irgendwie ist mir die Lust an einem geselligen Abend ein wenig vergangen.
1: Das sehe ich ganz ähnlich wie du. Wir sollten uns auf den Heimweg machen.
0: Ja.
1: Schließlich wartet morgen eine Menge Arbeit auf uns.
0: Arbeit? Was für Arbeit denn? Mimi, du führst doch wieder etwas im Schilde?
1: Ganz recht. Wir werden morgen als erstes in Erfahrung bringen, was es mit dieser ominösen Geschichte über das Herrenhaus auf sich hat, die hier ja jeder zu kennen scheint. Nachdem wir uns morgen früh in der Bibliothek dazu informiert haben, werden wir dem alten Gemäuer bei Tageslicht einen Besuch abstatten.
0: Oh, aber dort draußen lauert etwas. Und dieses Etwas hat einen großen, ausgewachsenen Hund getötet und einen Mann niedergeschlagen. Also diesem Ding möchte ich auf gar keinen Fall begegnen.
1: Audrey, mach dich bitte nicht lächerlich. Auch wenn der alte Schäfer glaubt, ihn hätte eine Kreatur angefallen, so ist dies doch für dich noch lange kein Grund, das Gleiche zu vermuten. Es gibt nämlich keine Gespenster oder irgendwelche Monster.
2: Der Arzt ist auf dem Weg.
1: So, der Spuk ist vorüber. Ich glaube, hier werden wir heute Abend keine weiteren Informationen über die seltsamen Vorkommnisse erhalten. Nutzen wir die Zeit und legen uns ein wenig aufs Ohr.

0: Erzählst du mir nun endlich, was du in der Bibliothek von Salisbury und dem Gemeindeamt in Erfahrung gebracht hast? Oder möchtest du mich weiter auf die Folter spannen?
1: Geduld zählte noch nie zu deinen Stärken, liebe Audrey. Aber ich habe ein Einsehen mit dir und werde dich nicht länger quälen und dir erzählen, was die Erkundigungen des heutigen Morgens erbracht hat.
0: Sehr zuvorkommend von dir, mich einzuweihen.
1: Nicht wahr?
0: Also los, jetzt erzähl doch endlich.
1: Nun gut. Als erstes führte mich mein Weg ins Zeitungsarchiv der Bibliothek von Salisbury. Dort widmete ich meine Aufmerksamkeit der lokalen Presse der letzten 50 Jahre. Mit Augenmerk auf Appleshaw und dem Herrenhaus.
0: Ach du meine Güte, es müssen ja riesige Stapel von vergilbtem Papier gewesen sein, durch die du dich da durcharbeiten musstest.
1: In der Tat, doch die Mühe hat sich gelohnt. Ich bin fündig geworden. Das Haus gehörte einer gewissen Familie Freemantle. Sie gehörten dem niederen Adel an. Das Herrenhaus der Familie und das riesige Anwesen, das zum Haus gehört, haben tatsächlich eine Geschichte.
0: Ach, was für eine Geschichte. Hat nicht jedes ältere Gebäude eine Geschichte zu erzählen?
1: Das ist sicherlich richtig, aber nicht jedes Haus hat eine derartig schreckliche Geschichte zu erzählen wie dieses.
0: Oh, also stimmt es doch, was die Leute gestern im Pub getuschelt haben. Es gibt tatsächlich ein Monster hier draußen. Oh Gott, und wir laufen ihm geradewegs in die Arme.
1: Audrey, geht das jetzt etwa schon wieder los? Wie oft soll ich dir denn noch sagen, dass es keine Monster und Gespenster gibt? Aber manchmal können die Menschen wahre Monster sein. Das ist unbestritten.
0: Was meinst du damit?
1: Die Geschichte der Familie Freemantle, zumindest die der letzten Angehörigen dieses Geschlechts. Sie ist der Ursprung der ganzen Geschichten, die sich um das Herrenhaus ranken. Und fanden damals auch ein breites Echo in der örtlichen Presse.
0: Oh, das klingt nach einer tragischen Geschichte.
1: Das ist sie. Ich beginne am besten von vorn.
0: Gute Idee.
1: Wie ich den alten Zeitungen entnehmen konnte, kehrte die Familie 1915 aus Birma auf den Familiensitz zurück. Cedric Freemantle, das Oberhaupt der Familie, war dort für die britische Krone tätig. Er brachte seine Frau und seine drei Kinder aus den Kolonien mit zurück ins Herrenhaus. Grund für die Rückkehr, so konnte ich der Presse entnehmen, war der schlechte Gesundheitszustand von Cedric Freemantle. Wie sich allerdings später herausstellen sollte, war dies nur die halbe Wahrheit. Der eigentliche Grund war seine schwere Laudanumabhängigkeit.
0: Du meinst, der Familienvater und Beamte der Krone war rauschgiftsüchtig? Oh, das ist ja unvorstellbar.
1: Zur damaligen Zeit leider weit verbreitet. Und es gab auch noch keine Gesetze, die den Konsum von Opium unter Strafe stellten. Dies sollte erst 1920 der Fall sein. Nein, Cedric Freemantle war schlicht und ergreifend nicht mehr in der Lage, seine Tätigkeit als Beamter der Krone zu erfüllen. Um einen Skandal zu vermeiden, pensionierte man ihn und schickte ihn ohne großes Aufsehen nach England zurück.
0: Ja, das ist wahrlich eine Tragödie. Aber ich sehe immer noch nicht den Zusammenhang zum Haus der Familie.
1: Was die Sucht betrifft, so habe ich vorgegriffen. Lass mich weiter berichten, was die Zeitung damals noch geschrieben hat.
0: Ja, natürlich, erzähl, was geschah dann?
1: Der Gesundheitszustand des Familienoberhauptes verschlechterte sich zusehends. Und der örtliche Arzt war ein häufiger Gast bei den Freemantles. Doch dieser konnte nicht helfen, denn Laudanum oder Opium war auf dem Land nur schwer zu beschaffen. Und so setzte sich der körperliche Verfall des Mannes stetig fort. Doch auch sein geistiger Zustand war einem voranschreitenden Verfall preisgegeben.
0: Aber ich erkenne immer noch nicht, wohin das führt.
1: Das wirst du in wenigen Augenblicken.
0: Nun gut, ich werde mich gedulden.
1: Am 21. Februar 1917 erreichte die geistige Verwirrtheit von Freemantle ihren Höhepunkt. Die letzten Tage hatte er sich bereits kaum mehr seiner Familie gezeigt und in Fieberträumen vor sich hin vegetiert. bis zu diesem Abend. Ohne jede Vorwarnung kam er aus seinem Arbeitszimmer und erschlug den Butler mit einem Schürhaken. Danach ging er ins eheliche Schlafzimmer und erdrosselte seine Frau. Zuletzt erschlug er die 8-jährige Tochter.
2: Oh, das ist ja grauenvoll.
1: Nur die beiden Söhne und die Köchin entgingen dem Amoklauf des Vaters. Die beiden Kinder fand man später halbnackt und verstört im verschneiten Wald. Der Köchin war es gelungen, Hilfe zu holen. Ansonsten wären wohl auch die Jungen ums Leben gekommen. Allerdings hinterließ dieser Abend Narben bei den Kindern. Der jüngere der beiden verlor daraufhin sein Sprachvermögen und verstummte.
2: Oh, kein Wunder, dass die Menschen nicht über das Haus sprechen wollten. Aber was geschah mit dem Vater?
1: Er wurde von der Polizei verhaftet und in eine Haftanstalt nach London überstellt. Dort beging er nach wenigen Monaten Selbstmord.
2: Oh, wahrscheinlich konnte er, als er sich seiner Taten bewusst wurde, nicht mit der Schuld leben und machte dem ein Ende.
1: Darüber ist leider nichts bekannt. Allerdings beginnen kurz darauf die Gerüchte ihren Anfang zu nehmen. Cedric Freemantle würde durch das Haus streifen, da seine Seele keine Ruhe findet.
2: Ja, wer bewohnte denn das Haus nach dieser Familientragödie?
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1: Die Besitzer wechselten sehr häufig, und niemand blieb lange. Die Dorfbewohner sahen darin eine weitere Bestätigung für den Spuk und mieden das Haus. Bald wollte auch niemand mehr dort wohnen, als sich herumsprach, was dort geschehen war. Somit steht das Haus über 3 Jahrzehnte leer.
2: Mhm. Und die Menschen in der Umgebung glauben weiterhin, dass es in dem Haus spukt, richtig?
1: Ganz richtig. Wir durften es ja gestern selbst miterleben.
2: Und was geschah mit den beiden Söhnen? Sie haben doch überlebt, wie du sagtest.
1: Ja, die Söhne überlebten das Massaker. Sie wurden danach zu Pflegeeltern gegeben. Dort verliert sich die Spur. Ob sie heute noch leben, kann ich leider nicht sagen.
2: Alles in allem eine sehr traurige Geschichte, die sich in diesem Haus ereignet hat.
1: Ja, und Ereignisse wie die des gestrigen Abends sorgen dafür, dass man das Haus auch in Zukunft meiden wird.
2: Sag mal, Mimi, was hat denn dein Besuch auf dem Gemeindeamt gebracht?
1: Oh ja, das war allerdings sehr interessant. Das Haus ist vor einem guten Monat verkauft worden. Als Besitzer ist eine amerikanische Holdinggesellschaft eingetragen. Doch wie ich hörte, hat sich bisher noch niemand von denen persönlich in dieser Gegend sehen lassen.
2: Komisch. Wozu benötigt ein amerikanisches Unternehmen ein seit langer Zeit leerstehendes Herrenhaus auf englischem Boden?
1: Eine weitere Frage, auf die ich noch keine Antwort weiß. Aber vielleicht erfahren wir noch heute ein wenig mehr, was sich dort im Umfeld des Hauses so alles tut.
2: Dort vorne führt der Feldweg auch bereits in den Wald, der das Grundstück umgibt.
1: Ich bin sehr gespannt, wie sich die Gegebenheiten bei Tageslicht darstellen. Die Stelle, an der der nächtliche Kampf stattgefunden hat, sollte zu finden sein.
2: Das Unterholz ist allerdings sehr dicht. Ich hoffe, wir gelangen auf diesem Weg überhaupt bis an die Grenze des Grundstücks.
1: Dem Schäfer ist es gestern Nacht auch gelungen. Und da waren die Sichtverhältnisse eindeutig schlechter als jetzt. Irgendwo muss es ja Spuren geben. Zwar hat es stark geregnet, aber einen Hinweis sollten wir trotz allem entdecken können.
2: Wonach soll ich denn suchen?
1: Nach abgebrochenen Ästen oder Zweigen. Und im schlimmsten Fall nach dem toten Hund des Schäfers.
2: Oh, ich hoffe, dieser Anblick bleibt uns erspart. Oh, sieh mal da drüben. Die Äste des Strauches hat jemand zur Seite gebogen und abgebrochen.
1: Na also, da haben wir doch die Spur, die wir gesucht haben. Die Richtung stimmt auch. Also nichts wie los. Sehen wir nach, wohin uns diese Spur führt.
0: Du, Minnie, dort vorne wird der Wald lichter. Ich schätze, dort beginnt der Garten des Herrenhauses.
1: Dann sind wir auch in der unmittelbaren Nähe des Ortes, an dem der Schäfer überfallen wurde. Sieh nur, dort drüben ist das Laub aufgewühlt. Die Anzeichen eines Kampfes.
0: Und hier hat etwas längere Zeit auf dem Waldboden gelegen. Der Abdruck ist noch zu erkennen.
1: Entweder vom Körper des Schäfers, der hier längere Zeit ohnmächtig gelegen hat, oder aber er stammt von dem Hund.
0: Sieh nur, von hier aus kann man das Haus sehen. Du sag mal, sprach der Mann nicht davon, er habe Licht im Haus gesehen?
1: Richtig. Er sagte, er habe ein seltsam flackerndes Licht hinter den Fenstern gesehen.
0: Ja.
1: Wahrscheinlich hat er gedacht, der Geist von Cedric Freemantle unternimmt einen abendlichen Spaziergang durch das Haus.
0: Ach, Mimi, wie geschmacklos. Der Mann hatte Todesangst. Darüber macht man keine Witze.
1: Ich nenne ein solches Verhalten übertriebenen Aberglauben. Ich finde, so etwas hat in unserem aufgeklärten Jahrhundert nichts verloren. Aber ich verspreche dir, ab sofort nicht weiter darauf herumzureiten.
0: Schön. Bitte, können wir jetzt wieder umkehren? Du hast ja jetzt ein Bild davon machen können, wo sich der Überfall zugetragen hat.
1: Aber Audrey, keineswegs. Wir sind doch gerade erst angekommen. Ich schlage vor, wir setzen unseren Weg fort und schauen einmal nach, ob das Haus einen bewohnten Eindruck macht.
0: Das heißt, du willst näher an das Haus heran? Muss das denn sein?
1: Oh ja, es muss sein. Wie sollen wir sonst dahinter kommen, was sich hier abgespielt hat? Im Wald herumstehen bringt uns nicht weiter.
0: Mein Gott, der ganze Garten ist total verwildert. Das Gras steht hüfthoch und die Beete sind mit Unkraut zugewuchert. Oh, hier hat schon länger kein Gärtner mehr Hand angelegt.
1: Stimmt. Der Garten macht einen mehr als vernachlässigten Eindruck.
0: Ja.
1: Sieh nur, das Wasser in dem Teich dort vorn ist ganz grün und voller Algen. Und der Pavillon ist unter den Kletterpflanzen kaum noch zu erkennen.
0: Oh ja, es wirkt alles mehr als verlassen. Der ganze Garten wurde sich selbst überlassen.
1: Das Haus selbst macht auch keinen viel besseren Eindruck.
0: Nein.
1: Überall sind Löcher im Putz der Fassade. Und auf den Fensterbänken wächst Moos.
0: Du sieh mal dort, in der verwilderten Hecke ist ein Gartentor. Es ist kaum noch zu erkennen, so sehr ist es zugewachsen.
1: Na, dann wollen wir doch einmal nachsehen, ob sich die Pforte öffnen lässt. Komm, Audrey, hilf mir. Vielleicht können wir sie aufschieben. So müsste es gehen. Wir sollten uns hindurchzwängen können.
0: Oh, ganz schön eng. Aber es geht, ich bin durch. Die Hecke ist über meinem Kopf zusammengewachsen und bildet eine Art Tunnel. Du, und dort drüben, da beginnt eine Treppe.
1: Die führt sicherlich hinauf zum Haus. Gehen wir. Ich möchte einen Blick in das Haus werfen.
0: Was? Ist das nicht verboten? Hör mal, wir begeben uns in ein Haus, das uns nicht gehört. Das nennt man meines Wissens nach Hausfriedensbruch.
1: Wer sagt denn, dass ich mich ins Haus begebe? Außerdem, wenn wir es genau nehmen, haben wir uns bereits strafbar gemacht, als wir das Grundstück betreten haben. Das nennt man meines Wissens nach Landfriedensbruch.
0: Ach, nee.
6: Wie ich sehe, kennen sich die Damen im englischen Rechtswesen aus.
0: Was? Wer sind Sie?
6: Oh, habe ich Sie etwa erschreckt? Das lag nicht in meiner Absicht. Mein Name ist Mullins. Arthur Mullins. Aber wer sind Sie, bitteschön? Und was haben Sie hier zu suchen? Das ist Privatbesitz, wie Ihnen ja bereits bekannt sein dürfte.
1: Mein Name ist Mimi Rutherford und dies ist meine gute Freundin Audrey Montgomery.
0: Ja.
6: Alles gut und schön. Aber was, bitteschön, machen Sie auf diesem Grundstück? Dies ist kein öffentlicher Park.
1: Das erkläre ich Ihnen gerne. Können wir uns vielleicht im Haus weiter unterhalten? Hier im Garten plaudert es sich so schlecht.
6: Nein, können wir nicht. Ich bin nicht zu einem Plauderstündchen mit Tee und Gebäck aufgelegt. Und wenn Sie mir nicht in 2 Minuten erzählt haben, was Sie hier zu suchen haben, werde ich die Polizei rufen.
1: Also gut. Sie haben recht. Wir sind ohne Erlaubnis auf diesem Grundstück eingedrungen. Dafür bitte ich um Entschuldigung. Allerdings war uns nicht bewusst, dass das Haus wieder bewohnt ist.
6: Bewohnt oder nicht, spielt keine Rolle. Ich weiß immer noch nicht, was Sie hier wollen.
1: Der Grund für unser Hiersein sind die Ereignisse des gestrigen Abends, die sich am Rande Ihres Anwesens zugetragen haben.
6: Was für Ereignisse? Mir ist nichts davon bekannt.
2: So? Das ist allerdings ungewöhnlich. Denn wenn Sie gestern Nacht hier waren, hätten Sie sicherlich etwas gehört.
6: Meine Geduld hat Grenzen. Können Sie mir bitte nun endlich erzählen, was hier passiert sein soll?
1: Gestern Nacht ist am Waldrand ein Schäfer aus der Umgebung überfallen worden. Und seinem Hund wurde das Genick gebrochen. Der Mann konnte sich schwer verletzt in einen nahegelegenen Pub schleppen. Seine Kopfverletzung stellte sich jedoch als schwerer heraus, als zunächst angenommen. Der Mann liegt zurzeit im Krankenhaus von Salisbury.
6: Das alles soll sich hier gestern Abend zugetragen haben?
1: So hat es uns der Schäfer erzählt, bevor er ins Krankenhaus gebracht wurde.
6: Sie sagten, er hatte eine schwere Kopfwunde. Vielleicht hat er sich ja geirrt und dieser bedauerliche Unfall hat sich woanders ereignet.
1: Unfall? Der Mann ist niedergeschlagen worden, ohne Zweifel. Ich habe schließlich die Wunde mit als erste versorgt. Außerdem schien er mir nicht verwirrt. Ich denke, er wusste sehr genau, wo der Überfall geschehen ist.
6: Ich habe von all dem nichts mitbekommen.
1: Wir haben außerdem dort unten Spuren gefunden, die auf einen Kampf hindeuten.
6: Ich bitte Sie, diese Spuren können von überall herrühren. Es gibt Wild in der Umgebung. Außerdem hat es in der Nacht geregnet. Fußspuren dürften da eh keine zu finden sein.
1: Ich bin da anderer Meinung. Ich denke, dass die Spuren sehr wohl von einem Kampf herrühren und nicht die Anzeichen für einen Wildwechsel darstellen.
6: Denken Sie, was Sie wollen. Mir ist von diesen Ereignissen nichts bekannt. Und nun möchte ich Sie bitten zu gehen. Dies ist schließlich Privatbesitz. Das Wort Private muss ich Ihnen hoffentlich nicht erst erklären.
1: Das wird nicht nötig sein. Wir werden das Grundstück umgehend verlassen und Ihre Zeit nicht länger in Anspruch nehmen.
6: Kommen Sie mit. Ich bringe Sie zum Tor auf der anderen Seite des Hauses. Es ist nicht ganz ungefährlich, durch diesen Garten umherzustreunen.
2: Gerne, wie Sie möchten. Wir nehmen Sie gerne als Eskorte zum Tor in Anspruch.
6: Ich möchte mir nur die Unannehmlichkeiten ersparen, die mich erwarten, wenn zwei ältere Damen in meinem Garten einen folgenschweren Unfall haben.
1: Oh, wie besorgt Sie doch um unser Wohlergehen sind. Wirklich sehr vorbildlich, Mr. Mullins.
6: So, den Rest schaffen Sie wohl allein. Die Auffahrt hinunter und dann durch das schmiedeeiserne Tor ist nicht zu verfehlen. Und dann möchte ich Sie hier nie wiedersehen.
1: Keine Sorge, wir finden allein hinaus. Auf Wiedersehen, Mr. Mullins.
6: Ich hoffe nicht.
2: Oh, was für ein unfreundlicher Kerl.
1: Nun ja, wir sind immerhin ohne Erlaubnis hier eingedrungen.
2: Na, trotzdem hätte er uns nicht so zu erschrecken brauchen. Und sein Ton gefiel mir auch nicht. Die Krone des Ganzen ist allerdings, uns so darzustellen, als ob wir uns das alles ausgedacht hätten.
1: Ja, da ist allerdings etwas dran. Aber wer weiß, vielleicht möchte Mr. Mullins einfach nur so wenig Aufmerksamkeit wie möglich auf das Haus lenken.
2: Ja, aber aus welchem Grund sollte er das tun?
1: Den Grund für sein Verhalten kenne ich auch noch nicht. Aber glaube mir, ich werde ihn in Erfahrung bringen.
2: So, wir sind am Tor angekommen.
1: Einen Augenblick noch. Ich möchte noch etwas prüfen.
2: Sag mal, Mimi, was machst du denn dort an den Mülltonnen?
1: Nur ein Verdacht, den es zu prüfen gilt.
2: Was erhoffst du dir denn, in dem Müll zu finden?
1: Sie selbst.
2: Oh mein Gott. Ist es das, was ich denke?
1: Ich fürchte schon. Das ist ein Hund dort in dem Müllsack.
2: Oh.
1: Ich glaube, Mr. Mullins ist viel besser über die Vorgänge der letzten Nacht informiert, als er uns glauben machen möchte.
2: Wie kommt der Hund in den Müllcontainer?
1: Ich denke, Mr. Mullins hat ihn hier abgelegt, um weitere Aufmerksamkeit zu vermeiden. Mal sehen, ob wir noch etwas von Interesse finden.
7: Oh, Mimi, bitte nein. Ich ertrage das nicht länger. Bitte lass uns endlich gehen.
1: Eine Sekunde noch, dann habe ich, was ich wollte. So, da ist es. Komm, Audrey, für heute habe ich genug gesehen. Verlassen wir diesen Ort.
7: Endlich. Ich dachte, das würdest du gar nicht mehr sagen. Ich bin so froh, dass wir diesen Ort verlassen. Sag mal, was hast du bloß so lange im Müll dort rumgesucht?
1: Ach, nichts Wichtiges. Nur einen Streifen Papier. Wenn auch einen etwas ungewöhnlichen.

0: Endlich haben wir es geschafft. Viel weiter hätte es auch nicht sein dürfen.
1: Endlich ein wenig ausruhen. Ja. Meine alten Knochen schmerzen doch ein wenig von diesem strammen Fußmarsch.
0: Und? Was für neue Erkenntnisse hat dir dieser Ausflug gebracht?
2: Guten Tag, meine Damen. Was darf es denn sein?
1: Oh, ich bekomme einen Cider, bitte.
0: Und für mich einen Tee, bitte.
2: Kommt sofort.
0: Zurück zu unserem Ausflug des heutigen Tages.
1: Richtig. Der heutige Tag hat, anstatt Antworten zu liefern, weitere Fragen aufgeworfen.
0: Ja, und welche wären das, bitte? Zurzeit habe ich ein wenig den Durchblick verloren.
1: Zunächst wäre da die Frage, warum belügt uns Mr. Mullins hinsichtlich des Überfalls auf den Schäfer?
0: Ja, eine gute Frage. Vielleicht war er es ja, der dem Schäfer eins übergezogen hat.
1: Die Möglichkeit besteht durchaus, aber es könnte auch jemand anderes gewesen sein, der entweder zufällig dort war oder sich zusammen mit Mullins in dem Haus aufhält.
0: Oder aber es war der Geist. Oder was sonst auch immer dort in dem Gemäuerhaus.
1: Das ist ja jetzt wohl nicht dein Ernst, Audrey. Es gab keinerlei Anzeichen dafür, dass irgendetwas Übernatürliches im Herrenhaus vor sich geht.
0: Ach ja, schon gut, ich bin ja schon still. Du sagtest, es gebe mehrere Fragen, die sich dir stellen. Was denn noch?
1: Eine zweite Frage, die sich mir stellt, ist, was Mr. Mullins in dem Haus zu verbergen hat, dass er uns nicht hineinbittet.
0: Oh ja, du hast recht. Jetzt, wo du sagst, hatte er ein großes Interesse daran, uns nicht ins Haus zu lassen.
1: Ganz genau. Ein wenig seltsam, wenn du mich fragst.
0: Oh ja.
1: Aber wir werden diese Fragen noch klären, da bin ich mir sicher.
2: So, einen Cider für Sie und einen Tee für Sie. Bitte sehr.
1: Vielen Dank. Einen Augenblick bitte noch.
2: Ja, was kann ich für Sie tun?
1: Uns eine Frage beantworten. Wir waren bereits am gestrigen Abend Ihre Gäste.
2: Ach, stimmt. Jetzt, wo Sie es sagen.
1: Wir waren auch Zeuge, wie dieser Schäfer sich in Ihren Pub geschleppt hat, mit einer schweren Wunde am Kopf. Ich habe seine Wunde versorgt. Vielleicht erinnern Sie sich.
2: Ja, ja, da waren zwei ältere Damen, die sich um ihn gekümmert haben.
1: Nun, wir wollten uns erkundigen, wie es dem Mann geht. Wie ich hörte, hat sich sein Zustand verschlechtert.
2: Ach, dann wissen Sie es noch gar nicht?
0: Was wissen wir nicht?
2: Naja, dass der alte Gavin tot ist.
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0: Oh, mein Gott.
2: Er hatte eine schwere Gehirnblutung, die man wohl übersehen hat. Er ist jedenfalls heute Mittag gestorben.
1: Oh, das ist allerdings eine ausgesprochen unerfreuliche Nachricht.
2: Sehe ich auch so. Der alte Gavin war ein guter Kunde von mir. Ich kann mir auch gar nicht vorstellen, wer etwas gegen einen zurückgezogen lebenden Schäfer haben könnte.
1: Ich bezweifle, dass es etwas Persönliches war, was zum Tode von Gavin geführt hat. Viel eher war er zur falschen Zeit am falschen Ort. Und das hat ihn sein Leben gekostet.
2: Wie dem auch sei, ich muss wieder zurück an die Arbeit. Da ist Kundschaft gekommen.
1: Ja, natürlich, gehen Sie nur.
6: Hallihallo, sind Sie der Wirt dieses ganz bezaubernden Etablissements?
7: Ja, mir gehört Mimi, das Haus.
0: Hast du den Mann bemerkt, der gerade den Pub betreten hat?
1: Ja. Wie könnte ich ihn auch nicht bemerkt haben? Er ist ja laut genug und dann noch dieses auffällig karierte Jackett machen es geradezu
0: um. Hast du die feuerroten Haare unter seiner Schirmmütze bemerkt? Oh, eine wirklich außergewöhnliche Erscheinung.
1: Still jetzt. Ich glaube, er kommt zu uns herüber.
6: Guten Tag, die Damen. Hätten Sie etwas dagegen, wenn ich meine Mahlzeit an Ihrem Tisch einnehmen würde?
1: Nein, nehmen Sie ruhig Platz, Mr.
6: Peter Fitzmichael, der Name. Fotograf und Redakteur in Personalunion. Sehr freundlich von Ihnen.
1: Oh, was fotografieren Sie denn, Mr. Fitzmichael?
6: Ich fotografiere Schlösser, Burgen und malerische Cottages für das English Countryside Magazine. Sie haben doch sicherlich schon einmal davon gehört, nicht wahr?
0: Aber natürlich. Jeder Freund der englischen Landschaft und Natur, der etwas auf sich hält, hat von Ihrem famosen Blatt gehört.
6: Sie lassen mich erröten, Gnädigste.
1: Da ich Ihre Zeitschrift leider nicht kenne, was erwartet mich in diesem Magazin?
6: Ich halte die Höhepunkte der englischen Landschaft und Architektur in Bild und Wort fest und begeistere damit Monat für Monat eine wachsende Leserschaft.
1: Aha. Aber was verschlägt Sie dann ausgerechnet in diesen Ort?
6: Na, ganz einfach, das Fremantle-Anwesen. Ein prachtvoller Bau aus dem 18. Jahrhundert, ein Kleinod inmitten der britischen Landschaft.
1: Welch ein Zufall, dass Sie ausgerechnet am Fremantle-Anwesen Interesse haben. Aber Ihnen ist bewusst, dass das Gebäude nicht im besten Zustand ist. Dazu ist Privatpersonen der Zutritt auf das Anwesen untersagt.
6: Auch wenn ein Gebäude dem Verfall preisgegeben ist, so tut dies seinem Charme keinen Abbruch. Dies wissen auch unsere Leser. Und im Dienste des gut recherchierten Journalismus muss man sich ab und zu leider auch über gesetzliche Schranken hinwegsetzen.
1: Dann hoffe ich nur, dass Sie bei Übertreten dieser Schranken nicht auf den augenblicklichen Verwalter des Hauses stoßen.
0: Allerdings, mit dem ist nicht gut Kirschen essen.
6: Sobald ich ihm erzählt habe, für welch renommiertes Magazin ich tätig bin, wird er mir bereitwillig Tür und Tor öffnen.
1: Nun, wenn Sie sich da nicht einmal täuschen. Wann wollen Sie denn zum Haus, um Ihre Fotos zu schießen?
6: Oh, es soll heute Abend einen herrlichen Sonnenuntergang geben. Diese Chance werde ich mir unter keinen Umständen entgehen lassen und das Haus bei Einbruch der Dämmerung fotografieren.
0: Ich weiß nicht, ob das eine so gute Idee ist. Nach den seltsamen Ereignissen der vergangenen Nacht.
6: Das klingt sehr interessant. Eine abenteuerliche Geschichte. Das bringt zusätzliche Würze in meinen Beitrag. Das klingt wirklich vielversprechend.
1: Mr. Fitzmichael, ich möchte Sie bitten, äußerst vorsichtig zu sein. Gestern ist dort ein Mensch zu Tode gekommen. Ich weiß nicht, ob ein zweiter Mord an einem Redakteur Ihres Magazins die entsprechende Würze ist, die Ihre Leser wünschen.
6: Da gebe ich Ihnen recht. Ich verspreche Ihnen, auf mich Acht zu geben und kein Risiko einzugehen.
7: Ihr Essen, Sir.
6: Sehr schön, vielen Dank.
1: Wir werden uns nun von Ihnen verabschieden, Mr. Fitzmichael. Ich wünsche Ihnen viel Erfolg für Ihre Fotos. Aber bitte seien Sie vorsichtig.
6: Ich verspreche es Ihnen, meine Damen, so wahr ich Peter Fitzmichael heiße.
1: Auf Wiedersehen, Mr. Fitzmichael. Es hat uns gefreut, Ihre Bekanntschaft gemacht zu haben. Ach, eine Bitte hätte ich dann noch. Könnte ich wohl morgen einen Blick auf Ihre Fotos werfen?
6: Aber nur zu gern. Kommen Sie einfach morgen früh zu mir und wir frühstücken gemeinsam.
1: Ich nehme Ihr Angebot gerne an. Auf Wiedersehen.
6: Auf Wiedersehen.
0: Auf Wiedersehen, Mr. Fitzmichael. Und wie werden wir weitermachen, Mimi?
1: Ich bin mir noch nicht sicher. Ich schlage vor, wir besprechen unser weiteres Vorgehen morgen früh am Telefon, nachdem ich vom Frühstück zurückgekehrt bin. Bis dahin habe ich sicherlich einen Plan ausgearbeitet, wie wir Licht in die ganze Angelegenheit bringen können.
0: Gut, wie du meinst. Ich werde dich anrufen.

0: Herr Wirt, ein ganz fantastisches Zimmer haben Sie mir da hergerichtet.
1: Freut mich, wenn es Ihnen gefällt.
0: Allerdings, ganz ausgezeichnet. Ich werde mich nun auf den Weg machen und ein paar Bilder vom Haus schießen. Es verspricht ein wirklich herrlicher Sonnenuntergang zu werden. Diese Chance muss ich nutzen.
1: Welches Haus denn? Doch nicht etwa das Herrenhaus?
0: Aber natürlich das Herrenhaus, mein Bester. Schließlich ist dies der Grund meines Hierseins. So, genug geplaudert. Ich muss mich beeilen, sonst ist die Sonne untergegangen. Bis später!
1: Hey, Mister, so warten Sie doch. Ich... Weg ist er.
2: Peter, alter Junge, da scheinst du ja einen wahren Glücksgriff gemacht zu haben. Zusätzlich zu den obligatorischen Fotos gibt es eine unheimliche Spukgeschichte samt Mord gratis mit dazu. Ernst, was willst du mehr? So, da vorne muss es schon sein. Jetzt muss ich mich aber wirklich beeilen. Dort drüben habe ich bestimmt eine hervorragende Sicht auf die Vorderfront des Hauses. Für den Anfang nicht schlecht. Aber nun werden wir den Hausherrn mal einen Besuch abstatten und ein paar Bilder vom Grundstück machen. Vielleicht kann ich ja bereits heute auch im Innern knipsen. Hallo? Gibt's hier gar keine Klingel? Ach, was soll's. Kletter ich halt über die Mauer und schieße noch ein paar Fotos. Man wird mich schon bemerken.

du meine Güte. Das Anwesen hat wirklich einen morbiden Charme. Dieser düstere Kasten und der verwilderte Garten. Mann, oh Mann. Hier könnte man wirklich einen Gruselfilm drehen. Ja, die Sonne sinkt doch schneller, als ich gedacht habe. Ich werde mal versuchen, ob ich bis zum Waldrand gelange und von da noch ein paar Bilder schieße. Ach! Der Gärtner scheint seinen Job nicht wirklich ernst zu nehmen. So, endlich, da wären wir. Rasch ein paar Bilder gemacht und dann nichts wie weg hier, bevor es dunkel ist. Morgen ist schließlich auch noch ein Tag. Hallo? Ist da jemand? Ich mache nur ein paar Fotos und dann bin ich wieder verschwunden. Ist da jemand? Nun zeigen Sie sich doch. Ich verschwinde. Mein Gott, haben Sie mir einen Schrecken eingejagt. Moment mal. Was wollen Sie mit dem Knüppel? Sind Sie wahnsinnig? Ah!

dämlicher Idiot! Wie oft habe ich dir bereits gesagt, dass du niemanden mehr überfallen sollst? Ich hoffe für dich, dass er noch am Leben ist. Sonst gnade dir Gott. Noch eine Leiche können wir, weiß Gott, nicht gebrauchen. Können uns auch gleich der Polizei stellen, wenn du so weitermachst, du Volltrottel. Sieh lieber zu, dass du endlich das tust, wofür du hergekommen bist. Um das hier kümmere ich mich. Okay. Ich fühle seinen Puls. Und er atmet, wenn auch flach. Sehr gut. Na, was haben wir denn da? Eine Kamera? Das hat mir gerade noch gefehlt. Leider hast du bereits zu viel gesehen, mein Freund. Somit hat sich dein Aufenthalt hier leider auf unbestimmte Zeit verlängert. Die Keller des Hauses sind zwar nicht das Rätsel, aber für dich ausreichend. So, mal sehen, ob ich ihn getragen bekomme. Ah. Oh. Oh mein Gott, ist der Typ schwer. So, jetzt habe ich ihn. Kann losgehen.

0: Guten Morgen.
1: Guten Morgen.
0: Ist Mr. Fitzmichael bereits zum Frühstück erschienen?
1: Na, da muss ich Sie leider enttäuschen.
0: Können Sie ihm dann bitte Bescheid geben, dass ich auf ihn warte?
1: Das wird ebenfalls leider nicht möglich sein.
0: Wieso das?
1: Nun, ganz einfach, weil Mr. Fitzmichael gestern Abend nicht auf sein Zimmer zurückgekehrt ist. Deshalb...
0: Und dann spülen Sie hier in aller Ruhe Ihre Gläser?
1: Ja, wieso denn auch nicht?
0: Haben Sie nach ihm suchen lassen? Oder die Polizei verständigt?
1: Ich bitte Sie, warum sollte ich das tun? Mr. Fitzmichael ist ein erwachsener Mann. Er kann tun, was er will. Außerdem kommt es häufiger vor, dass Gäste über Nacht fortbleiben. Kein Grund, beunruhigt zu sein.
0: Kein Grund. In der Nacht zuvor ist ein Mann totgeschlagen und seinem Hund das Genick gebrochen worden. Und am darauffolgenden Tag verschwindet einer ihrer Gäste, der das gleiche Ziel wie der Tote zuvor hatte. Und Sie sagen mir, es gäbe keinen Grund. In welcher Welt leben Sie eigentlich? Aber ich sehe, das führt zu nichts. Ich werde das selbst in die Hand nehmen und die Polizei verständigen.
1: Aber ich kann doch nicht beim kleinsten bisschen sofort die Polizei verständigen.
0: Das brauchen Sie ja nun auch nicht mehr. Diese Aufgabe werde ich nun für Sie übernehmen. Guten Tag.

0: Vielen Dank, dass Sie mich empfangen, Herr Inspektor. Ich weiß, Sie sind sehr beschäftigt, aber es ist außerordentlich wichtig, was ich Ihnen zu erzählen habe.
1: Das hoffe ich doch sehr. Ich weiß zurzeit wirklich nicht, wo mir der Kopf steht. Wenn Sie also gekommen sind, damit ich Ihren Kater vom Baum rette, sollten Sie besser ohne ein weiteres Wort mein Büro verlassen.
0: Da Mortimer leider etwas eigen ist, von wem er sich retten lassen würde, so würde ich in solch einem Fall doch zunächst die örtliche Feuerwehr kontaktieren, um eine weitere Eskalation zu vermeiden. Aber Spaß beiseite. Ich komme in einer ernsten Angelegenheit zu Ihnen.
1: Dann lassen Sie mich hören, was so wichtig ist, dass ich alles andere stehen und liegen lasse.
0: Ein Mord und eine vermisste Person in nicht viel mehr als 24 Stunden.
1: Wie bitte? Wovon sprechen Sie?
0: Am gestrigen Tag ist ein Schäfer ermordet worden, unweit des Herrenhauses von Appleshaw. Und seit dem heutigen Morgen wird ein junger Fotograf vermisst, der ebenfalls auf dem Weg zum Herrenhaus war.
1: Sagten Sie in der Umgebung von Appleshaw?
0: Ganz genau.
1: Dann ist es auch kein Wunder, dass ich von der ganzen Angelegenheit nichts weiß, denn Appleshaw gehört nicht zu meinem Zuständigkeitsbereich.
0: Aber jemand muss sich doch auf die Suche nach Mr. Fitzmichael machen. Er ist bereits die ganze Nacht verschwunden und hat unsere heutige Verabredung verstreichen lassen.
1: Ich könnte mir vorstellen, dass es auch andere Gründe geben könnte, warum er das Treffen mit Ihnen versäumt haben könnte. Außerdem gilt jemand erst nach 24 Stunden als vermisst und nicht er. Und so lange werden Sie sich wohl gedulden müssen.
0: Können Sie denn gar nichts tun?
1: Mir sind die Hände gebunden. Und ich muss noch einmal darauf hinweisen, dass Appleshaw nicht in meine Zuständigkeit fällt. Außerdem habe ich immer noch diese Sache mit den entflohenen Häftlingen auf meinem Schreibtisch liegen, die mich voll und ganz in Anspruch nimmt.
0: Oh, sind denn immer noch nicht alle gefasst worden? Ich dachte, man hätte bereits alle wieder aufgreifen können.
1: Von einigen fehlt uns leider jede Spur. Es ist allerdings nur eine Frage der Zeit, bis wir auch die wieder hinter Schloss und Riegel gebracht haben.
0: Ich wünsche Ihnen dabei viel Erfolg, Herr Inspektor. Ich werde Sie morgen erneut aufsuchen, um eine Vermisstenmeldung aufzugeben. Dies kann ich sicherlich unabhängig vom Zuständigkeitsbereich des Polizisten erledigen, oder?
1: Aber natürlich, eine solche Angelegenheit kann jeder Polizeibeamte des Königreichs übernehmen, ohne Ausnahme.
0: Dieser Umstand lässt mich sofort wieder etwas ruhiger schlafen, Herr Inspektor. Ja. Demnach fallen Gefängnisausbrüche auch in die Zuständigkeit aller Polizisten.
1: Wie? Ach so, also nicht unbedingt.
0: Dann kommt einer der entflohenen Sträflinge etwa hier aus der Gegend. Sonst würde Ihr Büro wohl kaum so vor Aktivität brummen.
1: Wie kommen Sie denn darauf?
0: Aber Herr Inspektor, Sie wissen doch, dass ich über einen scharfen Verstand verfüge. Also bitte beleidigen Sie ihn nicht.
1: Also schön. Aber ich bitte Sie um absolutes Stillschweigen. Ja. Tatsächlich hat einer der entflohenen Häftlinge, die sich immer noch auf freien Fuß befinden, hier in der Gegend seine Jugend verbracht. Deshalb sind wir in erhöhter Alarmbereitschaft.
0: Lautet der Name des Entflohenen vielleicht zufällig Mullins?
1: Mullins? Nein. Wie kommen Sie auf diesen Namen, Miss Rutherford?
0: Ach, es war nur so ein Gedanke, nichts weiter. Nun gut, ich werde Ihre Zeit nun nicht länger in Anspruch nehmen und Sie morgen wieder aufsuchen. Bis dahin wünsche ich Ihnen einen guten Tag.
1: Ihnen auch, Miss Rutherford.

0: Audrey Montgomery am Apparat.
1: Audrey, ich bin es, Mimi.
0: Mimi, ich habe deinen Anruf schon erwartet. Wir haben bereits Nachmittag. Du wirst doch wohl kaum so lange mit Mr. Fitzmichael gefrühstückt haben.
1: Nein, wir haben überhaupt nicht gefrühstückt. Denn Mr. Fitzmichael ist am Abend nicht auf sein Zimmer zurückgekehrt und gilt seitdem als vermisst.
0: Was? Als vermisst? Ja, hast du bereits mit der Polizei gesprochen? Die müssen sich doch um solche Dinge kümmern.
1: Von dort komme ich gerade. Allerdings kann man mir da nicht weiterhelfen. Entweder fällt es nicht in die Zuständigkeit unseres lieben Inspektors, oder es ist noch nicht genug Zeit verstrichen, um jemanden als vermisst zu melden.
0: Ja, wie soll's nun weitergehen? Es scheint, als seien wir in einer Sackgasse angekommen.
1: Damit sind wir beim Grund für meinen Anruf. Wir sind nämlich noch keineswegs am Ende mit unserem Latein.
0: Oh, ich ahne Schlimmes. Was hast du vor, Mimi?
1: Ich werde heute Abend dem Haus einen erneuten Besuch abstatten und endlich in Erfahrung bringen, was sich dort hinter den Mauern des Nachts abspielt.
0: Das ist doch nicht dein Ernst, Mimi. Mr. Fitzmichael war ein Mann wie ein Baum und trotzdem ist er verschwunden. Was meinst du denn an seiner Stelle ausrichten zu können?
1: Ich werde vorsichtig sein und mich einfach nicht erwischen lassen.
0: Also, ich bitte dich, Mimi, sei vernünftig. Warte bis morgen und überlasse die Angelegenheit der Polizei.
1: Tut mir leid. Mein Entschluss steht fest.
0: Gut, dann werde ich dich begleiten.
1: So gern ich dich dabei hätte, doch das geht nicht. Ich brauche deine Hilfe an anderer Stelle.
0: So, was schwebt dir vor?
1: Du musst noch einmal in das Gemeindearchiv gehen und mehr über die jüngste Geschichte der Freemantles in Erfahrung bringen. Insbesondere, was aus den Söhnen geworden ist.
0: Ja, wozu soll das gut sein? Diese Ereignisse liegen doch über 30 Jahre zurück.
1: Bitte tue einfach, um was ich dich bitte.
0: Schon gut, schon gut. Ich werde versuchen, mehr in Erfahrung zu bringen.
1: Da ist noch etwas, um das ich dich bitten möchte.
0: Ja?
1: Sollte ich ebenfalls nicht bis morgen früh zurückgekehrt sein, dann wendest du dich an Inspektor Brewster. Du verlässt sein Revier nicht eher, bis er dazu bereit ist, dem Herrenhaus einen Besuch abzustatten. Teile ihm bitte auch alles mit, was wir bis dahin an Informationen sammeln konnten. Bitte denke daran, dass mein Leben davon abhängen könnte, dass du den Inspektor dazu bekommst, dir zuzuhören. Also sei bitte mehr als überzeugend.
0: Wenn es nötig ist, kann ich sehr überzeugend sein.
1: Nichts anderes habe ich erwartet. Eins noch. Falls ich nicht zurückkommen sollte, berichte dem Inspektor auch von meinem Papierfund, den ich im Müllcontainer gemacht habe.
0: Papierfund? Ja, gut, geht in Ordnung. Auch wenn ich es nicht ganz verstehe.
1: Das ist auch nicht nötig. Tu es einfach im Fall der Fälle.
0: Ich werde es nicht vergessen und mein Wort halten. Aber bitte, Mimi, um Himmels Willen, sei vorsichtig.
1: Das werde ich ganz sicher. Auf Wiedersehen.
0: Auf Wiedersehen, Mimi. Hoffentlich.

0: Ich hätte nicht gedacht, dass es so anstrengend sein würde, sich im Dunkeln durch einen verwilderten Garten zu kämpfen. Da ist ja auch schon die Treppe hinauf zum Haus. Der Schäfer hat sich nicht geirrt. Es flackert tatsächlich Licht hinter einer der Fensterscheiben. Das muss der Keller des Hauses sein. Ab jetzt muss ich wirklich vorsichtig sein. Mal sehen, ob es mir gelingt, mir Zutritte ins Haus zu verschaffen. Na, sieh mal einer an. Die Terrassentür ist nicht verschlossen. Na, das kommt ja schon fast eine Einladung gleich. Also nichts wie hinein in die gute Stube. Ach du meine Güte. Das Haus befindet sich wirklich in einem erbärmlichen Zustand. Aber ich bin nicht hier, um die Inneneinrichtung zu bewundern. Irgendwo muss es einen Weg in den Keller geben. Dort unter der Treppe ist eine Tür in die Holzvertäfelung eingelassen. Vielleicht geht es dort hinunter. Na, wer sagt es denn? Die Kellertreppe. Jetzt ist es an der Zeit, dass meine Taschenlampe zum Einsatz kommt. Hervorragend. Nun muss ich nicht mehr im Dunkeln umhertasten.
1: Aber Sie hätten doch nur zu fragen brauchen. Dann hätte ich Ihnen doch bereits viel eher ein Licht aufgehen lassen. Oh, wie unhöflich von mir. Jetzt habe ich Sie schon wieder erschreckt. Aber wenn ich mich nicht täusche, hatte ich Ihnen auch gesagt, dass Sie hier nichts zu suchen haben.
0: Ja, ich meine mich zu erinnern, dass Sie etwas in dieser Art erwähnten.
1: Immerhin, Ihr Gedächtnis scheint ja zu funktionieren. Leider haben Sie meinen Rat nicht beherzigt.
0: Dies

0: die fieberhaft an den Druckmaschinen arbeiteten.
1: Er läuft diesem Mallens hinterher wie ein kleines Schoßhündchen. Könnte gut sein, dass er irgendwie mit ihm verwandt ist.
0: Das ist es. Dieses Puzzleteil hat mir noch gefehlt. Aber nun erzählen Sie mir bitte, was sich seit gestern Abend ereignet hat. Und wie es Sie hierher verschlagen hat.
1: Puzzleteil? Na gut, wenn Sie es sagen, meine liebe Miss Rutherford. Es folgt nun die abenteuerliche Geschichte, wie Peter Fitzmichael in Gefangenschaft geriet.

0: Ich möchte unverzüglich den leitenden Beamten dieses Reviers sprechen, und zwar umgehend.
1: Was ist denn das für ein Lärm am frühen Morgen?
0: Ach, Sie müssen dieser Brewster sein. Da habe ich ja gleich den richtigen erwischt.
1: Kennen wir uns?
0: Noch nicht, aber das wird sich nun schlagartig ändern.
1: Ach, dieser Tonfall kommt mir vage bekannt vor. Kann es sein, dass...
0: Ich eine Freundin von Miss Rutherford bin? Ins Schwarze getroffen.
1: Ich muss an irgendeiner Stelle meines Lebens schwere Schuld auf mich geladen haben. Ältere Damen versuchen, mich meines Verstandes zu berauben.
0: Wie bitte? Ich denke, Sie gehen jetzt ganz schnell mit mir in Ihr Büro und hören sich an, was ich zu sagen habe. Oder aber Sie erleben einmal, was geschieht, wenn ältere Damen wirklich in Rage geraten.
1: Kommen Sie, ich möchte ein Blutbad in meinem Revier vermeiden. Dafür ist es noch zu früh am Tag. Hier herein, bitte. Nehmen Sie Platz.
0: Danke.
1: Was gibt es denn nun so Wichtiges, dass Sie mein ganzes Revier in Aufruhr versetzen?
0: Ich bin hier auf den ausdrücklichen Wunsch von Miss Rutherford. Ich sollte Sie aufsuchen, falls Sie von Ihrem nächtlichen Ausflug zum Herrenhaus nicht zurückkehrt. Ich mache mir wirklich große Sorgen.
1: Nur damit ich das richtig verstehe, Miss Rutherford ist gestern Abend allein aufgebrochen, um dieses Haus aufzusuchen?
0: Ja.
1: Um Gottes Willen, warum? Ich habe ihr doch gesagt, dass sie sich in dieser vermissten Angelegenheit bis heute gedulden sollte.
0: Sie kennen doch sicher Ihren Dickkopf.
1: Oh ja, der ist mehr als bekannt.
0: Also ich möchte Sie bitten, sich umgehend auf die Suche nach Miss Rutherford und Mr. Fitzmichael zu machen. Ich glaube, die beiden schweben in Lebensgefahr. Insbesondere nach dem, was ich gestern noch von Miss Rutherford über die Söhne des früheren Besitzers in Erfahrung bringen konnte.
1: Ich hätte es wissen müssen. Maria Magdalena Rutherford hat wieder einmal, ohne die Polizei zu informieren, eigene Ermittlungen angestellt. Und Sie unterstützen sie auch noch bei einem derartigen Unsinn.
0: Also bitte, wir haben jetzt keine Zeit für Schuldzuweisungen. Hören Sie mir nur zu, was ich Ihnen zu sagen habe.
1: Schön. Also, was haben Sie für mich?
0: Ich befürchte, ich weiß, wo einer Ihrer entflohenen Häftlinge sich aufhält.
1: Ach, ich bitte Sie, kommen Sie mir doch jetzt nicht schon wieder mit diesem alten Gemäuer von Appleshaw.
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0: Oh doch, genau mit diesem komme ich Ihnen. Und ich kann Ihnen auch sagen, warum. Wissen Sie eigentlich, wie die letzten Besitzer des Hauses hießen?
1: Nein, in lokaler Geschichte habe ich leider den Unterricht geschwänzt.
0: Dann werde ich es Ihnen sagen. Fremantle.
1: Oh, verdammt. Das ist der Name, den ich gestern gesucht habe, als Miss Rutherford hier war. Norman Fremantle, der stumme Geisteskranke.
0: Bei der Familiengeschichte sicherlich nicht verwunderlich. Eben jener Norman Fremantle überlebte als Kind den Amoklauf seines Vaters und verstummte daraufhin. Ja, wie sich allerdings im späteren Verlauf zeigen sollte, hatte auch seine geistige Gesundheit Schaden genommen.
1: Ja, das stimmt, steht in seiner Akte. Er hat einem Angestellten des Heims, in dem er untergebracht war, seinen Esslöffel ins Auge gerammt.
0: Tja.
1: Daraufhin hat man ihn als 18-Jährigen in die Abteilung für geisteskranke Straftäter in Dartmoor verlegt.
0: Aber wie kann es sein, dass jemand, der als Gefahr für die Gesellschaft gilt, aus einem Gefängnis wie Dartmoor entkommen konnte?
1: Ja, man hat ihn im Laufe

0: der Jahre als weniger gefährlich eingestuft, zumal er ein außerordentliches Talent entwickelte, was seine zeichnerischen Fähigkeiten anging. Alles andere war nur noch nebensächlich für ihn. Und so verlegte man ihn in einen normalen Zellenblock. Hinzu kommt, dass die Entflohenen Hilfe von außen hatten.
1: Oh, ich glaube, eben diese Hilfe werden wir ebenfalls im Herrenhaus der Fremantles antreffen. Ich habe da einen ganz bestimmten Verdacht.
0: Und die Vermissten? Ich dachte, wegen denen wären sie zu mir gekommen.
1: Ja, richtig, das bin ich ja auch. Diese werden wir dort auch finden. Aber Mimi sagte mir, ich müsste ihnen einen Köder vor die Nase halten, damit sie mir auch wirklich zuhören.
0: Aha.
1: Ja, da habe ich zum Glück die Informationen über Fremantle entdeckt.
0: Keine weiteren Fragen. Gehen wir. Constable Hayward, rufen Sie alles in Uniform zusammen, was laufen kann.

0: Alle mal herhören. Sobald ich das Zeichen gebe, brechen wir das Tor auf. Dann muss alles schnell gehen. Wir fahren die Auffahrt hinauf und stürmen das Gebäude. Aber ich bitte Sie alle daran zu denken, dass wir nicht wissen, mit wie vielen Gangstern wir es zu tun haben. Außerdem müssen wir davon ausgehen, dass sich mehrere Geiseln in ihrer Gewalt befinden und sie nicht davor zurückschrecken, von der Schusswaffe Gebrauch zu machen. Also, höchste Vorsicht ist geboten. Noch Fragen? Keine? Gut, dann los. Hey, Ward, brechen Sie das Tor auf.
1: Jawohl.
0: Die anderen in die Wagen.

0: Oh, hoffentlich geht alles gut. Ich könnte es mir nie verzeihen, wenn Mimi etwas zustoßen würde.
1: Verbrechen wirken auf Miss Rutherford wie ein Magnet. Aber keine Sorge, wir holen sie da raus.
0: Sehen Sie? Ein Lieferwagen parkt vor dem Haus.
1: Die Ratten verlassen das sinkende Schiff. Sie bleiben hier im Wagen.
2: Stehen bleiben! Polizei! Waffen auf den Boden!
1: Da fehlen noch welche. Ich sehe nirgendwo diese Fremantles und die Geiseln. Hey, Ward! Untersuchen Sie den Lieferwagen! Sie vier da kommen mit mir. Wir durchsuchen das Gebäude. Die anderen bewachen die Ein- und Ausgänge. Ausschwärmen und durchsuchen!
3: Einen Schritt weiter. Ich jage den Geiseln eine Kugel in den Kopf, wenn sie uns nicht gehen lassen. Und sie wissen, dass wir dazu imstande sind. Sie kennen die Akte meines Bruders.
1: Okay. Wir wollen doch kein Blut vergießen. Aber ich sehe lediglich eine Geisel. Sie sprachen von mehreren.
3: Norman, zeig dem Gentleman unsere andere Geisel. Ruhe! So, Sie sehen, alle sind wohlauf. Also aus dem Weg.
1: Das führt doch zu nichts. Überall sind Polizisten.
3: Und die rufen Sie jetzt zurück. Los, mach schon.
1: Gut, aber lassen Sie die Geiseln gehen.
3: Für wie blöd halten Sie mich? Norman, was ist?
1: Beide festnehmen, sofort.
4: Und ich glaube, der lang Verstummte hat beim Flug die Treppe hinunter seine Sprache wiedergefunden.
1: Dafür kann er sich bei Miss Rutherford bedanken.
5: Ich komme und befreie sie.
6: Endlich bekomme ich wieder Luft. Wo sind Sie denn so lange geblieben? Ich hatte früher mit Ihnen gerechnet.
1: Unglaublich. Seien Sie froh, dass ich Sie gerettet habe. Dieses Mal war es mehr als knapp. Oh, Sie bluten ja.
6: Zugegeben, es war mehr als knapp. Ja. Das hier ist zum Glück nichts Ernstes. Fremantle hat mich im Fallen noch mit seinem Messer erwischt.
1: Das lassen wir auf dem Revier versorgen. Gehen wir.
6: Einen Moment. Ich muss noch etwas an mich nehmen. Dann komme ich sofort.

0: Dieses Mal war es wirklich haarscharf. Die Angelegenheit hätte böse ausgehen können.
1: Ja, ich weiß. Ich hatte wirklich großes Glück.
0: Aber nun erzählen Sie bitte in aller Ausführlichkeit, was sich hinter dieser Geschichte verbirgt.
1: Gern. Beginnen wir hiermit.
2: Was ist das?
1: Dies ist eine Druckplatte. Mhm. Und zwar für eine britische 10-Pfund-Note. Diese ist Norman Freemantle bei seinem Sturz in den Keller aus der Tasche gefallen.
2: Also ging es um Falschgeld?
1: Ja und nein. Mit dieser Platte hier wäre es möglich gewesen, echte Scheine zu drucken.
0: Unmöglich, es kann keine Originalplatte sein.
1: Oh doch. Und zwar von Norman Freemantle entworfen und graviert. Erinnern Sie sich noch an seine ausgezeichneten zeichnerischen Fähigkeiten? Er hat den Fälschern das Wasserzeichen geliefert, das Einzige, was fehlte, um echte Pfundnoten drucken zu können. Er erstellte eine perfekte Kopie eines Originalwasserzeichens, die nachträglich in das Papier gedruckt wurde.
0: Aber Freemantle ist doch geistesgestört. Es war doch wohl kaum seine Idee, die Scheine zu drucken.
1: Vollkommen richtig. Dafür zeigt sich sein älterer Bruder verantwortlich, den wir unter dem Namen Mullins kennen.
0: Woher wussten Sie, dass er auch ein Freemantle ist?
1: Dazu komme ich gleich. Mr. Mullins ging nach der Einweisung seines Bruders in die Vereinigten Staaten. Genauer nach Chicago. Dort kam er mit dem organisierten Verbrechen in Kontakt. Mhm. Mullins machte innerhalb der Verbrecherkreise eine steile Karriere. Vor einiger Zeit beauftragte man ihn, das Vereinigte Königreich mit falschen Pfundnoten zu überschwemmen.
0: Ach.
1: Leider war niemand in der Lage, ein Wasserzeichen zu liefern, das echt genug aussah.
2: Ja, und was geschah dann?
1: Mullins geriet unter Druck. Er musste Ergebnisse liefern. Da kam ihm eine Idee. Sein eigener Bruder, den man vor einiger Zeit in einen normalen Zellentrakt verlegt hatte, könnte ihm helfen. Zwar war dieser geistesgestört, aber ein wahres Talent, was das Zeichnen anging. Mullins bereitete also den Ausbruch vor, der letztendlich auch gelang, und befreite seinen Bruder.
0: Aber warum mussten der Schäfer und sein Hund sterben?
1: Diese waren leider zum falschen Zeitpunkt am falschen Ort. Der Schäfer sah das Licht im Herrenhaus, das der ältere Freemantle als amerikanischer Investor getarnt wieder in seinen Besitz brachte, um hier ungestört das Drucken der Blüten voranzutreiben. Schließlich wusste er, dass niemand aus dem Dorf das Haus aufsuchen würde, da sie es für verflucht hielten. Wer sollte dies besser wissen als ein Überlebender der damaligen Bluttat?
2: Doch dann tauchte Gavin auf, der nach seinem Hund suchte.
1: Ganz genau. Dieser wird vom verrückten Norman Freemantle im Wald überrascht und niedergeschlagen. Kurz zuvor tötet derselbe Gavins Hund. Dies war natürlich nicht von Mullins geplant.
2: Und dann tauchten wir auf und fingen an, Fragen zu stellen.
1: Auch richtig.
0: Aber woher wussten Sie, dass Mullins Freemantle ist?
1: Das wusste ich, als wir die alten Zeitungen studierten, über den damaligen Amoklauf. Die entkommene Köchin trug den Namen Mullins. Freemantle wählte diesen Namen, um das Haus zu kaufen, und verwendete ihn als Scheinidentität. Mir kam der Name spanisch vor, als Mullins uns im Garten erwischte und sich vorstellte. Dass etwas oberfaul war an Mr. Mullins, wurde mir durch den Papierfetzen im Müllcontainer klar. Den du eigentlich Inspektor Brewster zeigen solltest, Audrey.
2: Mhm.
1: Denn bei diesem unscheinbaren Fetzen handelte es sich um Papier, das man zum Drucken von Geldscheinen benötigt.
2: Oh, den habe ich wohl im Eifer des Gefechts vergessen.
0: Diese Freundin war auch so sehr überzeugend.
2: Aber warum wurde Fitzmichael gefangen genommen?
1: Norman Freemantle sah, wie Fitzmichael Fotos vom Haus machte und nahm an, er hätte fotografiert, wie man im Keller die Druckplatten gravieren würde. Darauf wollte er auch ihn unschädlich machen. Mullins konnte gerade noch verhindern, dass er ihn totprügelte.
2: Also steckte hinter dem ganzen Spuk lediglich ein skrupelloser Gangster, der um jeden Preis Profit machen wollte und dafür sogar einen Geisteskranken aus der Haft befreite?
1: Es ist kaum zu glauben, aber es ist tatsächlich so gewesen.
2: Und ohne dich wären sie vielleicht sogar damit durchgekommen.
0: Aber nicht in meinem Zuständigkeitsbereich.
1: Wenn ich recht überlege, fällt das Lob und die Anerkennung doch wohl eher dem Polizeibezirk von Appleshaw zu. Und für den sind Sie ja bekanntermaßen nicht zuständig.
0: Ich, nun ja.

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0: Ist es nicht herrlich? Wir haben wirklich großes Glück mit dem Wetter für unsere kleine Wanderung.
1: Da kann ich wirklich nicht widersprechen. Es ist ein ausgesprochen angenehmes Wetter, um eine Wanderung in die freie Natur zu unternehmen.
0: Bedauerlich nur, dass die Beteiligung an unserem Ausflug eher gering ausgefallen ist.
1: Nun, 8 Teilnehmer sind doch besser als gar keine, wie ich finde.
0: Aber sicher. Ich hätte mich nur einfach gefreut, wenn die Anzahl der Wanderfreunde noch ein wenig großzügiger ausgefallen wäre.
2: Mr. Weaver, haben Sie denn bereits einen Ort für unser Picknick ausgewählt? Ich möchte nicht unhöflich erscheinen, aber mir knurrt ein wenig der Magen.
0: Ja, die frische Luft macht hungrig. Aber ich kann Sie beruhigen, Mrs. Vaughan. Wir haben unser Ziel bald erreicht und ich verspreche Ihnen, für diesen malerischen Ort hat sich jeder Meter, den wir zurückgelegt haben, mehr als gelohnt. Sie werden ihn lieben.
2: Ich bin mir sicher, dass wir nicht enttäuscht sein werden. Allerdings tritt mein Interesse an einem gut belegten Sandwich mit jeder zurückgelegten Meile mehr und mehr in den Vordergrund.
0: Schon hinter der nächsten Wegbiegung werden Sie die Gelegenheit erhalten, Ihre Decken auszubreiten und diesen herrlichen Tag mit einer wohlschmeckenden Mahlzeit zu krönen.
1: Oh, wie herrlich!
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1: Sie haben wirklich nicht zu viel versprochen. Dieser zwischen den Hügeln eingebettete See lädt wirklich zum Verweilen ein.
0: Dort drüben, hinter der Baumgruppe, befindet sich ein Tisch und mehrere Bänke. Wer also nicht mit seiner Decke auf der Wiese Platz nehmen möchte, hat doch die Möglichkeit, ein wenig komfortabler zu speisen.
1: Wie sind Sie auf diesen Ort gestoßen? Mir war gar nicht bekannt, dass wir über einen derart herrlichen Flecken Erde in der Nähe von Guts Hill verfügen.
0: Wie Sie sicherlich wissen, Miss Rutherford, widme ich meine Freizeit neben dem Wandern auch der Ornithologie. Und so bin ich auf diesen versteckt gelegenen See gestoßen. An seinen Ufern nisten viele verschiedene Arten von Vögeln, die bei einem Vogelfreund wie mir das Herz höher schlagen lassen.
5: Mr. Weaver, was liegt auf der anderen Seite des Sees?
0: Oh, dort befindet sich der Zufluss zum See. Ein kleiner Fluss, der sich den Hügel dort drüben hinunterschlängelt. In dem Wald dort führt auch eine kleine steinerne Brücke hinüber, ein ganz idyllischer Ort.
5: Wenn Sie nichts dagegen haben, würde ich mir den Ort gerne einmal anschauen. Ich verspüre noch kein bisschen Hunger und würde gern den See umrunden.
0: Aber natürlich, Mrs. Young, gehen Sie nur. Sie können es gar nicht verfehlen. Wir werden hier auf Sie warten.
5: Vielen Dank. Ich werde mich beeilen und ehe Sie Ihr Picknick beendet haben, werde ich schon wieder bei Ihnen sein.
0: Geht in Ordnung. Ich wünsche Ihnen viel Spaß.
5: Den werde ich sicher haben. Bis später.
0: Bis später.
1: Nun ist es aber an der Zeit, dass Sie meinen selbstgemachten Kartoffelsalat probieren, Mr. Weaver.
0: Das lasse ich mir doch nicht entgehen. Darf ich Sie im Gegenzug zu einem wohltemperierten Glas Weißwein einladen?
1: Eine ganz hervorragende Idee.
0: Auf einen wundervollen Tag.
1: Auf einen wundervollen Tag. Wohlbekommt. Ach du meine Güte. Der Schrei geht einem ja durch Mark und Bein.
0: Da muss etwas passiert sein.
2: Der Schrei kam von der anderen Seite des Sees.
1: In diese Richtung ist Mrs. Young verschwunden. Schnell, sehen wir nach, was geschehen ist.
0: Gut, gehen wir.
1: Dort vorne ist die Brücke, von der Sie gesprochen haben, Mr. Weaver.
2: Sehen Sie, dort ist Mrs. Young.
1: Sie steht am Seeufer und zeigt auf etwas im Schilfgürtel.
0: Wir sind gleich bei Ihnen, Mrs. Young. Was ist denn geschehen?
5: Da, dort im Schilf. So sehen Sie doch.
2: Es treibt etwas im Wasser. Es hat sich zwischen den Schilfhalmen verfangen.
0: So beruhigen Sie sich doch, Mrs. Young. Das ist doch bloß ein Baumstamm.
2: Was tun Sie denn da, Mrs. Rutherford?
1: Ich verschaffe mir Gewissheit, was den Baumstamm betrifft.
0: Können Sie bereits etwas erkennen?
5: Um Gottes Willen, lassen Sie das! Ich möchte das nicht noch einmal sehen! Bitte! Ja,
6: vertrag das nicht.
1: Schon gut, Mrs. Young. Bleiben Sie einfach, wo Sie sind. Ich sehe nach, womit wir es hier zu tun haben.
0: Was ist es?
1: Oh, wie grauenhaft. Mr. Weaver, ich befürchte, wir müssen die Polizei informieren. Dies ist kein Baumstamm oder Treibgut, sondern eine Leiche.
0: Wie furchtbar. Kennen Sie den Toten?
1: Selbst wenn es so wäre, könnte ich es Ihnen nicht sagen. Der Tote hat kein Gesicht mehr. Man hat ihm mit einem schweren Gegenstand den Schädel zertrümmert.
6: Ich glaube, mir wird schlecht.
1: Mr. Weaver, bitte machen Sie sich auf den Weg zurück ins Dorf. Wir werden hier die Polizei benötigen. Dies war kein Unfall, sondern eiskalter Mord.
0: Ich mache mich sofort auf den Weg.
1: Ach ja, ich denke, es wäre auch keine schlechte Idee, wenn Sie einen Arzt informieren würden. Mrs. Young befindet sich in einer Art Schockzustand.
0: Ich werde mich darum kümmern. Ich kehre so schnell es geht mit Hilfe zurück.
1: Ich werde mit dem Rest der Wandergruppe am Rastplatz auf Sie warten.

0: Rutherford am Apparat?
1: Miss Rutherford?
0: Am Apparat. Wer spricht da bitte?
1: Oh, Entschuldigung, hier ist Constable Haywards.
0: Constable, was kann ich für Sie tun?
1: Ich soll Sie unverzüglich aufs Revier zitieren.
0: Mich? Auf das Polizeirevier zitieren?
1: Ja, und zwar unverzüglich. Ich werde Sie in circa 20 Minuten mit dem Wagen abholen.
0: Ich bin sehr überrascht. Gestern, so schien es mir, vertrat Ihr Vorgesetzter noch die Auffassung, ich solle einen großen Bogen um jegliche polizeiliche Ermittlung machen. Und seit wann ruft der Inspektor nicht mehr selbst an?
1: Der Boss hat seit heute Morgen extrem schlechte Laune. Ich weiß nicht, was ihm über die Leber gelaufen ist. Könnte mit diesem Anruf aus London zusammenhängen.
0: Und wie darf ich es verstehen, dass ich auf das Revier zitiert werde? Stehe ich etwa unter Tatverdacht, Constable?
1: Nein, auf keinen Fall. Der Inspektor sagte nur, sollten Sie sich weigern, dürfte ich Sie auch gern in Handschellen zum Revier bringen.
0: Das ist ja wohl eine bodenlose Frechheit. Wissen Sie, in welcher Angelegenheit mich der Inspektor sprechen möchte?
1: Er sagte nur, dass Sie mir genau die Frage stellen würden. Und wenn ich sie Ihnen beantworte, ich demnächst im Londoner East End als Verkehrspolizist unterwegs sei.
0: Ich denke, es wird das Beste sein, dass ich persönlich mit Inspektor Brewster spreche. Ich werde in 20 Minuten vor dem Haus auf Sie warten, Constable Haywards.
1: Vielen Dank, Miss Rutherford. Sie wissen gar nicht, was für ein Stein mir vom Herzen fällt.
0: Ich konnte ihn bis hierher fallen hören.
2: So, da wären wir. Einen Moment, ich öffne Ihnen die Wagentür.
0: Lassen Sie nur, Constable Haywards. Eine Autotür zu öffnen, fällt mir noch nicht allzu schwer. Aber vielen Dank.
2: Wie Sie meinen.
0: Kommen Sie. Wir wollen keine weitere Zeit verlieren. Ich möchte endlich erfahren, was Inspektor Brewster so Dringendes von mir möchte, dass er mir eine Polizeieskorte schickt. Wo finde ich Inspektor Brewster?
2: Vermutlich in seinem Büro. Das hat er heute kaum verlassen.
0: Dann wollen wir doch einmal nachsehen. Ich danke Ihnen, Constable.
2: Keine Ursache. Ich hoffe für Sie, dass sich seine Laune derweil gebessert hat.
0: In wenigen Augenblicken werde ich es wissen.
3: Herein.
0: Sie haben den Wunsch geäußert, mich zu sehen. Und hier bin ich.
3: Setzen Sie sich.
0: Wer oder was ist denn für Ihre ausgesprochen gute Laune verantwortlich?
3: Ein eher unangenehmer Anruf aus London.
0: Steht dieser Anruf möglicherweise in Verbindung mit dem Toten aus dem See gestern?
3: Das trifft den Nagel auf den Kopf, würde ich sagen.
0: Umso mehr wundert es mich, dass Sie ausgerechnet mich aufs Polizeirevier bestellt haben, wo Sie mir doch gestern am Tatort eindringlich zu verstehen gegeben haben, dass ich mich dieses Mal heraushalten sollte.
3: Gestern war gestern und heute ist heute.
0: Eine interessante Sichtweise der Dinge. Aber kommen wir zur Sache. Was hat sich seit dem Fund der Leiche Neues ergeben?
3: Also es ist uns gelungen, den Toten anhand seiner Brieftasche zu identifizieren. Und damit sind wir eigentlich auch schon beim Anruf des heutigen Morgens.
0: Erzählen Sie.
3: Also, der Tote ist ein Bankangestellter namens Edward Nolan. Er wohnt in Stableford. Bis hierhin nichts Außergewöhnliches, wie ich dachte. Heute Morgen wurde ich eines Besseren belehrt. Der Ermordete ist der Neffe des Londoner Polizeichefs AD.
0: Lassen Sie mich raten. Eben jener hat natürlich ein besonderes Interesse an einer schnellen und lückenlosen Aufklärung, wer seinen Neffen ermordet hat.
3: Vollkommen richtig. Aber dabei nicht genug. Er hat mir zu verstehen gegeben, wenn es mir nicht gelingt, den Täter zu finden, ich in diesem Fall meinen Dienst auf den Orkney-Inseln ausüben könnte.
0: An dieser Stelle komme ich ins Spiel, nehme ich an.
3: Ja, ich muss rasch Ergebnisse präsentieren. Der ehemalige Polizeichef ist nicht für seine Geduld bekannt.
0: Eigentlich sollte ich Sie am ausgestreckten Arm verhungern lassen, so wie Sie sich gestern aufgeführt haben.
3: Vielleicht bin ich gestern ein wenig über das Ziel hinausgeschossen. Ich bitte um Entschuldigung. Ich brauche Sie wirklich, Miss Rutherford. Sie haben Ihre Spürnase ja bereits in dem einen oder anderen Fall unter Beweis gestellt. Zudem waren Sie dabei, als man den Toten fand.
0: Ich nehme Ihre Entschuldigung an. Wir sollten keine weitere Zeit verlieren und mit den Ermittlungen beginnen. Haben Sie schon eine Idee, wo Sie als erstes ansetzen wollen?
3: Ja, ich denke, es kann nicht schaden, sich das Haus des Toten anzuschauen.
0: Eine gute Idee. Machen wir uns auf den Weg. Vielleicht wissen wir bei unserer Rückkehr ja schon etwas mehr und können den Ex-Polizeichef ein wenig besänftigen.
3: Das wäre wirklich nicht schlecht, wenn uns dies gelänge. Auf geht's. Wir nehmen meinen Wagen.
0: Ich folge Ihnen.
3: So, da wären wir.
0: Sagen Sie, Inspektor, können Sie eigentlich schon Näheres zum Tathergang sagen?
3: Bisher leider nur wenig. Nolan wurde zwischen 2 und 4 Uhr in den frühen Morgenstunden des vorigen Tages mit einem stumpfen Gegenstand das Gesicht zertrümmert. Der Tod trat unmittelbar als Folge der schweren Gesichts- und Hirnverletzungen ein.
0: Weiß man schon, womit man ihm diese Verletzungen zugefügt hat?
3: Ja, mit einem Cricketschläger. Wir fanden ihn in dem Wald, der am See liegt. Es konnten keine Fingerabdrücke sichergestellt werden. Der Cricketschläger ist ein herkömmlicher Schläger ohne Besonderheiten, wie man ihn in jedem Sportgeschäft erwerben könnte. Wir haben also keine wirklichen Anhaltspunkte.
0: Es gehört schon eine gewisse Kaltschnäuzigkeit dazu, einen Mann mit einem solchen Sportinstrument den Schädel einzuschlagen.
3: Ja, da bin ich ganz Ihrer Meinung. So, das Cottage dort auf der linken Seite mit der Rosenhecke vor dem Haus. Das müsste es sein.
0: Sehen Sie nur, dort verlässt eine Frau ziemlich eilig das Haus des Toten.
3: Sie haben recht. Na, da wollen wir doch mal hören, was die hier zu suchen hat.
0: Beeilen Sie sich, sonst ist sie verschwunden, ohne dass wir mit ihr sprechen konnten.
4: Hallo, Sie da. Mrs., bitte warten Sie. Ich möchte Ihnen ein paar Fragen stellen.
5: Wer sind Sie, wenn ich fragen darf? Ich habe es eilig.
4: Das habe ich gesehen. Ich bin Inspektor Brewster von der Polizeidienststelle in Guts Hill. Und Sie sind?
5: Ich bin Agnes Muffet, die Haushälterin von Mr. Nolan. Was kann ich für Sie tun? Ich muss meinen Bus bekommen.
4: Sie wissen, dass Mr. Nolan in der vorgestrigen Nacht ermordet wurde.
5: Wie könnte ich es nicht gehört haben? Der Ort spricht über nichts anderes. Eine schreckliche Tragödie ist das.
4: Dann wissen Sie ja sicherlich auch, dass das Cottage von Mr. Nolan bis auf Weiteres von der Polizei versiegelt wurde. Oder irre ich mich da?
5: Ich habe zwar das Siegel gesehen, mir aber nichts weiter dabei gedacht. Ich habe ja nur meine Putzutensilien, die ich noch im Haus hatte, geholt. Ich putze schließlich noch in anderen Häusern.
4: Das ändert nichts an der Tatsache, dass Sie sich unerlaubterweise dort aufgehalten haben. Ich könnte Sie festnehmen, wenn ich das wollte.
5: Aber ich habe doch nichts Unrechtmäßiges getan.
0: Herr Inspektor, ich glaube, Mrs. Muffet hat erkannt, dass sie einen Fehler gemacht hat. Sehen wir uns lieber das Haus von innen an.
3: Nun gut, gehen Sie. Aber halten Sie sich zur Verfügung. Es könnte gut sein, dass wir Sie später noch einmal befragen wollen. Wohnen Sie weit von hier?
5: Ich wohne im Nachbarort.
3: Ich empfehle Ihnen, das Dorf in den nächsten Tagen nicht zu verlassen. Schließlich ermitteln wir in einem Mord. Das müsste auch einer naiven Haushälterin ein Begriff sein.
0: Ich mische mich ja nur ungern ein. Aber wir wollten uns doch etwas umsehen, wenn ich mich nicht täusche.
3: Gehen wir rein. Miss Muffet, darf ich Sie um die Schlüssel bitten? Die benötigen Sie ja nun nicht länger. Vielen Dank.
5: Ich muss nun meinen Bus bekommen.
3: Ja, gehen Sie nur, aber denken Sie immer daran, das wachsame Auge des Gesetzes ruht auf Ihnen, Mrs. Muffet.
5: Auf Wiedersehen.
0: Auf Wiedersehen, Mrs. Muffet.

0: Und? Glauben Sie an Ihre Geschichte mit den Putzutensilien?
1: Ich glaube ihr kein Wort. Aber wir können ihr nichts beweisen. Und schließlich hatte sie ja den Eimer mit den Putzmitteln dabei.
0: Diese Mrs. Muffet knüpfen wir uns zu einem späteren Zeitpunkt noch einmal genauer vor.
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1: Ganz Ihrer Meinung. Wo beginnen wir mit unserer Suche?
0: Ich glaube, ein Raum ist so gut wie der andere. Beginnen wir im Erdgeschoss.
1: Dies hier scheint das Wohnzimmer zu sein. Nichts Außergewöhnliches.
0: Ja, sehen wir uns doch ein wenig in den Schränken und Schubladen um.
1: Ein Besteckkasten, alte Zeitungen. Nichts, was auf den Menschen, der hier lebte, schließen lässt.
0: Aus einem gut sortierten Barschrank kann ich hier auch nichts Hilfreiches entdecken.
1: Denken Sie daran, dass Sie im Dienst sind. Also halten Sie sich besser vom Barschrank fern.
0: Wie bitte? Wollen Sie mir etwa unterstellen, ich trinke im Dienst?
1: Nein, so etwas würde ich nie denken. Sehen wir uns einmal in den anderen Räumen um.
0: Gut, ich folge Ihnen.
1: Dies scheint das Arbeitszimmer zu sein.
0: Dieser Raum macht einen ganz anderen Eindruck auf mich. Als würde hier jemand anderer leben als im Wohnzimmer. Alles durcheinander, überall diese Papierstapel und Zeitschriften auf dem Boden. Ein heilloses Chaos.
1: Können wir denn sicher sein, dass Mr. Nolan allein lebte? Vielleicht gehört dieses Zimmer tatsächlich einer anderen Person.
0: Möglich wäre es natürlich. Gemeldet ist hier allerdings nur Mr. Nolan und keine weitere Person.
1: Was sind das alles für Zeitschriften und Zettel, die hier überall verstreut sind?
0: Ach, wollen wir doch mal sehen, was wir hier haben. Das sieht mir aus wie Wettscheine vom Pferderennen.
1: Sie haben recht. Und in diesem Fall hier sind es Windhundrennen.
0: Na, damit nicht genug. Hier haben wir Wetten auf Boxkämpfe, Fußballspiele, Rugby, alles, was das Herz begehrt.
1: Wie es scheint, hatte Mr. Nolan eine ausgeprägte Wettleidenschaft.
0: Anscheinend eine, die er sich nicht leisten konnte. Sehen Sie einmal hier, diesen Kontoauszug des letzten Monats. Wenn ich mir das so ansehe, würde ich sagen, dass der gute Mann hoch verschuldet war und kurz vor dem Bankrott stand.
1: Wer das wohl sein mag?
0: Finden wir es doch heraus. Ich werde mich als Mr. Nolan ausgeben.
1: Eine hervorragende Idee. Gehen Sie schnell, bevor der Anrufer einhängt. Ich sehe mich in der Zeit hier noch ein wenig genauer um.
0: Gut, so machen wir es. Ja, hallo? Mit dem sprechen Sie. Worum geht es denn bitte? Mein Araber ist eingetroffen? Was für ein Araber? Ich benötige kein Hauspersonal. Doch, ich bin es. Ach so, ja sicher, das Pferd. Wo habe ich nur meine Gedanken? Ach, das Geld ist bereits auf dem Konto eingegangen. Na, das ist ja herrlich. Ich weiß gar nicht, wo ich heute meinen Kopf habe. Wie hoch war noch gleich die Summe, die ich Ihnen zahlte? Ja, das ist ja wirklich ein stolzes Sümmchen. Da wollen wir mal hoffen, dass sich die Geldanlage auch lohnt. Ich danke Ihnen. Auf Wiederhören. In diesem Shop gibt es Dinge, die einen immer wieder aufs Neue überraschen.
1: Amüsieren Sie sich gut, Herr Inspektor.
0: Oh, durchaus. Immer dann, wenn ich erfahre, dass ein bankrotter Bankier sich sündhaft teure Rennpferde zulegt und dies auch prompt bezahlt, obwohl die Konten leer sind.
1: Das ist allerdings eine sehr interessante Neuigkeit. Wie hoch ist denn der Kaufpreis

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1: Mountain Dew!
2: Auf Fingerabdrücke untersucht haben.
3: Irgendetwas hat das Leben von Edward Nolan in letzter Zeit gehörig durcheinandergewirbelt. Anders lassen sich der Kauf eines Rennpferdes und der Erpresserbrief kaum erklären.
2: Ich glaube, wir sind hier zunächst fertig. Ich würde vorschlagen, wir kehren zurück aufs Revier.
3: Gut, machen wir uns auf den Weg. Wir können ja jederzeit noch einmal hierher zurückkehren.

0: Hallo?
1: Ja, hallo.
0: Mit wem spreche ich bitte?
1: Das tut nichts zur Sache. Es genügt, wenn Sie wissen, dass ich eine gute Freundin von Mr. Nolan bin. Den kennen Sie ja sicher.
0: Und was ist der Grund für Ihren Anruf?
1: Sagen wir mal so, ich habe das Vermächtnis von Mr. Nolan angetreten. Ein sehr aufschlussreiches Foto, finden Sie nicht? Aber keine Sorge, gegen eine entsprechende Aufwandsentschädigung ist dieses Foto bei mir in guten Händen und wird nie wieder ans Tageslicht gelangen.
0: Ich verstehe. Wie viel?
1: Das würde ich gerne lieber mit Ihnen persönlich besprechen. Für den Anfang sollten 250.000 Pfund genügen.
0: Was schlagen Sie vor? Haben Sie bereits einen Treffpunkt im Auge?
1: Der Ort für Ihr letztes Treffen mit Mr. Nolan war gut gewählt. Doch ich warne Sie. Versuchen Sie nicht das Gleiche mit mir. Ach ja, natürlich erhöht die Tatsache, dass Sie Mr. Nolan ermordet haben, die Summe für mein Schweigen.
0: Gut, allerdings dürfte die Steinbrücke in Tuft Hill Lake keine gute Wahl für ein Treffen sein. Der Ort ist schließlich ein Tatort. Damit wir uns richtig verstehen, Sie sollten sich bei Ihren Forderungen nicht allein von der Gier, sondern auch von Ihrer Vernunft leiten lassen.
1: Wollen Sie mir drohen? Eine schlechte Idee, wo es hier doch um Mord geht. Wir treffen uns auf der anderen Seite des Sees. Dort ist ein Rastplatz, sehr malerisch gelegen. Wir sollten dort vor neugierigen Blicken geschützt sein. Und ich warne Sie, keine schmutzigen Tricks.
0: Wann soll das Treffen stattfinden?
1: Lassen wir ein bisschen Ruhe einkehren. Morgen Abend um 23 Uhr am vereinbarten Treffpunkt.
0: Ich werde da sein.
2: Guten Morgen, Inspektor. Ich hoffe, Sie haben gut geschlafen.
3: Ich habe gar nicht geschlafen. Wie konnte ich auch? Schließlich habe ich einen Mordfall auf dem Schreibtisch. Aber das wissen Sie ja bereits.
2: Ist der Schlafmangel der einzige Grund für Ihre ausgesprochen gute Laune?
3: Oh nein, hinzu kommt, dass die gestrige Durchsuchung des Hauses von Mr. Nolan rein gar nichts erbracht hat.
2: Aber wir konnten doch diesen Erpresserbrief an Mr. Nolan sicherstellen. Hat seine Untersuchung denn nichts ergeben?
3: Wir konnten lediglich die Fingerabdrücke von Nolan auf dem Papier feststellen. Der Täter muss Handschuhe getragen haben, als er das Papier berührte. Zudem ist der Brief mit Schreibmaschine geschrieben. Damit scheidet die Analyse der Handschrift ebenfalls aus. Wir haben rein gar nichts.
2: Nun, das sehe ich ein wenig anders. Wir haben doch einen Ansatzpunkt, um weitere Ermittlungen durchzuführen.
3: So?
2: Natürlich. Mr. Nolan dürfte für die Buchmacher und Wettsüchtigen der Umgebung kein Unbekannter sein.
3: Vollkommen richtig. Nolan war so etwas wie der bunte Hund der Wettszene. Fragen Sie lieber mal, wer ihn nicht kannte. Der Personenkreis ist so groß, dass man daraus keine Rückschlüsse auf den Erpresser ziehen kann. Jeder könnte es gewesen sein. Da ist einer so verdächtig wie der andere. Ich sage ja, wir haben rein gar nichts.
2: So kenne ich Sie überhaupt nicht. Seit wann lassen Sie sich so schnell entmutigen? Ich schlage vor, wir sehen uns den Brief noch einmal an.
3: Ich weiß zwar nicht, was das bringen soll, aber gut. Da haben wir ihn. Den sagenumwobenen Erpresserbrief.
2: Ein bisschen mehr Ernsthaftigkeit bei der Arbeit, wenn ich bitten darf.
3: Entschuldigen Sie, das muss wohl mein Galgenhumor sein, der nun durchschlägt.
2: Einen direkten Hinweis gibt dieser Brief wirklich nicht her. Keine Namen oder Orte, die einem weiterhelfen.
3: Nur dieser eine verfluchte Buchstabe W.
2: Moment mal. Sehen Sie, wenn man das Papier gegen das Licht hält, erkennt man eine Art Wasserzeichen. Sehen Sie hier.

0: Tatsächlich? Können Sie es entziffern?
1: Da steht, Ornithologie, Freunde Wilshire.
0: Was? Ich verstehe nur Bahnhof. Ist es vielleicht so ein Verein von perversen Spinnern? Das würde ja gut ins Bild passen. Unter jedem Stein, unter den man schaut, offenbart sich ein neuer Abgrund.
1: Ich kann Sie beruhigen. Wir haben es hier mit ganz normalen Menschen zu tun. Sie beschäftigen sich in ihrer Freizeit lediglich mit der Erforschung und Beobachtung von Vögeln.
0: Was es nicht alles gibt. Aber trotzdem kann ich mit dieser Information herzlich wenig anfangen.
1: Ich habe einen konkreten Verdacht, wer sich hinter der Initiale W verbirgt. Ein ganz reizender Mann, der mir gegenüber vor noch gar nicht allzu langer Zeit sein Steckenpferd die Vogelkunde erwähnte.
0: Von wem sprechen Sie?
1: Kommen Sie, Inspektor. Wir sollten Mr. Weaver einen Besuch abstatten.
0: Einen Moment mal, Sie meinen diesen netten älteren Herrn, der Ihre Wandergruppe leitet? Ich bitte Sie, jetzt schießen Sie ein wenig über das Ziel hinaus. Wie sollte ein Mann um die 60 einen kraftstrotzenden Mann wie Nolan den Schädel zertrümmern?
1: Ist Ihnen schon einmal aufgefallen, dass nur Sie den Erpresser mit dem Mörder gleichsetzen? Ich habe mit keinem Wort erwähnt, dass ich Mr. Weaver für den Mörder halte, aber durchaus für den Verfasser des Briefes.
0: Und das hat Ihnen alles dieses Wasserzeichen verraten?
1: Eben, dieses und mein kriminalistischer Spürsinn. Wer von uns beiden bekleidete gleich noch einmal die Position des örtlichen Inspektors? Vielleicht wäre es an der Zeit, mir Ihren monatlichen Gehaltscheck auszuhändigen, wo ich bereits Ihre gesamte Arbeit erledige. Können wir nun fahren?
0: Das ist ja wohl. Also ich habe genauso viel zu den Ermittlungen beigetragen wie Sie. Ohne mich wären Sie gar nicht hier, meine Liebe.
1: Und ohne mich wären Sie wahrscheinlich schon auf den Orkney-Inseln. Fahren wir.

0: Und vergessen Sie nicht, Inspektor, es kann durchaus möglich sein, dass wir etwas bluffen müssen, um Mr. Weaver zu einem Geständnis zu bewegen. Ist es uns erst einmal gelungen, ihn davon zu überzeugen, dass wir Beweise gegen ihn vorbringen können, wird er uns alles erzählen, was wir wissen wollen.
1: Dann wollen wir mal hoffen, dass Ihr Einstiegsseminar in Psychologie von Straftätern seine Wirkung nicht verfehlt hat und Sie richtig liegen.
0: Keine Sorge. Ich weiß, was ich hier tue. Genug. Ich werde nun schellen.
2: Einen Moment. Bin sofort an der Tür.
3: Miss Rutherford, was führt Sie so spät abends zu mir? Und wie ich sehe, sind Sie in Begleitung.
0: Guten Abend, Mr. Weaver. Bitte entschuldigen Sie, dass wir Sie zu so später Stunde belästigen. Aber ich würde gern einige Dinge mit Ihnen besprechen.
3: Ja, hat es denn nicht Zeit bis morgen? Ich war eigentlich bereits auf dem Weg ins Bett. Es war ein harter Tag und das grauenvolle Ende des Wanderausflugs ist mir immer noch sehr lebhaft in Erinnerung.
1: Nein, hat es nicht. Dürfen wir jetzt hereinkommen? Hier draußen redet es sich so schlecht. Sie können uns auch aufs Revier begleiten, wenn Ihnen das lieber ist, Mr. Weaver.
0: Wir werden Ihre Zeit auch nicht länger als nötig in Anspruch nehmen. Das verspreche ich Ihnen.
3: Wir? Sind Sie etwa von der Polizei, Mr.?
1: Inspektor Brewster von der Polizeidienststelle von Gutshill.
3: Gut, wenn das so ist. Kommen Sie doch herein. Bitte entschuldigen Sie das Chaos. Seit meine Frau verstorben ist, bin ich Junggesell und das sieht man diesem Haus leider auch an.
0: Keine Sorge, Mr. Weaver. Wir sind hier, um Ihnen einige Fragen zu stellen, nicht um Ihre Wohnung zu begutachten.
1: Meine Güte, was sind das dort alles für Pokale auf dem Kamin, Sims?
3: Ah ja, das sind meine kleinen Schätze.
1: Darf ich?
3: Nur zu.
1: Oh, Sie waren einmal Jockey.
3: Ja, ist verdammt lange her. Damals, vor dem Krieg, war ich einer der Besten. Bis zur Landung in der Normandie. Eine Kugel der Krauts hat mein Knie zertrümmert, da war es dann aus mit dem Reiten.
0: Für einen Mann, der den Pferdesport liebt, sicherlich nicht einfach, wie ich mir denken kann. Aber Sie sind ja ein sehr vielseitiger Mann, wie mir scheint. Sie interessieren sich für Pferde, Vögel und sicher noch das ein oder andere mehr.

0: Wie stehen Sie eigentlich zum Wetten, Mr. Weaver?
1: Wie soll ich schon dazu stehen, wenn's mein Portemonnaie erlaubt? Riskiere ich gern mal ein Pfund, mehr aber auch nicht.
2: Wenn ich mich hier so umschaue, sprechen die einschlägigen Zeitschriften und Wettscheine eine etwas andere Sprache. Sind Sie sicher, dass, wenn wir uns auf den Rennbahnen erkundigen würden, würde man dann nur von ein paar Pfund sprechen, die Sie gewettet und wahrscheinlich verloren haben? Oder doch deutlich mehr?
1: Was wird das hier eigentlich? Ich dachte, Sie wollten mit mir über die Ereignisse am See sprechen.
0: Sagten wir das? Ich kann mich nicht erinnern, dass wir das sagten. Aber Miss Rutherford hat Sie was gefragt, Mr. Weaver. Also beantworten Sie die Frage.
1: Ja, schon gut. Ich habe in der letzten Zeit ein wenig Pech gehabt und vielleicht ein wenig mehr verloren, als für mich gut gewesen wäre.
2: Ein wenig? Wie viel ist ein wenig?
1: 45.000 Pfund.
0: Eine beachtliche Summe für einen Mann mit einem bescheidenen Auskommen wie dem Ihren. Wie ich erfahren habe, arbeiten Sie ja als Hausmeister im Rathaus von Salisbury.
1: Meine Frau hatte mir ein wenig Geld hinterlassen. Doch das ist nun alles futsch. Dazu musste ich eine Hypothek auf das Haus aufnehmen.
2: Kommen wir noch einmal auf unseren Wanderausflug zu sprechen. Sie sagten, Sie waren bereits einmal zuvor an dem See, richtig?
1: Ja, das sagte ich Ihnen ja bereits. Ich habe den See bei einem meiner Ausflüge entdeckt. Ich fand, es wäre ein netter Ort für einen Ausflug.
2: Richtig. Sie beobachten ja Vögel, wie Sie sagten. War dies das einzige Mal, dass Sie zuvor an dem See waren?
1: Was ist das denn für eine Frage? Also so langsam wird mir das hier zu bunt.
0: Beantworten Sie einfach die Frage.
1: Ja, ich war nur einmal zuvor dort.
2: Sind Sie da ganz sicher? Waren Sie nicht bereits am Abend zuvor an der Steinbrücke des Taft Hill Lake?
1: Das ist lächerlich. Ich war den Abend zuvor zu Hause in meinem Bett und...
0: Gibt es dafür Zeugen?
1: Wohl kaum. Aber was soll das Ganze? Warum benötige ich ein Alibi? Bin ich etwa verdächtig?
0: Ein Alibi könnte in Ihrer augenblicklichen Situation weiß Gott nicht schaden.
1: Was legen Sie mir denn zur Last, Herr Inspektor?
0: Oh, da kommt einiges zusammen, wenn ich so überlege. Ich denke, alles in allem würde es für 30 Jahre Zuchthaus reichen. Wir haben gestern diesen Brief im Haus von Edward Nolan gefunden.
1: Und was steht in diesem Brief?
0: Als ob Sie das nicht wüssten. Aber hier, lesen Sie selbst.
1: Also hier steht, sehr geehrter Mr. Nolan, ich wende mich an Sie als stiller, unbekannter Freund, der wohlgehende Freund des Wettvergnügens. Nicht von Glück heute, ich bin vorgesetzt in der Bank, ferner Bankier, von Anzugshäuser, das ist unbekannt. Ich finde mich an, wer sich solcherlei Maßnahmen für überflüssig hat. Ich freue mich auf unser baldiges Treffen, hochachtungsvoll. Ein Ihnen verbundener Freund, W. Und was hat das alles bitte mit mir zu tun?
2: Muss ich Ihnen das wirklich noch erklären?
1: Bloß weil der Brief mit einem W wie Weaver endet? Verdächtigen Sie mich, das ist alles? Also, wenn dem so ist, dann bitte ich Sie nun zu gehen.
2: Eine Frage habe ich noch, Mr. Weaver. Sie betreiben Ihr Hobby der Vogelkunde nicht zufällig im Rahmen eines Vereins?
1: Doch, das tue ich. Und nun gehen Sie endlich.
2: Ich danke Ihnen, Mr. Weaver. Dies war die Bestätigung, die mir noch fehlte. Sie haben beim Verfassen Ihres Erpresserschreibens zwar große Vorsicht walten lassen, aber trotzdem einen entscheidenden Fehler begangen. Sie haben das Briefpapier des Vogelkundevereins von Wiltshire benutzt und dabei das im Papier verborgene Wasserzeichen vergessen. Ein kleiner Fehler nur, aber ein entscheidender.
0: Damit zieht sich die Schlinge enger, Mr. Weaver. Ihre Ortskenntnis, der Brief und Ihre Schulden ergeben ein ganz hervorragendes Tatmotiv. Finden Sie nicht?
2: Ich schlage vor, Sie erzählen uns alles und machen es nicht noch schlimmer.
0: Ein umfassendes Geständnis kann Ihr Strafmaß mildern. Also packen Sie endlich aus.
1: Gut. Also schön. Ja, ich habe Nolan erpresst. Aber mit seinem Tod habe ich nichts zu tun. Das müssen Sie mir glauben.
0: Ob und was wir Ihnen glauben sollen, das überlassen Sie bitte mir.
2: Ganz genau. Also erzählen Sie mir Ihre Geschichte.
0: Ich meinte eigentlich mehr... Ach, egal. Erzählen Sie einfach.
1: Na, wo fange ich an? Nach dem Tod meiner Frau habe ich wieder mit dem Wetten begonnen. Ich hatte damals ihr zuliebe damit aufgehört. Schnell hatte ich das Geld, das mir meine Frau hinterlassen hatte, bei den verschiedensten Buchmachern durchgebracht. Aber wie es bei einem Süchtigen so ist, ich konnte dann einfach nicht aufhören.
0: Sie wetteten weiter, obwohl Sie kein Geld mehr hatten?
1: Genau, ich nahm eine Hypothek auf. Die Bank gab sie mir gerne, da das Haus ja bereits bezahlt war. Ich hoffte noch immer auf den ganz großen Erfolg. Naja, wie dem auch sei, auf der Bank begegnete ich Nolan.
2: Den Sie bereits von diversen Rennbahnen und Buchmachern her kannten.
1: Stimmt. So kamen wir ins Gespräch. Nolan war ein Süchtiger, wie ich. Sein gesamtes Einkommen ging für die unterschiedlichsten Wetten drauf. Eines Tages kam er zu mir und sprach von einem todsicheren Tipp. Um den Gewinn zu erhöhen, sollte ich mit einsteigen. Was ich dummerweise auch getan habe.
2: Das Gegenteil trat ein, nehme ich an. Der todsichere Tipp verwandelte sich zu einem finanziellen Desaster.
1: Korrekt. Alles war weg. Auf einen Schlag war ich bankrott. Wir gerieten in Streit und im darauffolgenden halben Jahr haben wir uns kaum gesehen. Und wenn doch, gab es jedes Mal erneuten Ärger wegen des vernohlenen Geldes.
0: Und Ihr Ärger über Nolan wuchs und wuchs.
1: Allerdings. Und ganz besonders, als ich erfuhr, dass Nolan plötzlich über Geld zu verfügen schien und er es sich sogar erlauben konnte, ein teures Rennpferd zu kaufen.
2: Da kam Ihnen der Gedanke, dass Ihnen auch etwas von dem Geld zustehen würde. Doch Nolan weigerte sich.
0: Da haben Sie dann rot gesehen, erst den Brief verfasst, Nolan in die Falle gelockt und schlussendlich haben Sie mit einem Cricketschläger Ihre ganze Wut aus ihm herausgeprügelt. Ich denke, wir haben unseren Mörder.
1: Nein, so war es nicht. Ich gebe zu, ich habe den Brief geschrieben und ja, ich habe den Tufted Lake als Treffpunkt vorgeschlagen. Nolan war da und sagte mir, dass meine miese Erpressung nutzlos sei, da er nun eine andere Einnahmequelle besäße und er eh bald das Land verlassen würde. Ausgelacht hat er mich. Ich wusste nicht, was ich machen sollte und bin weggegangen.
0: Eine schöne Geschichte, die Sie mir da erzählen, aber ohne das geringste Körnchen Wahrheit. Habgier und Zorn in Ihnen waren so groß, dass Sie den Mann totgeschlagen haben. Ich für meinen Teil habe genug gehört. Mr. Weaver, ich verhafte Sie wegen Mordes an Edward Nolan.
1: Aber das können Sie doch nicht machen. Ich habe ihn nicht ermordet.
0: Und wie ich das kann?
1: Aber ich war es doch nicht.
0: Gute Arbeit, Miss Rutherford. Ich hätte nicht gedacht, dass Sie mir so schnell den Mörder auf dem Silbertablett präsentieren werden.
2: Ich kann Ihre Euphorie nicht ganz teilen. Ich werde das Gefühl nicht los, dass der Mörder ganz woanders zu suchen ist.
0: Was? Ich werde den feinen Mr. Weaver aufs Polizeirevier bringen. Und im Anschluss werde ich dem Polizeichef AD von unserem großartigen Erfolg berichten.
2: Davon würde ich Ihnen dringend abraten. Sie sollten den Polizeichef erst dann informieren, wenn alle Indizien gesammelt und der Fall wasserdicht ist.
0: Ganz genau. Und dies ist er ja nun. Also gehen wir.

0: Bevor ich mich mit dem Mörder treffe, kann es nicht schaden, sich ein wenig zusätzliche Sicherheit zu verschaffen, dass dieses Treffen nach meinen Vorstellungen verläuft. Ich habe mich schließlich lange genug als Putzfrau und Haushälterin herumgequält. Damit ist nun Schluss. Ah, da habe ich dich ja. Also, Augen zu und durch. Wenn der Schlüssel erstmal in meinem Magen ist, kommt so schnell keiner an das Schließfach mit dem Originalfoto. Dann wollen wir unseren neuen Gönner nicht länger warten lassen. Ist hier jemand? Es ist bereits nach 11.
1: Was schreien Sie denn so laut? Ich bin doch hier.
0: Oh mein Gott, ich habe Sie gar nicht kommen gehört. Sie haben mich zu Tode erschreckt.
2: Sie sollten mich ja auch nicht hören, sonst wäre mein kleiner Scherz verdorben worden. Aber so war es köstlich anzusehen, wie Sie beinahe vor Angst gestorben wären.
0: Ich bin mir nicht sicher, ob Sie in der Position sind, mir Streiche zu spielen. Ich weiß, was für ein verabscheuungswürdiger Mensch Sie sind.
2: Ich fühle mich geschmeichelt. Ich scheine allerdings nicht so widerwärtig zu sein, als dass es Sie daran hindern würde, mein Geld zu nehmen.
0: Geld ist Geld. Außerdem ist dies nur ein kleiner Preis, den Sie und Ihre Frau, wenn man sie denn so nennen will, zu zahlen haben, damit Ihr kleines Geheimnis sicher ist.
2: Achten Sie auf Ihre Worte. Der Umstand, dass Sie mich erpressen und Dinge kennen, die Sie besser nicht erfahren hätten, bedeutet nicht, dass ich Ihnen alles durchgehen lasse.
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0: Ich denke, wir haben genug geredet. Kommen wir zum Geschäftlichen. Haben Sie das Geld dabei?
2: Ja, hier in dieser Sporttasche finden Sie die genannte Summe. Werfen Sie ruhig einen Blick auf das Geld.
0: Ich sagte ja bereits, dass der Mörder Nolan zusätzlich kosten wird. Es wäre ja nicht auszudenken, wenn die Polizei davon erfahren würde, wie Sie Ihre Probleme aus der Welt schaffen.
2: Nennen Sie Ihre Summe. Und dann möchte ich endlich das Foto, das Sie aus Nolans Haus haben.
0: Ich denke, zunächst sollten weitere 100.000 Pfund ausreichen.
2: Zunächst? Ich bin keine Kuh, die man melken kann, wie man will. 100.000 Pfund und danach ist Schluss. Und nun das Foto.
0: Aber, ich glaube nicht, dass Sie entscheiden, wann es genug ist. Das liegt allein bei mir. Haben wir uns verstanden? Und hier, als Zeichen meines guten Willens, das Foto.
2: Das ist ein Foto, aber nicht das, um das ich Sie gebeten habe. Dies ist nur ein Abzug des Originals.
0: Oh ja, richtig. Das Original behalte ich natürlich. Sowohl als meine Lebensversicherung, als auch für den Fall, dass ich nicht mit Geld umgehen kann und eine weitere Zahlung an mich nötig würde. Aber dieser Umstand liegt ja in ferner Zukunft.
2: Hatte ich mich nicht klar ausgedrückt? Eine einmalige Zahlung und im Gegenzug erhalten wir das Foto, das Originalfoto. Also, wo ist es? Sagen Sie es, bevor ich die Geduld verliere.
0: Nicht unhöflich werden. Wir sind doch zivilisierte Menschen, oder etwa nicht? Ach, stimmt. Sie haben ja eine etwas andere Vorstellung davon, was in unserer Gesellschaft als zivilisiert gilt und was nicht. Aber ich schweife ab. Das Original ist an einem sicheren Ort und für Sie unerreichbar. Finden Sie sich damit ab.
2: Ist das so? Das Original ist unerreichbar für mich?
0: Ganz genau. Geben Sie sich mit dem zufrieden, was ich Ihnen gegeben habe.
2: Na, wenn das so ist, habe ich auch keine Verwendung mehr für Sie.
0: Habe ich mich gerade verhört? Was sagten Sie gerade?
2: Mein Herz, Mrs. Muffet möchte uns nun verlassen. Hilfst du ihr bitte dabei?
0: Was soll das? Nehmen Sie den Strick von meinem Hals!
2: Was das soll? Oh, das erkläre ich Ihnen gerne. Unsere Verhandlungen sind leider gescheitert. Ich sagte Ihnen ja bereits am Telefon, Sie sollten auch auf Ihre Vernunft hören. Das haben Sie nicht getan. Und nun ist es für mich an der Zeit, hinter mir aufzuräumen und unsere Spuren zu verwischen. Schatz, du kannst den Strick dort über den Ast werfen. Er sollte Mrs. Muffets Gewicht tragen.
0: Das können Sie doch nicht machen. Hören Sie, wir können doch über alles reden. Ich gebe Ihnen das Originalfoto und über den Mord werde ich schweigen. Ich schwöre es Ihnen.
2: Zu spät. Jeder, der versucht, sich zwischen mich und die Liebe meines Lebens zu drängen, hat nur eins verdient, den Tod. Warte, Liebes, ich helfe dir beim Ziehen. Zu zweit dürfte es kein Problem sein.
0: Bitte, oh, bitte, hören Sie auf. Ich bekomme keine Luft mehr. Lassen Sie mich bitte.
2: Sträuben Sie sich nicht dagegen. Sie verlängern nur Ihr Leiden. Lassen Sie es einfach geschehen. Warte, Schatz, ich helfe dir.
0: Oh nein.
2: Nicht, dass du dir noch einen Bandscheibenvorfall zuziehst. Ich glaube, das war's. Sieh nur, wie ihr die kleinen Schweinsäuglein hervorquellen. Wie niedlich. Lass uns nach Hause fahren. Es wird langsam kühl.
7: Gern, Schatz. Jetzt, wo unsere Sorgen ein für alle Mal beseitigt sind, freue ich mich auf einen ruhigen Abend daheim im Warmen.
2: Beeilen wir uns lieber. Es beginnt zu regnen.
8: Anscheinend möchte mir jemand einen bösen Streich spielen. Gestern noch dachte ich, diesen Ort nicht allzu schnell wiederzusehen. Und schon gar nicht, weil hier direkt wieder eine Leiche auf uns wartet.
9: Wissen Sie bereits, wer der oder die Tote ist?
8: Leider nein. Constable Haywards war als erster Beamter vor Ort und informierte mich bisher nur kurz und knapp, dass wir eine weitere Leiche draußen am Tefthill Lake haben.
9: Ich hatte so eine Ahnung, dass wir den Mörder noch nicht zur Strecke gebracht haben. Ich habe allerdings nicht damit gerechnet, dass er so bald wieder zuschlägt. Irgendetwas muss ihn aufgescheucht und zum Handeln gezwungen haben.
8: Mutmaßungen helfen uns nicht weiter. Was wir brauchen, sind Fakten. Ah, da ist Haywards. Haywards, was haben wir hier?
10: Guten Morgen, Sir. Ist weiß Gott kein schöner Anblick. Ich hoffe, Sie haben noch nicht gefrühstückt.
8: Es ist Ihnen gelungen, dies erfolgreich zu vereiteln.
9: Was zugegebenermaßen nicht schlecht für Ihre Figur ist.
8: Ich bin heute Morgen nicht zu Scherzen aufgelegt und schon gar nicht, wenn es um meine Person geht. Also, wo haben wir die Leiche und welche Erkenntnisse haben wir bereits?
10: Nicht sonderlich viel. Der starke Regen der letzten Nacht hat alle Spuren, sofern welche vorhanden waren, zerstört. Der Tod trat irgendwann spät am gestrigen Abend beziehungsweise in den frühen Morgenstunden des heutigen Tages ein.
8: Wissen Sie bereits, wer der Tote ist?
10: Die Tote, Sir.
8: Eine Frau? Gut, die Tote.
10: Nein, da die Tote keine Papiere bei sich trug, konnten wir ihre Identität noch nicht ermitteln.
8: Das hat oberste Priorität.
10: Ja, ich weiß, ich weiß.
9: Wissen wir schon etwas über die Todesursache?
10: Oh ja, in diesem Fall unschwer zu erkennen. Aber sehen Sie selbst.
9: Ach du meine Güte. Man hat die Frau an einem Ast der großen Eiche des Rastplatzes aufgeknüpft.
8: Constable, holen Sie die arme Frau da runter.
10: Sobald der Polizeifotograf seine Bilder geschossen hat, nehmen wir sie ab.
9: Haben Sie die Tote erkannt, Inspektor?
8: Jetzt, wo Sie es sagen, wir sind dieser Frau bereits begegnet. Nur wo?
9: Um Ihr Gedächtnis ist es wirklich nicht gut bestellt. Vielleicht würde Ihnen ein Urlaub auf den Orkney-Inseln nicht schaden.
8: Wie bitte? Ich habe mich wohl verhört. Die Orkney-Inseln sollten Sie in meiner Gegenwart zukünftig besser unerwähnt lassen. Und nun sagen Sie endlich, wen wir hier im Geäst hängen haben.
9: Die Tote hat sich erst uns vor kurzem unter dem Namen Mrs. Muffet als die Haushälterin von Mr. Nolan vorgestellt.
8: Stimmt.
9: Sie war damals sehr in Eile und kam aus dem Haus des Verstorbenen.
8: Ich erinnere mich.
9: Ich bin mir sicher, es gibt einen Zusammenhang zwischen den beiden Morden. Dafür sind einfach zu viele Verbindungen zwischen den Toten.
8: Sie sind also immer noch der Ansicht, Weaver ist nicht der Mörder?
9: Die Anzeichen verdichten sich immer mehr. Mrs. Muffet stammt aus dem direkten Umfeld von Nolan und kommt in unmittelbarer Nähe des Ortes ums Leben, an dem wir bereits ihren Arbeitgeber gefunden haben. Das kann kein Zufall mehr sein. Ich vermute, Mrs. Muffet hat irgendetwas im Haus von Nolan entdeckt, bevor wir dort eintrafen, von dem sie besser die Finger gelassen hätte.
8: Eine Verbindung ist nicht von der Hand zu weisen. Ich möchte wirklich wissen, was sich hier zugetragen hat.
9: Ich vermute, Mrs. Muffet hat ihren Mörder hier nicht rein zufällig getroffen. Ich kann mir allerdings nicht vorstellen, was das Motiv für diese Bluttat sein könnte.
10: Wie weit sind Sie, Haywards? Wir nehmen die Frau nun ab. Durchsuchen Sie die Tote, vielleicht finden Sie einen Hinweis auf den Täter oder einen Anhaltspunkt, was sich hier zugetragen hat. Die Taschen der Toten sind leer. Nichts, absolut gar nichts,
8: verdammt.
9: Ich glaube, wir kommen hier nicht weiter.
10: Leider wahr. Hey, Watts, lassen Sie eine Obduktion an der Toten durchführen. Vielleicht bringt uns das weiter.
8: Jawohl, Sir.
10: Die Herren der Pathologie sollen ein wenig Dampf machen. Ich will diesen Mörder endlich dahin bringen, wo er hingehört. An den Galgen.
8: Ich werde es direkt weiterleiten. Sobald es neue Informationen gibt, werde ich Sie sofort benachrichtigen.
10: Gut. Miss Rutherford, ich bringe Sie nach Hause.
9: Huch, jetzt rasen Sie doch nicht so. Wir wollen doch schließlich lebend am Bahnhof eintreffen.
10: Ich rase nicht, ich fahre lediglich zügig.
9: Zu meiner Zeit nannte man diesen Fahrstil rücksichtslos und gefährlich.
10: Zu Ihrer Zeit konnte man ja auch schon froh sein, wenn der Wagen mehr als ein PS besaß.
9: Was meinen Sie eigentlich, wie alt ich bin, Sie jugendlicher Rüpel?
10: Keinen Tag älter als 40.
9: Ach, Sie brauchen gar nicht zu versuchen, sich beliebt zu machen. Erzählen Sie mir lieber, was wir am Bahnhof zu suchen haben.
10: Haywards ist es gelungen, noch am Mittag eine Obduktion durchführen zu lassen. Und dabei haben wir eine höchst interessante Entdeckung gemacht.
9: Die wäre? Jetzt lassen Sie sich doch nicht alles aus der Nase ziehen. Und lassen Sie die Augen bitte auf der Straße.
10: Wir haben im Magen der Toten einen Schlüssel gefunden.
9: Einen Schlüssel? Wie passt das denn nun wieder ins Bild?
10: Was es damit auf sich hat, kann ich leider auch noch nicht sagen. Aber wir konnten bereits ermitteln, um was für einen Schlüssel es sich handelt.
9: Ja, ich vermute, er steht in irgendeinem Zusammenhang mit dem hiesigen Bahnhof.
10: Ja, ganz recht. Der Schlüssel gehört zu einem Schließfach. Und um genau zu sein, zum Schließfach Nummer 135.
9: Nun erklärt sich auch diese Raserei. Ich bin sehr gespannt, was wir in dem Schließfach finden werden.
10: So, da wären wir.
9: Danke, oh Herr, dass ich diese Fahrt überlebt habe.
10: Ach, jetzt übertreiben Sie mal nicht. So, los geht's. Ich will so schnell wie möglich den Inhalt des Schließfaches untersuchen. Ich möchte mal wissen, wieso der Schlüssel von ihr verschluckt wurde.
9: Vermutlich, um zu verhindern, dass etwas in den Besitz ihres Mörders gelangt. In wenigen Minuten wissen wir sicherlich mehr.
10: Dort hinter dem Zeitungsstand befinden sich die Schließfächer.
9: Jetzt müssen wir nur noch Schließfach 135 finden.
10: Ach, das dürfte nicht allzu schwer sein.
9: Sehen Sie, hier haben wir die Schließfächer mit den 100er Nummern.
10: Hier, in diesem Gang muss es sein. Und da haben wir es ja auch schon.
9: Hoffentlich passt der Schlüssel auch.
10: Das wird sich zeigen. Et voilà. Die Tür ist offen.
9: Jetzt machen Sie es doch nicht so spannend und öffnen das Schließfach.
10: Bin ich Ihnen etwa nicht rasant genug?
9: Jetzt aber.
10: Hä? Was? Das ist alles?
9: Was haben Sie denn erwartet?
10: Ich weiß auch nicht, aber nicht nur eine Schwarz-Weiß-Fotografie.
9: Was sie zeigt, dürfte von einiger Brisanz sein.
10: Hä? Was soll das heißen? Das Foto zeigt eine Schulklasse. Was sollen wir denn damit anfangen?
9: Sehen Sie, zwei der Kinder sind mit einem Stift umkreist worden.
10: Also wirklich nach vorne bringt mich diese Information jetzt aber auch nicht.
9: Dass Sie immer so ungeduldig sein müssen. Die Kringel allein sicherlich nicht. Aber in Verbindung mit dem Stempel auf der Rückseite lässt sich sicher in Erfahrung bringen, wer die Kinder sind.
10: Ein Stempel? Den habe ich wohl übersehen.
9: Kein Problem, dafür haben Sie ja mich. Und außerdem war er ja auch auf der Rückseite. Es ist der Stempel einer Schule aus London, wenn ich mich nicht irre. Dabei dürfte es sich wohl um eben jene Schule handeln, die wir im Hintergrund sehen können.
10: Sie haben recht. Das könnte ein Anhaltspunkt sein. Gleich morgen früh werden wir der Schule einen Besuch abstatten. Möchten Sie mich dorthin begleiten?
9: Das fragen Sie noch? Natürlich. Ich möchte mir doch nicht entgehen lassen, was nun wirklich das Motiv für dieses abscheuliche Verbrechen ist.
7: Wie können wir hier in Highbury Fields der Polizei denn weiterhelfen, Herr Inspektor?
8: Im Rahmen der Ermittlungen zweier Mordfälle in meinem Bezirk sind wir auf dieses Foto gestoßen, das ich Ihnen gerne zeigen möchte.
7: Sie machen mich neugierig.
8: Sagt Ihnen dieses Foto etwas?
7: Oh, natürlich. Wie könnte ich dieses Foto vergessen?
9: Sie kennen es also?
7: Wie könnte ich dieses Foto je vergessen? Denn es zeigt die erste Klasse, die ich an dieser Schule damals übernommen habe. Ich muss immer schmunzeln, wenn ich es ansehe. Der kleine Edward, hier vorn in der ersten Reihe, hatte wirklich nichts als Unsinn im Kopf. Aber man konnte ihm nie wirklich böse sein.
9: Edward?
7: Edward, ja.
9: Wie hieß der Junge denn mit Nachnamen?
7: Edward Nolan. Wieso fragen Sie?
9: Edward Nolan ist eines der beiden Mordopfer.
7: Oh mein Gott.
9: Allerdings wussten wir bis gerade nicht, dass er hier zur Schule ging. Der Anlass für unseren Besuch ist ein anderer.
7: Ja, und der wäre...
8: Wer sind die beiden Kinder, die man mit dem roten Kringel versehen hat?
7: Ach ja, dies sind die Paulson-Kinder. Beide sehr still und verschlossen. Die beiden gab es nur im Doppelpack. Man hat nie einen der beiden allein gesehen, egal wo. Ob in der Pause, im Unterricht, einfach überall.
8: Paulson? Der Name sagt mir nichts. Ihnen, Miss Rutherford?
9: Um ehrlich zu sein, nein.
7: Das Letzte, was ich von den beiden hörte, war, dass sie von hier ins Londoner West End gezogen sind, als sich die Eltern getrennt haben.
8: Haben Sie eine Vermutung, was diese Kringel bedeuten könnten?
7: Oh, da bin ich leider überfragt.
8: Nun gut, nicht zu ändern. Wir wollen auch Ihre Zeit nicht länger in Anspruch nehmen. Sie haben uns sehr weitergeholfen. Ich bedanke mich.
7: Gern geschehen. Ich freue mich, dass ich Ihnen weiterhelfen konnte. Ich wünsche Ihnen eine gute Heimreise.
9: Vielen Dank und auf Wiedersehen.
7: Auf Wiedersehen.
8: Dass Nolan hier zur Schule ging, ist wirklich eine Überraschung.
9: Sehr richtig. Und wir haben endlich das Tatmotiv für beide Morde entdeckt.
8: Beide Morde? Wieso das?
9: Na, ganz einfach. Das Foto war zunächst im Besitz von Nolan, bis dieser ermordet wurde. Dann fand Mrs. Muffet kurz vor unserem Eintreffen dieses Foto und hat es an sich genommen. Dies war wohl auch der Grund, warum sie so nervös war, als wir sie auf dem Gehweg ansprachen.
8: Ja, so könnte es tatsächlich gewesen sein.
9: Muffet wusste anscheinend, wie sie dieses Foto nutzen konnte. Sonst hätte sie es nicht eingesteckt.
8: Aber zu welchem Zweck?
9: Das liegt doch auf der Hand. Sie haben jemanden erpresst. Womit? Das kann ich Ihnen nicht beantworten. Auf jeden Fall ist dieses Foto für irgendjemanden sehr viel Geld wert.
8: Wie kommen Sie denn nun wieder auf das Geld?
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9: Sie haben heute wieder einmal eine erstaunlich lange Leitung für einen Inspektor.
8: Wie bitte wollen Sie mir...
9: Ganz einfach. Wie sonst sollte sich ein hochverschuldeter Bankangestellter ein sündhaft teures Rennpferd leisten können? Dies bedeutet, der Erpresser hat bereits einmal an Nolan gezahlt. Wahrscheinlich wollte er aber noch mehr. Doch damit war sein Opfer nicht einverstanden und hat ihn ermordet.
8: Dann passt auch Weaver plötzlich wieder in diese Geschichte.
9: Richtig. Dieser bekam Wind von Nolans plötzlichem Reichtum und beschloss, ein Stück davon abhaben zu wollen und erpresste wiederum Nolan.
8: Von dieser ganzen Erpresserei wird einem ja ganz schwindelig.
9: Ganz recht. Sie haben bisher lediglich einen Erpresser, aber noch keinen Mörder in Ihrer Zelle sitzen.
8: Ich muss wohl oder übel eingestehen, dass Sie recht haben. Was schlagen Sie vor? Wie wollen wir weiter vorgehen?
9: Ich denke, es ist von entscheidender Bedeutung, dass wir in Erfahrung bringen, was an diesem Bild derart heikel ist, dass man zwei Menschen dafür tötet.
8: Das sollten wir allerdings, bevor womöglich noch ein weiterer Mord geschieht.
9: Sie sollten alles daran setzen, zu erfahren, wo sich die beiden Kinder auf dem Foto heute aufhalten. Wenn wir sie zu dem Foto befragen können, sind wir dem Mörder sicherlich einen entscheidenden Schritt näher gekommen.
8: Ich werde sofort nach meiner Rückkehr Kontakt zu den Polizeidienststellen im Londoner Westend aufnehmen.
9: Halten Sie mich auf jeden Fall auf dem Laufenden.

0: Guten Morgen.
1: Morgen.
0: Ich habe bereits Ihrer Stimmlage am Telefon entnommen, dass wir uns anscheinend in einer Sackgasse befinden.
1: Sackgasse ist noch untertrieben. Ich habe das Gefühl, jedes Mal, wenn wir glauben, eine Lösung in den Händen zu halten, lösen sich die Anhaltspunkte in nichts auf.
0: Was konnten Sie denn gestern von Ihren Kollegen aus London noch erfahren?
1: Es hat Stunden gedauert, bis ich endlich einen Kollegen an dem Telefon hatte, der mir weiterhelfen konnte. Mrs. Barnes, die Direktorin, hatte recht. Die Familie Paulson ist tatsächlich ins West End gezogen. Sobald die beiden Kinder jedoch volljährig waren, haben sie ihre Mutter verlassen und sind dort nie mehr gesehen worden.
0: Wusste das alles Ihr Kollege zu berichten? Steht so etwas in den Akten?
1: Nein, im Normalfall sicher nicht. Donald und Olivia Paulson sind bereits bei der Polizei in Erscheinung getreten.
0: Oh, was haben Sie sich zu Schulden kommen lassen?
1: Nichts. Sie waren Opfer eines verheerenden Brandes, bei dem beide ums Leben gekommen sind.
0: Das hätte ich nun nicht erwartet. Jetzt kann ich Ihre Niedergeschlagenheit durchaus verstehen.
1: Genau. Alle Personen, die etwas zur Klärung dieses Falles beitragen könnten, sind tot.
0: Wie kam es denn zu diesem Brand, bei dem die beiden ums Leben kamen?
1: Sie haben nicht weit von der Mutter entfernt bei einem jungen Ehepaar im Haus gewohnt. Dort kam es eines Abends zu besagtem Feuer. Der Brand ist wohl im Keller des Hauses ausgebrochen. Das Ehepaar betrieb eine Reinigung und verwahrte im Keller große Mengen chemischer Reinigungsmittel, die sofort Feuer fingen. Von dort hat sich das Feuer schnell durch das Haus nach oben gefressen. Die beiden müssen von den Flammen in ihren Betten überrascht worden sein. Sie hatten keine Chance. Durch die chemischen Mittel, die sich im Haus befanden, herrschten dort enorme Temperaturen während des Feuers und es gab eine gewaltige Rauchentwicklung. Die Leichen der beiden waren bis zur Unkenntlichkeit verbrannt.
0: Was geschah mit dem Ehepaar? Waren sie nicht im Haus?
1: Sie waren verreist und kehrten erst am folgenden Morgen nach Hause zurück.
0: Konnten Sie mit dem Paar sprechen?
1: Nein, zu welchem Zweck auch. Der Brand ist Jahre her und bei dem Foto könnten uns die Youngs sicher auch nicht weiterhelfen.
0: Sagten Sie gerade die Youngs?
1: Ja, ganz recht. Charles und Cora Young.
0: Es kann ja ein ungewöhnlicher Zufall sein, aber ich kenne eine Cora Young.
1: Das hat doch nichts zu bedeuten. Der Name Young ist ja auch nicht gerade selten.
0: Aber ihr Vorname lautet ebenfalls Cora. Und sie hat uns außerdem auf der Wandertour, bei der wir Nolan fanden, begleitet.
1: Ach, jetzt glaube ich auch nicht mehr an einen Zufall. Wir werden dieser Mrs. Young mal einen Besuch abstatten. Kommen Sie, verlieren wir keine Zeit.

0: Ich bin sehr gespannt, was uns nun erwartet.
1: Ja, bitte? Ich bin an keinem Zeitungsabo interessiert.
0: Ich bin nicht gekommen, um Ihnen ein Zeitungsabo zu verkaufen, sondern würde mich gern ein wenig mit Ihnen unterhalten. Ich nehme an, Sie sind Mr. Young.
1: Der bin ich. Und wer sind Sie, wenn ich fragen darf?
0: Dürfen Sie. Ich bin Inspektor Brewster von der örtlichen Polizeibehörde und meine Begleiterin ist Miss Rutherford. Sie assistiert mir bei meinen Ermittlungen.
2: Guten Tag.
1: Kommen Sie herein. Ich trinke gerade mit meiner Frau Tee. Ich weiß allerdings wirklich nicht, wie wir der Polizei helfen könnten und was Sie von uns möchten.
0: Das werde ich Ihnen gleich verraten.
1: Liebes, wir haben Besuch. Ein Inspektor von der Polizei möchte mit uns sprechen.
3: Die Polizei? Ach, und Miss Rutherford, Sie habe ich ja nun gar nicht erwartet.
2: Ich helfe einem Freund bei seiner manchmal anstrengenden Arbeit.
1: Bitte gieß unseren Gästen doch auch eine Tasse Tee ein, Cora.
3: Gern.
1: Setzen Sie sich doch und erzählen Sie uns, was Sie zu uns führt.
0: Mr. Young, wie lange leben Sie bereits in unserer Gemeinde?
1: Das ist kein Geheimnis. Meine Frau und ich sind vor etwa 3 Jahren hierher gezogen.
0: Wohnten Sie zuvor in London?
1: Auch das stimmt. Darf ich fragen, worauf Sie hinaus wollen, Herr Inspektor?
0: Gut, kommen wir ohne weitere Umschweife zum Thema. Wohnten Sie in London bis zu einem verheerenden Brand? Gemeinsam mit Donald und Olivia Paulson unter einem Dach?
3: Ich sehe, die Polizei hat ihre Hausaufgaben gemacht.
2: Halten Sie diese Wortwahl für angemessen? Der Inspektor macht hier lediglich seine Arbeit. Wie dürfen wir Ihre Antwort also verstehen?
3: Schön, wie Sie wollen. Ja, wir haben mit den Paulsons in einem Haus gelebt. Ich werde diesen Tag mein ganzes Leben lang nicht vergessen. Er hat alles verändert.
1: Meine Frau leidet seit diesem Tag an schweren Depressionen und Angstzuständen, müssen Sie wissen. Dazu die Hektik der Großstadt. Das hat sie alles nicht mehr verkraftet. Und schlussendlich haben wir uns dazu entschlossen, aufs Land zu ziehen und einen Neuanfang zu machen.
0: Depressiv erscheint mir Ihre Frau allerdings keineswegs.
2: Oh mein Gott, ich habe es. Es ist noch ungeheuerlicher, als ich dachte.
0: Könnten Sie mich bitte an Ihrer neu gewonnenen Erkenntnis teilhaben lassen?
2: Gern.
1: Dürfte ich nun endlich erfahren, was das alles hier soll?
2: Natürlich. Beginnen wir mit dem Foto, das Edward Nolan gehörte. Die Youngs hätten sicherlich kein Interesse an einem Kinderfoto ihrer ehemaligen Mieter, auch wenn diese bei einem tragischen Unfall ums Leben gekommen sind. Und noch weniger würden sie dafür einem Erpresser Geld zukommen lassen.
3: Vollkommen richtig. Sehe ich das richtig, dass Sie uns wegen des Todes von Edward Nolan aufsuchen? Das ist ja lachhaft.
2: Hoffentlich bleibt Ihnen am Ende nicht das Lachen im Halse stecken.
0: Ich verstehe nicht ganz.
2: Keine Sorge, das werden Sie noch. Wenn ich fortfahren dürfte.
0: Nur zu.
2: Was wäre aber, wenn nicht die Paulsons bei dem Brand ums Leben gekommen wären, sondern die Youngs? Und diese die Identität der Youngs angenommen hätten. Eine Angelegenheit, die sowohl einer präzisen als auch kaltblütigen Planung bedarf, wenn man einen Mord wie einen zufälligen Hausbrand aussehen lassen will.
1: Alle Achtung! Wer hätte nach all den Jahren vermutet, dass es ausgerechnet eine ältere Dame sein würde, die unser Geheimnis lüftet?
2: Mir ist außerdem gerade hier am Tisch bewusst geworden, wieso sie die Youngs beseitigt haben und was Nolan und Muffet wussten.
0: So langsam beginne ich zu verstehen.
2: Die Youngs mussten sterben, damit sie ihre Identitäten annehmen konnten. Dies taten sie, um endlich als Ehepaar zusammenleben zu können und ihre Liebe nicht mehr verstecken zu müssen. Sie erinnern sich an die Worte der Direktorin, Inspektor?
0: Ja, ich erinnere mich. Sie sagte, die beiden seien unzertrennlich.
2: Ganz genau. Nur konnte damals noch niemand ahnen, wie weit die Liebe der Geschwister gehen würde.
0: Sie sind Geschwister? Wie konnten Sie nur?
2: Nachdem Ihnen der grandiose Coup gelungen war, ein neues Leben zu führen, hätte alles so schön sein können, nicht wahr? Ihr Leben lief für sie beide wirklich hervorragend. Bis zu jenem Tag, als sie hinaus aufs Land zogen und ihrem alten Schulkameraden über den Weg liefen.
3: Dieses Schwein! Erpresst hat er uns. Er wollte es im Ort publik machen, dass wir Geschwister sind, wenn wir seine Forderung nicht erfüllen würden.
2: Also haben sie beschlossen, ihn zu beseitigen. Die Wucht, mit der Schlag in Nolans Gesicht ausgeführt wurde, zeugt von ungeheurer Wut. Diese Wut muss am nächsten Tag bereits in eisige Gefühlskälte umgeschlagen sein. Anders kann ich es mir nicht erklären, wie sie uns, ohne mit der Wimper zu zucken, zur Leiche führten, die sie nachts zuvor in den See geworfen haben.
3: Er hatte den Tod verdient. Konnte den Hals nicht vollkriegen und er wurde immer gieriger. Da kam mir der Cricketschläger gerade recht.
2: Ja, und da haben sie ihn beseitigt.
3: Ja, ich habe es genossen, als ich ihm mit dem Schläger den Schädel eingeschlagen habe. Am kommenden Morgen war es eine wahre Genugtuung, seine Leiche im See schwimmen zu sehen. Der Anblick der entsetzten Gesichter der Wandergruppe erfüllte mich mit diebischer Freude über unsere Tat.
2: Sie dachten, ihr Leben würde fortan wieder in geordneten Bahnen verlaufen. Doch auch hier hatten sie sich geirrt. Denn wie aus dem Nichts erschien ein weiterer Erpresser auf der Bildfläche, der ebenfalls über sie Bescheid wusste. Mrs. Muffet.
1: Wer hätte denn auch gedacht, dass Edward über uns in seinem Tagebuch schreiben würde? Dies fand diese neugierige Haushälterin zusammen mit dem Foto.
2: Und erpresste sie ebenfalls. Zudem hatte sie ja noch die recht wahrscheinliche Annahme, dass sie beide Edward Nolan ermordet hatten.
3: Genützt hat es ihr wenig.
0: Ich glaube, damit sind wir am Ende. Ich werde sie beide nun verhaften.
3: Noch entscheide ich, wann es vorbei ist.
0: Was machen Sie da?
3: Ich habe dich immer geliebt und dir Treue bis in den Tod geschworen.
4: Ah! Sie hat einen Revolver!
3: Ich komme zu dir, mein Liebster.
2: Oh mein Gott. Sie sind beide tot.
0: Ja, sie waren wirklich treu bis in den Tod.
2: Kommen Sie. Hier gibt es für uns nichts mehr zu tun. In diesem Fall war eine unerlaubte Liebe stärker als jedes irdische Gesetz.

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0: Hey, ich bin da, wo bist du?
1: Bin schon direkt im Club.
0: Ja, kannst du. Ich komm nicht rein, lass mich nicht rein, ich schwör wirklich. Ich bin bumm zu, Alter. Nein, ich hab urviel Scheiße dabei, Mann, wirklich.

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0: Ich komme. Eine Sekunde, bitte. Audrey, du bist es. Komm herein. Das Wetter ist wirklich furchtbar.
1: Hallo, Mimi. Ja, das Wetter und vor allem die Temperaturen sind alles andere als einladend.
2: Und die Nachrichten sprechen von jeder Menge Neuschnee in den kommenden Stunden.
0: Komm, in der Küche gibt es heißen Tee und der Ofen läuft bereits auf Hochtouren.
1: Oh, nur zu gern.
0: Setz dich doch.
1: Ah, danke. Oh, endlich wieder im Warmen.
0: So, hier haben wir eine schöne heiße Tasse Tee für dich. Die wird dir gut tun.
1: Oh ja, da sag ich sicherlich nicht nein. Oh, der ist wirklich köstlich. Aber du hattest ja schon immer ein gutes Gespür, wenn es Teesorten betraf.
0: Für dich nur das Beste, meine Liebe.
1: Aber du kannst dir sicherlich vorstellen, dass ich bei diesem Wetter nicht allein deshalb gekommen bin, um mit dir gemütlich eine Tasse Tee zu trinken.
0: Ich wollte dir nicht vorgreifen, aber so etwas habe ich mir bereits gedacht.
1: Gut, kommen wir also direkt zur Sache. Kannst du Mortimer für einige Tage bei einem deiner Nachbarn unterbringen?
0: Das ließe sich sicherlich einrichten. Aber warum?
1: Nun, ich würde gerne einige Tage mit dir verreisen. Denn heute Morgen erreichte mich ein interessanter Brief.
0: Was für ein Brief?
1: Also, wenn du mich nicht ständig unterbrichst, werde ich ihn dir vorlesen, denn ich habe ihn hier in meiner Handtasche.
0: Na, worauf wartest du? Lies vor.
1: Liebe Audrey, leider sind wieder einige Jahre ins Land gezogen, in denen wir uns leider nicht sehen konnten, da meine Reisen mich wieder einmal in alle Winkel der Erde verschlagen haben. Umso mehr freue ich mich, dich nun zu einem ganz besonderen Ereignis einladen zu dürfen. Da ich weiß, dass du eine Verehrerin des geschriebenen Wortes bist, wird dich der Anlass meiner Einladung in Verzückung versetzen. Ich habe durch einen Zufall ein bisher unbekanntes Manuskript aus der Feder von Sir Walter Scott entdeckt. Dabei handelt es sich um nichts Geringeres als die Fortsetzung seines allseits bekannten Meisterwerks Ivanhoe. Was liege nun näher, als in einem Kreis guter Bekannter in diesem Werk zu lesen? Mit diesem Schreiben lade ich dich ein, auf Scotts berühmten Landsitz Abbotsford House die bisher unbekannten Worte des Autors wiederzuentdecken. Ich freue mich auf ein herzliches Wiedersehen mit einer geschätzten Freundin. Herzlichste Grüße, dein Winston.
0: Was soll ich sagen? Ich bin sprachlos. Oder besser gesagt, ich habe gleich mehrere Fragen auf einmal.
1: Oh, dann werde ich versuchen, so gut es eben geht, deinen Wissensdurst zu stillen.
0: Wer ist Winston? Du hast ihn bisher nie erwähnt.
1: Sir Winston Grey ist ein alter Freund meines Mannes. Viele würden ihn als Abenteurer und Glücksritter bezeichnen. Mit einem Herzen aus Gold. Aber darüber hinaus ist er ein großer Freund der Literatur und der Poesie. Eine Leidenschaft, die ich mit ihm teile.
0: Er muss ein einflussreicher Mann sein, wenn es ihm gelingt, auf dem ehemaligen Landsitz von Sir Walter Scott eine Lesung veranstalten zu lassen.
1: Oh, er hat eine ganze Anzahl an Freunden in den höheren Kreisen.
0: Aber diese Einladung, die du mir gerade eben vorgelesen hast, betrifft dich und nicht meine Person. Wo komme ich da ins Spiel?
1: Na, ganz einfach. Du wirst mich begleiten.
0: Aber ich kann doch nicht so einfach...
1: Es ist bereits alles mit Winston besprochen. Er freut sich wahnsinnig darauf, deine Bekanntschaft zu machen.
0: Nun gut, wenn es so ist, wann soll es denn losgehen? Und wie lange werden wir fort sein?
1: Oh, wir werden uns übermorgen mit dem Zug auf den Weg machen. Am Bahnhof von Melrose wird uns Winston mit seinem Wagen abholen. Wir werden nicht länger als 4 oder 5 Tage fort sein.
0: Sehr kurzfristig, muss ich gestehen. Aber eine Luftveränderung wird mir sicherlich gut tun. Und ich muss sagen, die Aussicht, ein bisher unbekanntes Manuskript in Augenschein zu nehmen, hat einen ganz eigenen Reiz. Ich begleite dich gern.
1: Oh, das ist ja ganz wundervoll. Ich freue mich.
0: So wie es ausschaut, haben wir den Bahnhof von Melrose bald erreicht.
1: Oh, zwischenzeitlich hatte ich so meine Bedenken, ob wir bei diesem Schneetreiben unser Ziel erreichen würden.
0: Und zum Glück ist ja alles noch einmal gut gegangen. Komm, es wird Zeit, dass wir unser Gepäck zusammensuchen. Es können nur noch wenige Minuten sein, bis der Zug am Bahnsteig von Melrose hält.

0: Ach, nach dieser doch recht langen Zeit im Zug tut es wirklich gut, wenn man sich ein wenig die Beine vertreten kann.
1: Ja, Bewegung hat noch niemandem geschadet. Auch wenn es hier im Norden noch kälter ist als daheim in Guts Hill.
0: Komm, wir gehen in die Bahnhofshalle. Dort pfeift einem der Wind nicht so um die Ohren. Vielleicht haben wir ja Glück und Winston erwartet uns bereits.
1: Die Aussicht, unsere Reise schnellstmöglich fortzusetzen und endlich unser Ziel zu erreichen, weckt sofort neue Lebensgeister in mir.
0: Oh, auch ich wäre froh, wenn wir schnell weiterkämen. Der Schneefall wird immer schlimmer.
1: Wann hast du Winston Grey eigentlich das letzte Mal gesehen, Audrey?
0: Ich muss gestehen, dass es bereits einige Jahre her ist, seitdem wir uns das letzte Mal begegnet sind.
1: Bist du dir denn sicher, dass du ihn nach so einer langen Zeit auf Anhieb wiedererkennen wirst?
0: Oh, da bin ich mir ganz gewiss.
1: Und ihr seid sicher nur befreundet?
0: Tja, wer weiß. Hätte ich Winston damals vor Nigel kennengelernt, ob ich mich nicht Hals über Kopf in ihn verliebt hätte. Ja, er ist wirklich ein außergewöhnlicher Mann.
1: Jetzt bin ich allerdings sprachlos. Ich hätte nie gedacht, dass es je einen anderen für dich gegeben hätte als Nigel.
0: Hat es ja auch nicht. Ich sprach ja auch davon, was hätte sein können. Aber nun genug davon. Winston ist ein guter, alter Freund. Nicht mehr und nicht weniger.
1: Gut, belassen wir es dabei. Aber wie erkennen wir den Mann denn nun?
0: Oh, ich denke, wir werden nicht länger suchen müssen. Winston ist der Mann dort drüben an dem Fahrkartenschalter.
1: Du meinst doch nicht etwa den hochgewachsenen Mann mit den stahlgrauen Schläfen und den leuchtend grünen Augen?
0: Doch. Eben jenen, der dort in seinem Kaschmirmantel vor sich hin fröstelt.
1: Oh, jetzt weiß ich, warum du so von ihm geschwärmt hast.
0: Shh, sei still, sonst hört er uns noch.
2: Audrey, da bist du ja.
0: Oh, Winston, schön, dich zu sehen.
3: Lass dich ansehen. Gut schaust du aus.
0: Nichts anderes lässt sich auch über dich sagen.
3: Du schmeichelst einem alten Mann. Und das muss deine Freundin sein, von der du mir bereits so viel erzählt hast.
0: Ganz recht. Dies ist...
3: Miss Rutherford. Ihr Ruf eilt Ihnen voraus.
1: Welcher Ruf, Mr. Grey? Ich hoffe doch, Audrey hat in einer schwachen Stunde keinen Unfug über mich erzählt.
3: Ich kann Sie beruhigen. Sie sprach nur in den besten Tönen über Sie. Darf ich den Damen vorschlagen, dass wir uns nun ein wenig beeilen? Ich befürchte, wenn es derart weiter schneit, werden die Straßen unpassierbar sein. Wenn dies geschieht, möchte ich doch lieber vor dem warmen Kamin in Abbotsford House sitzen, als hier in der zugigen Bahnhofshalle stehen.
0: Dann sollten wir keine weitere Zeit verlieren.
3: Mein Wagen steht direkt vor dem Bahnhof. Her mit eurem Gepäck. Dafür bin ich ab jetzt verantwortlich.
1: Ein wahrer Gentleman.

0: Was schätzen Sie, Mr. Gray? Wann werden wir das Haus von Sir Walter Scott erreichen?
1: In wenigen Minuten sollte man das Anwesen bereits sehen können. Es dürfte also nicht mehr allzu lange dauern, bis wir endlich ins Warme gelangen.
2: Wie hast du es eigentlich geschafft, dass wir einige Tage auf diesem berühmten Landsitz verbringen dürfen, mein lieber Winston?
1: Meine liebe Audrey, sagen wir mal so, ich habe mit dem jetzigen Besitzer des Hauses gemeinsam in Oxford studiert. Was die Sache zusätzlich vereinfachte, war, dass er mir noch einen Gefallen schuldete, den ich nun schamlos eingelöst habe.
0: Das Haus ist wirklich eine würdige Kulisse für die Wiederentdeckung eines so wertvollen Manuskripts.
1: Nicht wahr? Ich fand es auch amüsant, es eben in jenen Räumen zu lesen, in denen es womöglich geschrieben wurde.
0: Seht nur, dort hinter den Bäumen, das muss es sein.
1: Ganz recht. Wir haben Abbotsford House erreicht.
0: Sieh nur, Audrey, die kleinen Türmchen und die vielen kleinen Erker. Und auf dem Dach sind Zinnen zu sehen, wie bei einer mittelalterlichen Burg.
2: Ich sehe es wirklich, ein herrlicher Anblick. Auch der Garten muss im Frühjahr wunderschön sein.
1: Es ist schon erstaunlich, was für ein Prachtbau das Haus geworden ist, wenn man überlegt, wie das Haus in seinen Anfangstagen ausgeschaut hat. Es war lediglich ein kleines Farmhaus, das ständig erweitert wurde.
0: Wirklich imposant.
1: Warten Sie ab, bis Sie es von innen gesehen haben. Sie werden begeistert sein.

0: So, da wären wir. Herzlich willkommen in Abbotsford House.
1: Allein der Eingang ist beeindruckend.
0: Ah, da kommt ja auch schon Nicholas. Er ist der Butler des Hauses und wird sich in den kommenden Tagen um unser Wohlergehen kümmern. Nicholas, bringen Sie bitte das Gepäck der Damen auf Ihre Zimmer.
2: Sehr wohl, der Herr. Haben Sie sonst noch einen Wunsch?
0: Nein, erst einmal nicht. Danke.
3: Wir haben einen Butler? Du meine Güte, was für ein Empfang.
0: Gehen wir hinein. Ihr wollt sicherlich zunächst auf eure Zimmer und euch ein wenig frisch machen, bevor ich euch den anderen Gästen unseres kleinen Literaturkreises vorstelle.
1: Nach der anstrengenden Reise wäre ein heißes Bad genau das Richtige, um meine Lebensgeister wieder in Schwung zu bringen. Eine ganz ausgezeichnete Idee.
0: Nun, dann würde ich vorschlagen, wir treffen uns in 2 Stunden in der Bibliothek zu einem kleinen Aperitif, bevor wir gemeinsam das Abendessen einnehmen.
1: Ach, das klingt hervorragend in meinen Ohren.
0: Dann zeige ich euch nun eure Zimmer. Sie liegen beide im Westteil des Hauses. Es war ursprünglich eine kleine Villa und ist eines der ältesten Teile des Hauses. Wir erreichen den Teil des Hauses über diese Treppe. Es geht zunächst ein Stück hinauf, bevor im Westen wieder eine Treppe hinunterführt.
3: Eine verwirrende Bauweise.
0: Das liegt daran, dass das Haus im Laufe der Jahrhunderte immer wieder umgebaut und erweitert wurde.

0: Audrey, Liebes, ich bin in einem Traum. Ein Traum, in dem ich als Prinzessin wiedergeboren wurde.
1: Hast du dieses riesige Himmelbett gesehen? Darin würde eine fünfköpfige Familie Platz finden.
0: Ja, ein anderes Wort als luxuriös würde den Zimmern nicht gerecht. Es ist wirklich herrlich, in diesen Räumen wohnen zu dürfen.
1: Oh, es war eine ausgesprochen gelungene Idee von Winston, hier die Lesung zu veranstalten. Einen würdigeren Rahmen kann ich mir wirklich kaum vorstellen.
0: Weißt du eigentlich, wen Winston noch nach Abbotsford House geladen hat?
1: Leider nein, aber ich muss gestehen, ich bin bereits neugierig, mit wem wir die nächsten Tage hier verbringen werden.
0: Unsere Neugier wird in wenigen Sekunden gestillt werden, denn wenn mich nicht alles täuscht, befindet sich hinter dieser gepolsterten Tür die Bibliothek.
1: Du hast recht. Laut Winstons Beschreibung sollten wir hier richtig sein.
2: Ah, da seid ihr ja. Endlich. Nun sind wir fast vollzählig.
1: Oh, sind wir etwa zu spät? Dann bitte ich um Entschuldigung, aber bei den Zimmern, die du uns gegeben hast...

0: Der sich an den Kamin lehnt, ist George McClure. Er ist eine Koryphäe auf dem Gebiet der von Sir Walter Scott verfassten Werke. Er hat bereits selbst einige Titel zu dieser Thematik veröffentlicht. Ich kenne niemanden in ganz Großbritannien, in dessen Händen ich das Manuskript lieber sehen würde.
1: Sehr angenehm.
0: Die Dame in dem Sessel zu meiner Linken ist Kate Leake. Sie arbeitet als freie Journalistin für das Feuilleton vieler großer Zeitungen.
2: Winston übertreibt wieder maßlos. Guten Abend. Setzen Sie sich doch zu uns.
3: Gern.
0: Und dort, mir gegenüber auf dem Sofa, John und Molly McKenzie. John betreibt eine große Galerie in Glasgow. Interessiert sich neben der Malerei aber auch für Literatur. Er sammelt alte und seltene Schriften.
4: Ich erfahre auch noch den Preis, den du für das Manuskript verlangst, mein Lieber. Ein paar Tage habe ich ja noch Zeit.
0: Es wird dir nicht gelingen.
4: Abwarten.
0: Damit fehlt eigentlich nur noch einer in unserer Runde und wir sind vollzählig.
2: Wer stößt denn noch zu uns?
0: Ein Verleger aus Edinburgh. Er hat Interesse daran, das Werk in seinem Verlag zu veröffentlichen.
2: Oh. Sag jetzt bitte nicht, du hast Robert Littleton hierher eingeladen.
0: Doch, genau den.
2: Oh Gott, das Wochenende ist ruiniert.
0: Er schien mir am Telefon ein ganz sympathischer Mensch zu sein.
2: Ich und Robert Littleton unter einem Dach. Hätte ich das gewusst, wäre ich zu Hause geblieben.
3: Nun gib dem Mann doch eine Chance. Außerdem ist er doch noch gar nicht angekommen.
2: Nun gib doch dem Mann eine Chance. Sowas kann auch nur von der treuen und herzensguten Molly McKenzie kommen. Ich brauche jetzt einen Scotch. Winston, bist du so lieb und füllst mein Glas nach?
0: Sicher. Ja, bitte.
5: Sir, Ihr letzter Gast ist soeben eingetroffen.
0: Hervorragend. Führen Sie ihn herein, Nicholas.
5: Sehr wohl.
6: Ach, Mr. Gray, ich bin untröstlich, aber das Wetter hat es verhindert, dass ich es pünktlich zu Ihnen hier raus aufs Land geschafft habe.
0: Ach, das macht doch nichts. Jetzt sind Sie da. Das ist die Hauptsache. Sie sind sicher ganz durchgefroren. Darf ich Ihnen etwas zu trinken anbieten? Euch natürlich auch, Audrey.
6: Ich nehme einen Gin Tonic.
3: Ich bekomme einen Sherry, bitte.
0: Gern. Und du, Audrey?
1: Ich schließe mich Mimi an.
0: So. Hier, die Getränke.
3: Danke. Oh, vielen Dank.
6: Sehr freundlich, danke.
7: Nun, wo wir alle mit geistigen Getränken versorgt sind, bitte ich dich, Winston, spanne uns nicht länger auf die Folter und erzähl uns, wo du auf dieses Manuskript gestoßen bist.
0: Gut, dann will ich euch erzählen, wie dieser wertvolle Schatz in meinen Besitz gelangte. Nach einem längeren Aufenthalt in Nordafrika entschloss ich mich im Frühsommer, einen alten Freund in Paris zu besuchen. Ich hatte den guten alten Marcel viele lange Jahre nicht gesehen und freute mich auf unser Wiedersehen. Es folgten einige unbeschwerte Tage in den Cafés und Bars der französischen Metropole, in denen wir in unserer beider Erinnerungen schwelgten. An einem Freitagmorgen hatte Marcel einen Termin außerhalb von Paris und so nutzte ich die Gelegenheit, die Stadt auf eigene Faust zu durchstreifen. Ich ließ mich treiben und so kam ich in den Jardin de Luxembourg, wo gerade ein Trödelmarkt in vollem Gange war. Ich durchstreifte die engen Gassen zwischen den Ständen. Überall wurde laut diskutiert, gelacht und gestritten. Nach einiger Zeit kam ich an den Stand eines alten Mannes, der haufenweise alte Bücher und Manuskripte verkaufte. Wir kamen ins Gespräch und mein Gegenüber entpuppte sich als ein Brite, der nach dem Ersten Weltkrieg in Frankreich geblieben war. Wir redeten und redeten und nach einiger Zeit zeigte er mir seinen größten Schatz, eben jenes Manuskript, weswegen wir alle heute hier versammelt sind. Da ich die Echtheit des Manuskriptes bezweifelte, ich aber trotz allem neugierig war, bot ich ihm eine lächerlich geringe Summe für den Text und er willigte tatsächlich ein, was mich noch skeptischer machte. Als ich einige Zeit später gemütlich in der Rue Saint-Benoît im Café de Flore saß, untersuchte ich sogleich die vergilbten Seiten des Manuskripts. Je länger ich las, umso sicherer wurde ich mir, dass ich eine kleine Sensation in den Händen hielt. Das Manuskript schien echt zu sein.
7: Aber du hast es doch wohl hoffentlich von einem Sachverständigen auf seine Echtheit prüfen lassen.
0: Wo denkst du hin? Aber natürlich habe ich es prüfen lassen.
7: Du wirst doch sicherlich nichts dagegen einzuwenden haben, wenn ich ebenfalls noch einmal seine Echtheit untersuche.
0: Misstrauisch wie eh und je. Aber sicherlich werde ich dir eine eingehende Untersuchung gestatten.
7: Ganz hervorragend. Wann habe ich die Gelegenheit,

0: es mir anzuschauen. Am liebsten wäre es mir noch am heutigen Abend.
1: Oh, du hast es wirklich mehr als eilig. Darauf war ich jetzt nicht vorbereitet, da ich erst morgen mit den Lesungen beginnen wollte. Aber ich werde sehen, was ich tun kann und Niklas beauftragen, das Manuskript aus dem Tresor zu holen. Ich würde vorschlagen, dass wir uns nun in den Speisesaal begeben und das Abendessen einnehmen.
2: Was ist geschehen?
1: Kein Grund zur Beunruhigung. Das wird lediglich eine Sicherung sein, die herausgesprungen ist. Ich werde Niklas bitten, im Keller nachzusehen.
3: Solange wir den Kamin und jede Menge Kerzen haben, sollte unsere Lage nicht allzu schlimm werden.
4: Sie haben mich rufen lassen?
1: Ganz recht. Würden Sie bitte im Keller nachsehen, warum wir keinen Strom mehr haben? Außerdem würden wir uns gern zu Tisch begeben.
4: Das Essen ist bereits angerichtet. Sie können direkt Platz nehmen. Ich werde mich währenddessen um den Strom kümmern.
1: Alle Achtung, mein Bester. Sie verstehen etwas von Ihrem Beruf, Niklas. Seht ihr, meine Lieben, kein Grund zur Beunruhigung. Unser guter Niklas hat alles im Griff. Widmen wir uns lieber dessen, was die Küche für uns gezaubert hat. Ein Dinner bei Kerzenschein hat doch ein ganz eigenes Flair.

0: Ja, ich glaube, für mich ist es nun an der Zeit, mein Bett aufzusuchen. Die Reise hierher war wirklich anstrengend.
1: Niklas soll dich mit ausreichend Kerzen versorgen.
0: Konnte er in Erfahrung bringen, wann wir wohl wieder Strom haben werden?
1: Da es nicht an den Sicherungen gelegen hat, können wir nur abwarten. Dank Niklas Transistorradios konnten wir erfahren, dass der Schneesturm dafür gesorgt hat, dass der gesamte Südosten von Schottland ohne Strom ist. Und es werden weiterhin kräftige Schneeschauer vorausgesagt.
2: Das heißt, wir sind hier von der Außenwelt abgeschnitten?
1: Wir sind im Augenblick auf uns gestellt. Aber wir sind ausreichend mit Lebensmitteln und allem, was man sonst noch so zum Leben benötigt, bestens versorgt. Wir werden diesem Schneesturm also kaum Beachtung schenken müssen. Genießen wir einfach die Zeit in diesem herrlichen Haus.
3: Ich sehe auch keinen Anlass zur Beunruhigung, aber es ist spät geworden. Ich werde mich nun ebenfalls zurückziehen. Morgen ist schließlich auch noch ein Tag.
4: Ich werde die Gelegenheit nutzen und dich begleiten. Dann brauchst du nicht allein bei Kerzenschein durch das Haus zu wandern.
5: Ich verspüre noch nicht die geringste Lust, schlafen zu gehen und werde mich dem Manuskript zuwenden.
1: Ich werde Niklas anweisen, noch einmal Holz im Kamin nachzulegen. Ich wünsche allen eine gute Nacht.
6: Winston, du Spielverderber. Ich hatte wenigstens auf deine Gesellschaft gehofft. Nun gut, ich werde dann ebenfalls die Runde verlassen und mir mit einer Flasche Whisky den restlichen Abend im Bett versüßen. Gute Nacht.
1: Ich habe noch eine letzte Bitte an dich, George. Wenn du deine Arbeit beendet hast, lass das Manuskript nicht unbeaufsichtigt zurück.
5: Das versteht sich doch von selbst. Ich werde es anschließend mit auf mein Zimmer nehmen.
1: Gut, hier ist es. Sei bitte vorsichtig. Du bist der Erste in unserer Runde, der einen exklusiven Blick hineinwirft.
5: Herrlich. Schon allein der Anblick lässt mein Herz höher schlagen.
1: Ich verlasse dich nun auch und du kannst dich in Ruhe deinen Forschungen widmen. Ich wünsche dir eine gute Nacht.
5: Gute Nacht.

0: Irgendetwas stimmt hier nicht, aber ich erkenne es noch nicht. Sehen wir uns noch einmal den Einband an. Nein, dieser scheint aus der Zeit von Scott zu stammen. Verdammt, was ist es denn dann, was mich stört? Komm, George, alter Junge, denk nach. Vielleicht sollte ich mich auch schlafen legen und morgen weitermachen. Eins ist mal sicher. Winston wird es nicht unbedingt gefallen, was ich ihm über das Manuskript erzählen werde. Eigentlich genügen die gesammelten Daten auch so schon, um das Buch als eine Fälschung zu entlarven.
1: Was? Wer ist da?
0: Ach, du bist es nur. Du hast mir einen gehörigen Schrecken eingejagt. Was treibst du denn dort am Bücherregal? Wenn du so weitermachst, wird es noch umkippen. Hör auf damit, wenn es fällt, wird es mich unter sich begraben. Oh mein Gott, ist er!

0: Mein Kompliment an die Küche. Ich kann mich nicht erinnern, wann ich zuletzt so gut gespeist habe.
1: Ich kann mich Miss Rutherford nur anschließen. Die Vielfalt dieses Frühstücks stellt so manches in den Schatten.
2: Als ob du einen Unterschied zu dem üblichen Mist schmecken würdest, den du sonst den ganzen Tag in dich hineinschaufelst.
3: Kate, ich darf doch wohl sehr bitten. Ich wüsste nicht, was dir das Recht gibt, in diesem Ton mit Molly zu sprechen.
4: Ja, so kennen wir unsere Kate. Immer darauf bedacht, ihr Gift zu verspritzen, wo sie nur kann.
2: Danke für das Kompliment, John.
5: Sir Grey, wenn ich den kleinen Disput unterbrechen darf.
2: Disput? Wie gewählt sich der kleine Robert wieder ausdrückt, obwohl er aus der Gosse stammt.
3: Jetzt ist es aber genug! Was wollten Sie sagen, Mr. Littleton?
5: Ich wollte mich erkundigen, ob jemand von Ihnen heute Morgen bereits Mr. McClure gesehen hat. Er ist der Einzige, der nicht zum Frühstück erschienen ist.
3: Oh, ist mir gar nicht aufgefallen. Vielleicht hat er verschlafen. Wer weiß schon, wie lange er gestern noch über dem Manuskript gebrütet hat.
5: Gut möglich. Mir fiel es nur auf.
3: Sie haben recht, lieber Littleton. Ich werde Niklas nach McClure sehen lassen. Niklas?
6: Sie haben einen Wunsch, Sir?
3: Richtig. Ich möchte Sie bitten, nach Mr. McClure zu sehen. Wir vermissen ihn in unserer Runde. Vielleicht hat er verschlafen oder fühlt sich nicht wohl.
6: Ich werde sofort nach Mr. McClure schauen.
3: Vielen Dank, Niklas. Einen Moment noch. Haben wir wieder Strom oder zumindest Kontakt zur Außenwelt?
6: Ich bedauere, der Sturm hat sich seit den frühen Morgenstunden noch verschlimmert. Der Schnee liegt stellenweise mehrere Meter hoch.
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6: Auf Strom müssen wir auch weiterhin leider verzichten und zu einem Überfluss ist seit heute Morgen auch die Telefonverbindung gestört. Aber ich werde mich gemeinsam mit der Dienerschaft um Ihr Wohl kümmern.
3: Nichts anderes habe ich erwartet. Und nun sehen Sie bitte nach Mr. McClure.
6: Sehr wohl.
0: Sir Grey, ich möchte die Zeit, in der wir auf die Antwort des Butlers warten, nutzen und Sie fragen, ob das wiederentdeckte Werk direkt an das Meisterwerk Sir Walter Scotts Ivanhoe anschließt.
3: Eine gute Frage. Das Manuskript befasst sich mit den späten Lebensjahren von Ivanhoe und stellenweise seinen Nachfahren.
9: Oh, das klingt wirklich vielversprechend. Ich kann es kaum erwarten, endlich darin zu lesen.
3: Das wirst du. Nur noch ein wenig Geduld.
0: Oh, Mr. Mackenzie, was haben Sie denn mit Ihrer linken Hand angestellt?
4: Ach das ist nichts Aufregendes. Ich bin heute Morgen im Bad ausgeglitten und unglücklich auf meine Hand gefallen. Es ist aber nichts Ernstes. Morgen wird davon schon nichts mehr zu sehen sein.
0: Wenn Sie meinen, ich würde diese Verletzung, sobald wir wieder von hier fort können, einem Arzt zeigen.
4: Ich werde es mir merken. Vielleicht ist es tatsächlich sinnvoll, einen Arzt zu konsultieren.
3: Ah, da sind Sie ja schon wieder. Was gibt es zu berichten?
6: Sir, ich bedauere aber, Mr. McClure weilt nicht in seinem Zimmer und das Manuskript ist ebenfalls nicht in seinem Zimmer und auch nicht im Tresor. Das Bett von Mr. McClure scheint mir zudem ungenutzt.
3: Was sagen Sie da?
4: Vielleicht konnte der alte Knabe es einfach nicht abwarten und befindet sich bereits wieder in der Bibliothek und studiert Ihren Fund.
3: Gut möglich. Sehen wir am besten einmal nach.
4: Gut, sehen wir nach. Ich würde auch gerne mit Ihnen noch einmal über den Kaufpreis für das Buch reden. Vielleicht bietet sich heute Nachmittag eine Gelegenheit.
9: Verkaufen, Winston? Du willst doch solch einen Fund nicht verkaufen.
3: Wo denkst du hin? Mr. Mackenzie hat lediglich einen Scherz gemacht. Ich würde nun gern nach McClure sehen.
9: Mimi und ich begleiten dich.
3: Gut, gehen wir.

0: So, da wären wir. Der gute alte George wird sicherlich die Nacht hier verbracht haben und ist über seine Arbeit eingeschlafen.
1: Öffnen wir die Tür, dann wissen wir sofort, ob Sie mit Ihrer Annahme richtig liegen.
0: Na, dann wollen wir mal. Oh, wie furchtbar. Was ist hier nur geschehen?
1: Sehen Sie, dort unter den Büchern schaut eine Hand hervor.
2: Oh mein Gott.
1: Das muss Mr. McClure sein. Sehen wir nach. Vielleicht lebt er ja noch.
0: Wie konnte dieses Regal denn einfach umfallen?
1: Mr. McKenzie, helfen Sie mir bitte. Wir müssen versuchen, den Ärmsten frei zu bekommen.
3: Oh, da brauche ich mich nicht mehr anzustrengen. Der Mann ist mausetot. Wer weiß, wie lange er bereits unter den Büchern liegt. Naja, lesen kann also doch tödlich sein.
4: Dennoch sollten wir uns Gewissheit verschaffen. Und nun helfen Sie endlich meiner Freundin, Mr. McKenzie.
3: Schon gut. Man wird doch mal einen Witz machen dürfen, mein Gott.
1: Sie haben eine seltsame Art von Humor. Tiefschwarz, wie mir scheint. Nur noch ein kleines Stück. Dann können wir den Toten unter dem Regal hervorziehen.
4: Jetzt, Winston, Mr. McKenzie, ziehen!
1: So. Ihr habt es geschafft.
4: Oh, das schwere Regal und das Gewicht der Bücher haben Mr. McClure übel zugerichtet.
1: Bei der Schwere der Verletzungen würde ich behaupten, dass er sofort tot war.
3: Für ein tragischer Unfall. Von seiner großen Liebe, dem geschriebenen Wort, vom Leben zum Tode befördert. Tja, was für eine Ironie.
1: Wer sagt denn, es sei ein Unfall gewesen? Es besteht genauso gut die Möglichkeit, dass jemand das Regal auf Mr. McClure gestürzt hat.
4: Ja.
0: Was sagen Sie da? Meinen Sie etwa, es könnte...
1: Mord gewesen sein? Ja, ganz genau, das meine ich. Warum sollte ein solch massives Regal, was bereits mehrere Jahrzehnte dort gestanden hat, plötzlich aus heiterem Himmel umkippen?
4: Aber wenn es so sein sollte, muss es Spuren geben, die den Beweis liefern, ob jemand nachgeholfen hat.
1: Ganz recht. Und wenn wir danach suchen, werden wir sicherlich welche finden.
0: Was ist mit dem Manuskript? Hat es jemand gesehen?
3: Es liegt dort drüben auf dem Lesepult. Es ist unversehrt.
0: Gott sei Dank. Nicht auszudenken, wenn es beschädigt worden wäre.
1: Ich denke, das Manuskript ist zunächst zweitrangig. Wir sollten uns zuerst auf die Umstände des Todes von Mr. McClure konzentrieren.
3: An Ihnen ist wohl eine Detektivin verloren gegangen, was?
4: Sie können sich diesen Unterton sparen. Meiner geschätzten Freundin Miss Rutherford ist bereits der eine oder andere Gauner ins Netz gegangen.
3: Hört, hört.
0: Können wir nun endlich nachsehen, wie dieses Regal auf den armen Mann fallen konnte?
1: Aber sicher doch.
4: Sieh nur, Mimi, es hat den Anschein, als ob die Wandhalterungen des Regals aus dem Mauerwerk gerissen wären.
1: Du hast recht, Audrey. Die Metallstifte wurden aus der Wand gerissen.
0: Dafür bedarf es einer gehörigen Portion an Muskelkraft.
1: Und einer nicht zu unterschätzenden Menge an krimineller Energie.
0: Kann es nicht trotz allem ein Unfall gewesen sein, der McClure zum Verhängnis wurde?
1: Wohl kaum. Der Täter musste sein gesamtes Körpergewicht aufwenden, um das Regal zu kippen. So etwas geschieht nicht aus Versehen.
3: Hey, da ist was Wahres dran. Die Lady ist wirklich auf Zack.
1: Wie ungewöhnlich, nicht wahr? Und das dazu noch aus dem Mund einer etwas sonderbaren älteren Dame.
3: Genau, Sie sagen es.
1: Na, dann liefere ich Ihnen noch ein paar weitere nicht von der Hand zu weisende Fakten.
3: Nun bin ich aber wirklich mehr als gespannt.
1: Der Kraftaufwand, um das Regal zu kippen, war so groß, dass nur ein Mann dazu in der Lage gewesen ist, es umstoßen zu können.
0: Klingt einleuchtend.
1: Zweitens ist der Mörder in unserer Runde zu suchen, da ein Täter von außerhalb ausscheidet.
3: Wieso denn das?
1: Oh, ich hätte erwartet, dass Sie mir bis hierher hätten folgen können. Aber nicht schlimm. Ich erkläre es Ihnen ja gern. Das Wetter verhindert es jedem von außerhalb ins Haus zu gelangen. Außerdem hat dieser Raum kein Fenster, was ein Eindringen von draußen erschwert. Bleibt als einzige Möglichkeit, den Täter in den eigenen Reihen zu suchen.
0: Aber es könnte auch durchaus möglich sein, dass sich außer uns und der Dienerschaft noch jemand im Haus aufhält. Vielleicht versteckt er sich irgendwo in diesem weitläufigen Gemäuer.
1: Ein Einwand, der nicht von der Hand zu weisen ist. Wir sollten das Haus durchsuchen, sobald wir unsere Spurensuche hier im Raum abgeschlossen haben.
4: Keine schlechte Idee. So sollten wir eine Person, die sich hier im Haus vor uns verbirgt, schnell entdecken.
1: Sofern wir alle Ecken und Winkel des Hauses kennen.
0: Ich werde auch die Dienerschaft in die Suche mit einbeziehen.
4: Gut. Je mehr Personen, desto besser.
1: Ich möchte noch einen Blick auf den Arbeitsplatz von Mr. McClure werfen. Vielleicht lässt sich noch ein weiterer Hinweis entdecken, was sich hier zugetragen hat.
0: Schauen Sie sich in aller Ruhe um. Ich werde in der Zwischenzeit Niklas und die Dienerschaft instruieren.
3: Ich werde einmal nachsehen, ob mein holdes Eheweib ihre Fassung wiedererlangt hat und geselle mich, sobald wir mit unserer Suche beginnen, wieder zu Ihnen.
1: Gut. Wir kommen hier in der Zwischenzeit auch so zurecht. Wenn wir etwas von Belang entdecken, werden wir Sie sofort verständigen.
3: Viel Erfolg!
4: Wonach suchen wir?
1: Nach allem, was irgendwie ungewöhnlich erscheint. Außerdem sollten wir uns den Toten noch einmal genauer anschauen.
4: Oh, müssen wir den armen Mr. McClure wirklich durchsuchen? Irgendwie macht es mir Angst, einen Toten zu berühren.
1: Wenn es dir zu schwer fällt, Liebes, übernehme ich diese wenig einladende Aufgabe.
4: Ja.
1: Mal sehen. Das massive Holz in Kombination mit den Tonnen an Büchern hat wirklich ganze Arbeit geleistet. Der Oberkörper ist regelrecht zerschmettert worden.
4: Oh, er hatte wirklich keinerlei Chance.
1: Sieh nur die Kuppen seiner Finger und die Innenseite seiner rechten Hand.
4: Ich kann nichts Ungewöhnliches erkennen. Finger und Hand machen einen vollkommen normalen Eindruck auf mich.
1: Du schaust nicht genau genug hin. Die Finger und die Handfläche weisen Tintenpartikel auf, die bei Mr. McClure zum Zeitpunkt, als wir die Bibliothek am gestrigen Abend verlassen haben, noch nicht vorhanden waren.
4: Worauf du so alles achtest, das ist wirklich unglaublich.
1: Dieser Umstand legt den Verdacht nahe, dass Mr. McClure sich am gestrigen Abend handschriftlich Notizen gemacht haben muss.
4: Komm, sehen wir uns mal das Lesepult an, ob wir dort etwas entdecken können.
1: Keine schlechte Idee. Sehen wir nach.
4: Hier liegt ein Füllhalter. Ein sehr edles Modell.
1: Und hier haben wir auch direkt das dazu passende Notizbuch.
4: Ah.
1: Mal sehen, ob wir finden können, was sich Mr. McClure notiert hat.
4: Schau mal, die Seiten sind alle mit einem Datum versehen. Der letzte Eintrag ist von vorgestern. Also nichts von Interesse.
1: Nicht so ganz. Auch hier empfiehlt es sich, genauer hinzuschauen. Die Seiten nach dem letzten Eintrag sind sorgfältig entfernt worden. Wenn man das Buch nur oberflächlich untersucht, fällt es nicht auf. Aber es ist deutlich zu erkennen, dass man Seiten entfernt hat.
4: Oh, tatsächlich.
1: Dieser Umstand verrät uns so einiges.
4: Ich bin mir nicht sicher, worauf du hinaus möchtest.
1: Nun, die Seiten werden sicherlich nicht von Mr. McClure herausgetrennt worden sein, sondern sehr wahrscheinlich von demjenigen, der für diesen hinterhältigen Mordanschlag verantwortlich ist.
4: Ja, gut und schön, aber wirklich neue Erkenntnisse liefert das nicht.
1: Oh, doch. Nämlich, dass Mr. McClure hier etwas notiert hatte, was für den Täter von so großer Brisanz gewesen ist, dass er die Seite mitgenommen hat. Und daraus ziehe ich den Schluss, dass die verschwundenen Notizen sich auf das Manuskript von Sir Walter Scott bezogen.
4: Aber wieso auf das Manuskript?
1: Ach, Mr. McClure konnte es nicht erwarten, das Manuskript in Augenschein zu nehmen. Somit liegt nahe, dass er sich dabei Notizen machte. Und diese waren wohl zu heikel für den Mörder.
4: Heikel? So heikel, dass man dafür einen Mord begehen würde?
1: Ich fürchte ja. Denn es könnte ja sein, dass das Manuskript eine Fälschung ist.
0: Ich bitte alle bei der Suche um höchste Vorsicht. Wir sind schließlich auf der Suche nach einem gefährlichen Mörder.
2: Wir tut nur so etwas Schreckliches.
1: Jemand, dem McClure im Weg war.
0: Die Dienerschaft bitte ich, die Keller zu durchsuchen, da sie sich dort am besten auskennt. Ich werde nun die Gruppen einteilen.
3: Solange ich nicht mit Miss Holmes durch das Haus ziehen muss, ist mir jeder recht.
0: Mr. McKenzie wird gemeinsam mit Mr. Littleton das Erdgeschoss durchsuchen.
3: Alright, kommen Sie, Littleton. Machen wir uns nützlich.
0: Bevor Sie aufbrechen, möchte ich Sie bitten, sobald Ihnen etwas verdächtig erscheint, die anderen zu rufen. Keine Alleingänge.
2: Gut, wir passen auf.
0: Audrey und Miss Rutherford übernehmen den ersten Stock, während ich gemeinsam mit Nicholas im zweiten Stock nach dem Rechten sehen werde. Es wäre doch gelacht, wenn wir unseren Mörder so nicht aus seinem Versteck locken könnten.
1: Tja, wenn die Theorie eines Mörders, der sich versteckt, zutrifft. Aber hier habe ich immer noch meine Zweifel.
4: Jetzt, wo die Beleuchtung ausgefallen ist, ist es in diesen Gängen wirklich finster. Man kann nicht einmal mehr die Hand vor Augen sehen.
1: Zum Glück haben wir diesen Kerzenleuchter gefunden. Somit sehen wir wenigstens, wohin wir gehen.
4: Ach, trotzdem finde ich es hier mehr als unheimlich. Obwohl es draußen heller Tag sein muss, könnte man meinen, es ist tiefste Nacht.
1: Es kann nicht mehr lange dauern und wir stoßen wieder auf ein Fenster. Allerdings tut der anhaltende Schneefall dort draußen sein Übriges, um uns die Sicht zu erschweren.
4: Sag mal, hast du eine ungefähre Vorstellung davon, wo wir uns gerade befinden?
1: Ich bin mir nicht hundertprozentig sicher. Aber wir müssen hier in der Nähe einiger der Gästezimmer sein.
4: Wirklich? Ich kann nichts Vertrautes erkennen, aber dein Orientierungssinn war schon immer besser als meiner.
1: Dort vorn macht der Gang einen Knick.
4: Einen Moment noch. Hier, auf der rechten Seite, ist noch eine weitere Tür. Sehen wir kurz in das Zimmer und gehen dann weiter.
1: Gut, riskieren wir einen Blick.
5: Oh, was ist das? Ich bin in etwas auf dem Teppich getreten. Es ist feucht und klebrig.
1: Wo? Einen Moment, ich komme mit dem Kerzenhalter zu dir.
5: Es ist eine ganze Lache einer Flüssigkeit. Sie scheint unter der Tür hervorzukommen.
1: Das ist Blut. Es kommt tatsächlich unter dieser Tür hervor. Schnell, wir müssen sie öffnen.
5: Oh Gott.
4: Sie ist nicht verschlossen.
1: Gütiger Gott. Was für ein Blutbad. Jemand hat Mrs. Leake mit dem Gesicht in den großen Spiegel der Frisierkommode geschmettert.
5: Nein! Oh mein Gott! Hier sieht's aus wie in einem Schlachthaus. Was für ein Chaos! Mrs. Leake hat mit allen Kräften um ihr Leben gekämpft.
1: Der Stuhl dort ist zerbrochen. Und überall Blut. Auf dem Bett, dem Teppich. Sogar an den Wänden.
5: Sieh nur, überall auf dem Boden liegen Glassplitter. Pass bloß auf, dass du dich nicht verletzt. Der Täter muss die Frau mit großer Wucht in den Spiegel gestoßen haben.
1: Bevor wir hier weitere Untersuchungen anstellen, sollten wir die anderen zusammenholen.
5: Ja.
1: Schnell, verlieren wir keine Zeit.
3: Ja. Ich verstehe es nicht. Wer tut denn nur so etwas? Wo bin ich hier hineingeraten?
1: Ich denke, es ist nun an der Zeit, dass wir versuchen, mit der Außenwelt in Kontakt zu treten.
6: Miss Rutherford, ich werde versuchen, mit dem Wagen in die nächste Ortschaft zu gelangen, um Hilfe zu holen. Auch wenn dieses Vorhaben wenig Aussicht auf Erfolg hat, es schneit noch immer.
1: Wir müssen es dennoch versuchen.
4: Was können wir anderen in der Zwischenzeit tun?
1: Wir sollten alle zusammenbleiben und uns schnellstmöglich im Salon einfinden.
0: Ich werde versuchen, den Wagen gemeinsam mit Nicholas fahrbereit zu bekommen.
1: Eine gute Idee.
3: Hat jemand meine Frau gesehen? Auf unserem Zimmer war sie nicht.
0: Nein, sie ist mir heute noch nicht wieder begegnet. Vielleicht hat sie ein wenig die herrliche Schneeluft genossen und ist in der Zwischenzeit wieder auf ihr Zimmer gegangen, während wir das Haus durchsucht haben.
3: Möglich.
1: Ich schlage vor, wir sehen nach. Mr. Gray und der Butler versuchen, den Wagen des Hauses zu starten. Wir anderen gehen zum Zimmer der McKenzies und sehen nach ihrer Frau, Mr. McKenzie. Wir treffen uns dann alle im großen Salon. Ach ja, und ich bitte alle in diesem Raum, nichts zu verändern. Wir könnten ansonsten wichtige Spuren für Scotland Yard unwiderruflich zerstören.
0: Ein guter Vorschlag. So machen wir es.
3: Gut, verlieren wir keine weitere Zeit und suchen nach meiner Frau.
1: Audrey, warte noch einen Augenblick. Sieh mal, was ich gefunden habe.
7: Was ist das? Und woher kommt es?
1: Es ist Sir Grey aus der Hosentasche gefallen, während wir alle auf Kate Lee konzentriert waren.
7: Was hat das zu bedeuten?
1: Das, liebe Audrey, verrate ich dir zu einem späteren Zeitpunkt.
2: So, da wären wir. Hoffentlich geht es ihr gut.
3: Lassen Sie mich vorangehen. Molly, bist du hier?
2: Mrs. Mackenzie, sind Sie da?
8: Wer ist da? John, bist du das?
3: Molly!
4: Sie liegt im Bett.
3: Fühlst du dich nicht gut oder... Oder warum liegst du am helllichten Tag im Bett? Hast du Migräne? Wir haben uns Sorgen gemacht. Es ist etwas Schreckliches mit Kate geschehen.
8: So? Was denn?
1: Sie macht einen abwesenden Eindruck auf mich. Mrs. Mackenzie, stimmt etwas nicht?
4: Seht nur, dort unter der Decke quillt etwas hervor.
5: Ist das etwa Blut?
1: Schnell die Decke beiseite.
3: Oh Gott, Molly. Wer hat dir das angetan? Was ist mit deinen Armen und... Oh, verdammt, die Schnitte sind ja überall.
1: Wer hat sie so zugerichtet, Mrs. Mackenzie?
8: Ich weiß es nicht. Alles ging so schnell. Ich kam aufs Zimmer und...
3: Das hat doch wohl Zeit bis nachher. Wir müssen erst einmal ihre Wunden versorgen.
1: Oh ja, natürlich. Wie nachlässig von mir. Ich sehe im Bad nach ein paar Handtüchern und etwas Jod, um die Wunden zu säubern.
2: Sehen Sie, was ich hier neben dem Bett gefunden habe?
4: Das ist eine kristallene Spiegelscherbe.
2: Ja, sie ist blutverschmiert und sieht aus wie die aus dem Spiegel im Zimmer von Mrs. Leake.
1: So, damit werden wir ihre Wunden versorgen können. Es könnte sein, dass das ein wenig brennt.
8: Gott, das brennt.
1: So, jetzt ist es auch schon wieder vorbei. Sie haben Glück gehabt. Die Schnitte sind nicht sehr tief und nur oberflächlich. Sie sind sicher, dass Sie keine weiteren Angaben zum Täter machen können?
8: Ich weiß nur noch, dass er hinter der Tür auf mich gelauert hat. Er stürzte sich mit der Scherbe auf mich und versuchte mir damit die Kehle durchzuschneiden. Aber... irgendwie habe ich mich zur Wehr gesetzt und dabei muss ich ohnmächtig geworden sein. Der Täter dachte wohl, ich sei tot.
1: Gut, belassen wir es zunächst dabei.
0: Wie geht es, Mrs. Mackenzie?
4: Den Umständen entsprechend gut, würde ich sagen. Hattet ihr Erfolg, Winston?
0: Wir konnten den Wagen starten und Nicholas ist aufgebrochen, um Hilfe zu holen.
2: Wollen wir hoffen, dass es ihm gelingt.
0: Aber was ist hier geschehen? Was ist mit Molly?
4: Sie ist angegriffen worden. Anscheinend derselbe Täter wie bei Kate Leake. Wir haben das hier gefunden. Eine Scherbe aus dem Spiegel.
0: Es wird Zeit, dass wir den Mörder endlich stellen.
1: Ich halte es für keine gute Idee, weiter auf eigene Faust nach dem Mörder zu suchen. Ich denke, es wäre das Beste, wenn wir alle zusammenbleiben und kein weiteres Risiko eingehen und warten, bis Nicholas mit Hilfe aus dem Ort zurückkehrt.
0: Gut. Vielleicht haben Sie recht. Was machen wir mit Mrs. Mackenzie?
1: Sie wird uns begleiten. Wir haben ihre Wunden gesäubert und im Erdgeschoss gibt es sicher Verbandsmaterial. Dort ist sie auf jeden Fall sicher. Eine Möglichkeit, sich auszuruhen, findet sie sicherlich auch dort.
0: Sicher. Im Erdgeschoss gibt es genug Verbandsmaterial für ein ganzes Lazarett. Und im Salon kann sie sich ausruhen. Also gehen wir hinunter.
3: Komm, Molly. Ich helfe dir beim Aufstehen.
8: Es geht schon.
5: Oh!
2: Was war denn das?
3: Das kam von draußen.
4: Sehen wir nach. Dort zum Fenster.
2: Dort hinter den Bäumen steigt schwarzer Rauch auf.
1: In diese Richtung liegt die Straße zum Anwesen.
4: Ein Unfall?
1: Möglich. Aber wir können eh nicht viel tun. Durch den Schnee brauchen wir Stunden bis zur Rauchsäule. Wir können nur hoffen, dass Nicholas schnell zurückkehrt.
0: Gehen wir hinunter. Ich werde dafür sorgen, dass es uns an nichts fehlen wird, während wir auf Hilfe warten.
4: Was würden wir nur ohne dich tun, mein lieber Winston?
0: Aber das ist doch das Mindeste, was ich unter diesen Umständen tun kann.
1: Gut, machen wir uns auf den Weg.

0: Sind alle mit Getränken versorgt? Ja? Na, ganz hervorragend.
1: Diese elende Warterei macht mich ganz wahnsinnig. Einfach hier sitzen und die Hände in den Schoß legen, entspricht nicht meinem Naturell.
2: Sicher ist bereits Hilfe auf dem Weg.
1: Ach, was gibt Ihnen denn diese Gewissheit?
2: Ich
3: glaube, Mr. Littleton wollte lediglich höflich sein und Sie beruhigen. Aber ich wüsste, wie wir uns ein wenig die Zeit vertreiben können, während wir hier warten. Wo wir doch nun alle hier in einem Raum zusammen sind.
1: Ach, und wie?
3: Nun, indem ich Ihnen erkläre, was sich in den letzten 24 Stunden hier zugetragen hat.
1: Oh, gibt uns die große Detektivin wieder eine Kostprobe ihres Könnens?
3: Wenn Sie denn so wollen, Mr. Mackenzie.
4: Aber Mimi...
3: Eben dies werde ich nun erklären.
4: Also dann spann uns nicht länger auf die Folter.
3: Gut, beginnen wir mit dem tragischen Mord an Kate Leake. Wir dürften uns alle einig sein, dass Miss Leake von ihrem Charakter her ein nicht ganz einfacher Mensch gewesen ist, der dem einen oder anderen ordentlich zusetzen konnte.
2: Wie diplomatisch formuliert, Miss Rutherford.
3: Doch. Eine der anwesenden Personen hat besonders unter den Sticheleien von Miss Leake zu leiden gehabt. Molly Mackenzie.
1: Ja, das ist doch absurd. Sie verdächtigen doch nicht etwa meine Frau. Sie scheinen vergessen zu haben, dass dieser Dreckskerl auch Sie überfallen hat.
3: Alles zu seiner Zeit, Mr. Mackenzie. Aber wo Sie mich gerade unterbrechen, gehe ich recht in der Annahme, dass Sie näher mit Miss Leake bekannt waren.
1: Natürlich, das ist ja auch kein Geheimnis. Ich kenne Kate bereits einige Jahre. Sie ist eine gute Freundin der Familie.
3: Und das ist tatsächlich alles? Oder ging die Freundschaft noch ein wenig tiefer? Man könnte auch fragen... Hatten Sie ein Verhältnis mit Miss Leake?
1: Machen Sie sich doch nicht lächerlich.
3: War es nicht so, Mrs. Mackenzie? Hatten Sie es nicht all die Jahre geahnt? Und heute nach dem Frühstück, da hat es dieses Frauenzimmer gewagt, es Ihnen offen ins Gesicht zu sagen, dass sie eine Affäre mit Ihrem Mann hat und dieser sich von Ihnen trennen wird. Da haben Sie die Fassung verloren. War es nicht so, Mrs. Mackenzie?
5: Ich wusste nicht mehr weiter und da...
3: Haben Sie Folgendes getan. Sie gingen auf Ihr Zimmer und waren wütend. So wütend, dass Sie beschlossen, Kate Leake erneut zur Rede zu stellen. Sie suchten sie auf ihrem Zimmer auf und es kam zum Streit. Miss Leake verhöhnte sie und da haben Sie die Kontrolle verloren.
6: Was willst du denn hier? Ich habe keine Lust, mich mit dir zu unterhalten. Du Schlampe.
5: Du Miststück.
3: Die ganze Wut und die Erniedrigung, die Sie all die Jahre erfahren haben, bahnten sich unaufhaltsam Ihren Weg und brauchten ein Ventil. Sie packten Miss Leake am Oberkörper und schleuderten sie mit ungeahnten Kräften in den Kristallspiegel der Frisierkommode.
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3: Der Aufprall war gewaltig. Eine der gelösten Scherben verletzte sie an der Hauptschlagader, sodass sie sofort tot war. Aber sie fielen in eine wahre Raserei und brachten ihr noch unzählige Schnitte mit einer der Scherben bei.
5: Ja. So was.
1: Aber Molly, das kann doch nicht sein. Ich meine, du bist doch selbst von dem Mörder angegriffen worden. Die Schnitte und all das Blut.
3: Zu den Schnitten komme ich nun. Als Molly wieder zur Besinnung kam und sah, was sie angerichtet hatte, wurde ihr klar, dass sie ein Alibi benötigen würde. So kam ihr der Gedanke, sich ebenfalls als ein Opfer des Mörders auszugeben, das nur knapp mit dem eigenen Leben davongekommen ist.
1: Wie?
3: Molly kehrte auf ihr Zimmer zurück und ließ dort alles wie nach einem weiteren Überfall aussehen. Doch dabei machte sie zwei entscheidende Fehler in ihrer Planung.
5: So?
3: Ja. Sie haben sich durch zwei Dinge verraten. Sie erzählten uns, Sie seien vom Täter angegriffen worden und dabei in Ohnmacht gefallen. Vorgefunden haben wir Sie allerdings im Bett, ordentlich zugedeckt. Welcher Täter sollte so etwas tun?
2: Aber es kann durchaus sein, dass es Mrs. McKenzie gelungen ist, sich selbst ins Bett zu schleppen.
3: Und dann deckt sie sich ordentlich zu, damit niemand ihre Wunden auf den ersten Blick sieht. Aber ich gebe Ihnen recht, Mr. Littleton. Dies allein als Indiz genügt nicht. Den entscheidenden Hinweis erhielt ich bei der Versorgung der Wunden von Molly. Zunächst wunderte ich mich, wie oberflächlich die Wunden beigebracht wurden. Keiner der Schnitte war wirklich tief. Außerdem erschien mir noch etwas ungewöhnlich. Und als ich die Wunden reinigte, wusste ich es.
4: Was war es?
3: Die Schnitte am Körper von Molly konnten in ihrem Verlauf nur von einer Person ausgeführt werden, nämlich ihr selbst.
1: Molly, bitte sag, dass das nicht wahr ist.
10: Du fragst mich das? Du sagst, bitte lass das nicht wahr sein? Was für ein erbärmlicher Scheißkerl du doch bist. All die Jahre hast du mich mit diesem Flittchen betrogen, aber ich habe immer zu dir gehalten. Hatte die Hoffnung, wir würden wieder zueinander finden. Aber wie ich mich irrte. Stattdessen musste ich andauernd die Sticheleien und Gemeinheiten dieser Frau ertragen. Und heute Morgen war es dann soweit. Irgendetwas ist in meinem Inneren zersprungen und ich hatte nur noch Wut in mir. Ich hatte allerdings die Hoffnung, es würde niemandem auffallen, dass ich mir die Schnitte selbst zugefügt habe. Da habe ich wohl aber nicht mit Miss Rutherford gerechnet. Ich dachte, ich könnte den Mord dem anderen Mörder unterschieben.
3: Sie fragten mich ja vorhin, woher ich meine Gewissheit hätte, Sie hätten eine Affäre mit Miss Leake. Nun ganz einfach. Dies verriet mir Ihr Gesicht, als wir die Tote fanden. Sie waren über alle Maßen schockiert.
4: Mimi, du sagtest, dir seien die Schnitte an Mollys Körper aufgefallen. Ja, was war an ihnen so ungewöhnlich?
3: Sie waren seitenverkehrt. Die Schnitte waren so ausgeführt, dass sie nur vom Opfer selbst ausgeführt worden sein konnten.
2: Mrs. McKenzie, sagten Sie gerade dem anderen Mörder? Sie haben also nicht George McClure ermordet?
3: Aber nein, ich sagte ja bereits heute Morgen in der Bibliothek, dass man dazu einen enormen Kraftaufwand benötigt, den nur ein Mann aufbringt. Wir haben es tatsächlich mit zwei Mördern und auch zwei unterschiedlichen Tatmotiven zu tun.
2: Ja, wer sollte denn George McClure nach dem Leben trachten?
3: Eigentlich niemand. McClures Entdeckung hingegen brachte sein Leben in große Gefahr. Und der Täter beschloss, ihn zu beseitigen.
1: Was für eine Entdeckung!
3: McClure war ein Experte für die Texte von Sir Walter Scott und konnte, wie wir alle wissen, kaum abwarten, den Text zu untersuchen. Er war der Letzte unserer Gesellschaft, der in der Bibliothek zurückblieb. Während seiner Untersuchung des neuen Manuskripts machte sich McClure Notizen und kam nach und nach zu der Gewissheit, dass der Text eine Fälschung ist. Eine gute zwar, aber nichtsdestotrotz eine Fälschung.
11: Unmöglich.
3: Tatsächlich. Ich glaube vielmehr, dass die Beweise, die McClure für eine Fälschung fand, erdrückend gewesen sind. Aus diesem Grund wurden seine Notizen zum Tatmotiv. Sie enthielten den Beweis, dass es sich um eine Fälschung handelte.
2: Wo sind diese Notizen jetzt?
3: Der Täter hat sie, nachdem er McClure erschlagen hat, aus dem Notizbuch getrennt und an sich genommen.
4: Aber wie konnte der Täter wissen, was McClure gefunden hat?
3: Der Täter war bereits im Vorfeld besorgt darüber, McClure mit dem Manuskript eine ganze Nacht allein zu lassen. Das Risiko erschien ihm einfach zu groß. Und er beschloss, sich Gewissheit zu verschaffen, ob McClure die Wahrheit erkannt hatte.
1: Und sah seine Befürchtungen bestätigt.
3: Ganz genau, so war es. Nicht wahr, Sir Gray?
11: Alle Achtung, Sie haben mich erwischt.
4: Oh, sag, dass das nicht wahr ist, Winston.
11: Ich fürchte, deine Freundin hat recht. Genau so hat es sich zugetragen. Aber wie sind Sie darauf gekommen?
3: Oh, was das anbelangt, tappte ich lange Zeit im Dunkeln. Bis zu jenem Augenblick in Miss Leakes Zimmer, wo Ihnen das hier aus der Tasche gefallen war.
2: Was ist das? Ein Papierfetzen?
3: Richtig. ein Papierfetzen. Ein Papierfetzen aus dem Notizbuch von George McClure.
1: Aber der kann doch von überall her stammen.
3: Da will ich Ihnen nicht widersprechen. Allerdings befinden sich auf diesem Fetzen auch einige handgeschriebene Buchstaben, die sich eindeutig der Handschrift von McClure zuordnen lassen, dessen Notizen ich zuvor gelesen hatte. Und wer, wenn nicht der Täter, sollte einen solchen Papierfetzen in seiner Hosentasche mit umhertragen?
1: Tja, was soll ich sagen? Das war's wohl, Mr. Gray. Ich halte es für das Beste, dass wir Sie irgendwo einsperren, bis die Polizei eintrifft.
11: Wohl kaum.
4: Aber Winston...
11: Setzen Sie sich wieder hin.
4: Das kann doch nicht wirklich dein Ernst sein. Außerdem ist die Polizei bereits auf dem Weg.
11: Ach, meine liebe Audrey. Wie gern würde ich dir sagen, dass du recht hast und alles ein Ende findet. Nur leider wird keine Polizei hier aufkreuzen.
4: Wie?
3: Ich vermute, Mr. Gray möchte damit sagen, dass Nicholas nicht auf dem Wege ist, um Hilfe anzufordern. Oder irre ich mich?
11: Leider sehen Sie vollkommen richtig, Miss Rutherford. Ich musste Nicholas davon abhalten, die Polizei zu informieren.
3: Ich nehme an, Sie haben den Wagen manipuliert?
11: Ja, ich habe die Benzinleitung und die Bremsen manipuliert. Die Fahrt konnte nur in einem Fiasko enden.
1: Das war also die Rauchsäule, die wir am Fenster gesehen haben?
11: Ich fürchte ja.
4: Das bedeutet, es kommt niemand, um uns zu helfen?
11: Auch hier liegst du wohl richtig.
4: Aber warum das alles? Ich verstehe es nicht. Es mangelte dir doch an nichts.
11: Ach, Audrey. Mein Vermögen ist schon lange passé. Das Geld meiner Familie ist lange verbraucht und ich stehe vor dem Ruin.
3: Da kam Ihnen das Manuskript aus Paris genau recht. Sie wussten zwar sofort, dass es eine Fälschung ist, denn bereits an diesem Punkt Ihrer Geschichte haben Sie sich verraten.
11: Ich verstehe nicht. Was hat mich verraten?
3: Mr. Gray, Sie sagten, Sie haben das Manuskript auf einem Flohmarkt von einem britischen Veteranen erworben. Meinen Sie wirklich, ein englischer Staatsbürger wäre sich nicht des Wertes eines bisher unbekannten Werkes von Sir Walter Scott bewusst gewesen? Wohl kaum.
11: Was soll ich sagen? Dem ist nichts hinzuzufügen. Aber nun ist es an der Zeit, dass Sie mich alle in den Keller begleiten. Wenn niemand den Helden spielt, kommen wir alle heil aus dieser Sache heraus.
12: Ich glaube, wir haben vor der Tür genug gehört. Ich bedauere, dass Ihr Mordanschlag nicht den gewünschten Erfolg hatte und ich das Attentat überlebt habe. Ich konnte mich gerade noch rechtzeitig aus dem Wagen befreien, bevor dieser Feuer fing. Die Herren vom Yard werden sich nun um Sie kümmern. Und nun senken Sie die Waffe.
11: Sie haben vermutlich recht. Hier, mein Revolver.
3: Wenn Sie schon einmal dabei sind, können Sie auch Mrs. McKenzie in Gewahrsam nehmen.
13: Beide festnehmen, sofort.
14: Jawohl, Sir.
12: Mrs. McKenzie, würden Sie bitte ebenfalls mit den Herren vom Yard gehen? Vielen Dank.
3: Ach, Audrey, jetzt haben wir an diesem Wochenende doch noch teilgehabt. An einer Darbietung der schönen Künste, wenn auch anders als geplant.
4: Ach, wovon sprichst du?
3: Ich spreche von der wohl bedeutendsten Gattung des Dramas, der Tragödie.

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0: Weißt du noch, wo es gewesen ist?
1: Ja.
0: Und hat es dir gut gefallen?

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